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1: Adrian Pflug ist hier, moin zusammen. Ich habe gerade kurz in die Röhre geguckt. Also nicht, weil irgendwas doof gelaufen ist, sondern in die Backröhre von Tobi. Tobi backt schon und zwar richtig fleißig. Komm, bevor ich lang quatsche, ich nehme euch mal eben mit. Hier, hört mal hin.
2: Hier ist ja Brot.
1: Ja. Im Ofen.
2: Hier ist auch Brot, mal mit Licht.
1: Quietscht ein bisschen dein Ofen.
2: Und da ist
1: das Radio, ja. Prima, sehr gut. Hör mal schön weiter die junge Nacht und lass das Brot nicht verbrennen. Wenn es gut schmeckt, nehme ich davon gerne auch eine Scheibe. Purple Disco Machine jetzt. All My Life in der jungen Nacht.

$50 pro Auftritt, wenn er so für so ein paar Songs mal ins Mikro hustet, irgendwo live. Ja, das geht dann von Firmenfeier bis hin zu Festival. Also ich würde mal sagen, sowas wie ein paar hunderttausend Euro müsste der eigentlich bekommen. Und dann ist noch die Frage, wer kriegt da den größeren Kulturschock? Jason Derulo oder die, die im Bierkönig sind? Den können wir da auch direkt hinschicken. Justin Bieber. Tritt da bestimmt gerne auf.

2.21 Uhr. Als nächstes hören wir Olivia Rodrigo. Und zwar ein Song, der, ich sag mal, formell zuckersüß daherkommt. So ganz viel mit Liebe und so. Drop Dead heißt er. Also ich war gelangweilt war ich im Bett, hab dich im Internet gestalkt und wusste sofort, dass du mein Traumtyp bist. Quasi so ist die Handlung. Aber jetzt kennen wir ja nun Olivia Rodrigo. Die hat ja, selbst wenn sie mal über Liebe singt, immer so einen melancholischen Touch dabei. Und das Album, was da jetzt kommt, You Seem Pretty Sad for a Girl So in Love, sehr langer Titel in Klammern, wird wahrscheinlich, vermuten alle, so eine Geschichte sein. Startet mit einer großen Liebe und am Ende gibt es aber doch irgendwie Beef und Knatsch und Ärger. Sind wir gespannt, kommt am 12.06. raus, das Ding. Fans haben auf jeden Fall schon einen Weg gefunden, das Ganze abzukürzen, weil dieser Titel einfach so lang ist. Sie nennen es einfach OR3, also Olivia Rodrigo 3, weil es ist das dritte Album. Oder auch einfach nur Pretty Sad. Ja, weil You Seem Pretty Sad for a Girl So in Love. Das kann man ja auch im Radio nicht sagen, weil da ist ja schon die Sendung rum, bis man den Titel raus hat. Also, hier ist Drop Dead von dem neuen Album. Was da bald rauskommt, ich bin echt gespannt, ob alle recht haben mit dieser Theorie, dass es so einen Spannungsbogen gibt und am Ende der große Breakup kommt beim Album.

0: eventuell ein Song, den ich immer laut drehe. Ja, der ist gut. Worth it. So, kurzer Blick auf die Straßen. Die A24 Berlin Richtung Hamburg ist zwischen Wittenburg und Sarrentin nach einem Unfall bis ca. 9 Uhr gesperrt. Umleitung gibt's über die U10. Die A39 Braunschweig Richtung Salzgitter ist zwischen Salzgitter-Wattenstedt und Lichtenberg wegen einer Nachtbaustelle bis ca. 5 Uhr gesperrt. Umleitung über die U78 und U76. Die A44 Düsseldorf Richtung Essen ist zwischen Kreuz Düsseldorf Nord und Ratingen-Schwarzbach wegen Tunnelwartungsarbeiten bis Dienstag gesperrt. Und die A44 Dortmund Richtung Kassel ist zwischen Geseke und Kreuz Wünnenberg-Haaren bis 6 Uhr gespart. Da wird die Fahrbahn erneuert. Kommt gut an.
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0: Moin zusammen, Adrian Pflug ist hier. Nehmt ihr auch irgendwelche Supplements? Ist ja schwer in, ne? Also dass man vielleicht ein, zwei Sachen nimmt, weil man denkt, ist gut für mich. Ich nehme Vitamin D, weil wird immer empfohlen. Arzt sagt das auch, mach hier Vitamin D, ist hier. Ne? Zählt das als Supplement? I don't know, keine Ahnung. Worauf ich hinaus will, Kim Kardashian ist immer irgendwie am anderen Ende des Trends. Ja, die nimmt nicht ein Supplement oder zwei, die nimmt gleich 35. Warum? Und ob das so gut ist, was sie selbst davon denkt, hören wir in einer Viertelstunde hier in der jungen Nacht. Jetzt hören wir erstmal Joe. End of Beginning.

Hier ist die Junge nach der ARD mit einem Falschfahrer, der gerade gemeldet wurde aus unserer Verkehrsredaktion. Auf der A94 Passau Richtung München zwischen Neuöttingen und Waldkraiburg-Ampfing kommt euch ein Falschfahrer entgegen. Fahrt bitte äußerst rechts und überholt nicht. Auf der A94 Passau Richtung München zwischen Neuöttingen und Waldkraiburg-Ampfing kommt euch ein Falschfahrer entgegen. Bitte fahrt vorsichtig in beiden Richtungen und kommt gut an. Jetzt übergebe ich wieder an Ed Sheeran. Sapphire.

Sapphire, Ed Sheeran. Und das hier sind Milky und Mallgrab, Just the Way You Are. Mallgrab ist übrigens aus der Skateboard-Szene. Das ist einer, der sein Skateboard falsch trägt, also wie ein Anfänger.

0: Giant Rooks Want It Back. Egal wie viele Supplements oder wie man auf Joyce sagen würde, Nahrungsergänzungsmittel und Vitamine und so, ihr nehmt, Kim Kardashian auf jeden Fall mehr.
1: I take probably 35 supplements.
0: Das hat Kim Kardashian im Podcast von Amy Poehler erzählt. 35 Nahrungsergänzungsmittel am Tag. Also, ich glaube, so viele kann ich gar nicht aufzählen. Brinja Becker aus dem Junge Nacht-Team, was nimmt die denn alles?
2: Hat sie leider nicht gesagt. Keratin hat sie nur erwähnt und eine Fischöltablette, die sie eigentlich auch abgesetzt hatte, weil die immer so einen fischigen Geschmack davon hat.
1: I have like pill fatigue. I have to stop these fish oil. And I got my blood work and it was so evident that I stopped. And I had to start again.
2: Aber dann hat man das wohl direkt an ihren Blutwerten gesehen und jetzt nimmt sie das Fischöl halt wieder.
0: Ah, interessieren mich die Blutwerte von Kim Kardashian? Ich glaube, nein. Aber so viele Tabletten braucht man doch nicht, oder?
2: Nee, also wenn man sich gesund ernährt, dann sind 35 Supplements auf keinen Fall nötig. Aber sie und ihre Familie, die sind ja eh immer extremst auf ihre Gesundheit fokussiert. In diesem neuen Interview hat sie nämlich jetzt auch erzählt, dass einmal im Jahr ein Mann in einem Van zu ihr und ihren Schwestern nach Hause kommt und dann einen Ganzkörperscan macht.
1: The van drive by and we all jump in the van and you just lay down and it scans your body.
2: Ja, und dann erfahren sie da, was für eine Knochendichte sie haben und die haben sie dann dadurch halt auch perfekt im Blick.
0: Okay, also ich würde mal sagen, selbst wenn sie gesund ist das nicht. Oder? Kim Kardashian mit 35 Supplements pro Tag. Wenn man zu viel Geld hat und nicht weiß, wohin.
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1: Um 3 Uhr mit Klaus Reginek. Unter großen Spannungen treffen die NATO-Außenminister heute in Schweden ihren Kollegen Rubio aus den USA. Dabei geht es um den Krieg im Iran, aber auch um die Unterstützung für die Ukraine und um US-Truppenbewegungen in Europa. Details dazu von ARD-Korrespondent Thomas Spickhofen.
2: In der vergangenen Nacht kündigte US-Präsident Donald Trump an, 5000 zusätzliche Soldaten nach Polen zu entsenden. Zuvor war eine routinemäßige Rotation von 4000 Soldaten dort gestoppt worden. Und der Iran-Krieg wird ebenfalls eine Rolle spielen. Die US-Regierung ist weiterhin verärgert, weil man sich zu wenig von den Europäern unterstützt sieht. Das hat Außenminister Rubio gestern am späten Abend noch einmal bekräftigt. Gleichzeitig haben mehrere Staaten unter Federführung Frankreichs und Großbritanniens inzwischen angekündigt, sich an einer Sicherung der Straße von Hormuz zu beteiligen. Deutschland zum Beispiel unter anderem mit Minensuchbooten.
1: Nach Ansicht des wirtschaftsweisen Truger steht Deutschland vor Steuererhöhungen. Dies sei nur noch eine Frage der Zeit, sagte der Wirtschaftsexperte der Neuen Osnabrücker Zeitung. Weil die Regierung mehr für Schuldzinsen, Verteidigung und die Infrastruktur ausgebe, führe mittelfristig kein Weg daran vorbei, so Truger. Das US-Raumfahrtunternehmen SpaceX von Multimilliardär Musk hat den Start einer neuen Version der Riesenrakete Starship verschoben. Der Countdown am SpaceX-Standort im US-Bundesstaat Texas wurde mehrfach unterbrochen. Grund waren Probleme mit dem Treibstoff und einem Bolzen am Startturm. Der Testflug wurde schließlich abgesagt. Heute soll es einen neuen Versuch geben. Beim ATP-Turnier am Hamburger Roten Baum ist Daniel Altmaier als letzter deutscher Tennisprofi in den Einzeln ausgeschieden. Er unterlag dem US-Amerikaner Tommy Paul und ärgerte sich darüber so sehr, dass er unter anderem seinen Schläger ins Publikum kickte. Dafür kassierte er eine Verwarnung und hat sich inzwischen bei den Fans entschuldigt. Verletzt wurde niemand. Informationen zum Spiel von ARD-Sportreporterin Ina Kast.
3: Daniel Altmaier konnte nicht an seine starke Leistung aus dem Achtelfinale anknüpfen. Vielleicht lag es aber auch daran, dass sein Gegner Tommy Paul beim 6:2 und 7:5 im ersten Satz fast nichts angeboten hat und im zweiten Satz in den entscheidenden Momenten nervenstärker war. Für viel Freude haben die beiden Deutschen Doppel gesorgt. Jakob Schneider und Marc Wallner stehen im Halbfinale und können ein rein deutsches Endspiel am Samstag möglich machen. Denn Kevin Krawitz und Tim Pütz haben das Finale nun schon kampflos erreicht, weil ihre Gegner wegen einer Verletzung passen müssen.
1: Das Wetter in Deutschland, nachts im Nordosten wolkig, sonst locker bewölkt oder sternenklar. Es kühlt ab auf 13 bis 5 Grad. Am Tag nur im Nordosten Quellwolken, sonst überall sehr sonnig, die Höchstwerte 21 bis knapp 30 Grad. Die Zeit, es ist gleich 3:03 Uhr.
4: Und das ist los auf den Straßen. Entwarnung erstmal für die A94 Passau Richtung München. Kein Falschfahrer mehr zwischen Neuötting und Waldkraiburg-Amfing unterwegs. Dann hätte ich die A24 Berlin Richtung Hamburg. Ist zwischen Wittenburg und Zarentin nach einem Unfall bis ca. 9 Uhr gesperrt. Umleitung gibt es über die U10. Die A39 Braunschweig Richtung Salzgitter ist zwischen Salzgitter-Wattenstedt und Lichtenberg wegen einer Nachtbaustelle bis 5 gesperrt. Umleitung über die U78 und die U76. Die A44 Düsseldorf Richtung Essen ist zwischen Kreuz Düsseldorf Nord und Ratingen-Schwarzbach wegen Tunnelwartungsarbeiten bis Dienstag gesperrt. Und die A44 Dortmund Richtung Kassel ist zwischen Geseke und Kreuz Windenberg-Haaren bis 6 Uhr gesperrt. Da wird die Fahrbahn neu gemacht. Gute Fahrt!
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4: Adam Flug ist hier, guten Morgen zusammen. Die dritte Stunde junge Nacht. 3 von 5. So, schön, dass ihr noch am Start seid. Was geht denn bei euch so? Was macht ihr gerade so? Schickt doch mal kurz Status-Update, wenn ihr Bock habt. 0221-567-89-111. Hier per Mail, WhatsApp ins Studio. Miles Smith singt auf jeden Fall. Das weiß ich, weil ich einen Knopf gerade gedrückt habe. Stargazing ist es. Da.

Okay, Friends, was reimt sich auf Kamrad? Das ist der, den ich jetzt gleich spiele. Auf Kamrad reimt sich Rennrad. So, und das packt der Matthias gerade aus und macht das klar, um 300 Kilometer von Oberhausen nach Saarburg zu fahren. Und er hofft, dass er da heute Nachmittag ankommt, noch vor seiner Family. Matthias, ich weiß gar nicht, was ich sagen soll. Der hat dir geschrieben, ne, WhatsApp ins Studio. Ich weiß gar nicht, also krass, was machst du sonst beruflich? Tour de France oder wie? Und hast du Schiss, dass wegen Pfingsten so viel Verkehr ist, dass

Boys, Disco Lines und Tina Shay in der Jungen Nacht. Und ich habe es eben schon mal kurz gesagt, es gibt ein Update zum neuesten Spider-Man-Film. Brand new.

0: Day wird verschoben. Und Spidey so?
1: Aber es geht hier nicht um mich. Es verletzt eine Menge Leute.
0: Ja, aber ihr müsst nicht verletzt sein. Gute Nachricht, der Film wird vorgezogen. Und zwar genau einen Tag. Also das Ding startet jetzt am 29. Juli. Brinja Becker aus dem Junge Nacht-Team, sonst werden Filme ja eher so nach hinten gepusht. Nach vorne? Ist jetzt nicht so häufig, oder?
2: Nee, ist echt ungewöhnlich. Aber das ist gerade auch irgendwie so ein neues Ding von ganz vielen Blockbuster-Filmen, dass die nicht mehr donnerstags, sondern mittwochs starten. Und dieser eine Tag scheint an den Kinokassen anscheinend viel auszumachen.
0: Gerade bei dem werden sich ja viele richtig harte Fans freuen, auch wenn es nur einen Tag früher ist.
2: Ja, ich würde behaupten, dieses Jahr ist es einer von den meisten Top 3 heiß ersehntesten Filmen. Der letzte Film ist nämlich schon 6 Jahre her und der hatte ja auch einen der schlimmsten Cliffhanger der Kinogeschichte.
1: Was Schlimmes sollte passieren. Und der einzige Weg, es zu verhindern, war, dass mich alle vergessen.
0: Oh, wie es weitergeht, erfahren wir jetzt einen Tag früher als gedacht, 29. Juli.
1: Das ist meine Chance, mich zu beweisen.
0: Ja. Spidey, freue ich mich auch. Wir schwingen uns zum

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1: Gucken auf die Straßen. A1 Lübeck Richtung Hamburg. Vor der Nodderelbrücke staut es sich gerade, weil da ein Schwertransport unterwegs ist. Und zwar Stau in beiden Richtungen. Die A24 Berlin Richtung Hamburg ist zwischen Wittenburg und Zarentin nach einem Unfall gesperrt bis ca. 9 Uhr, gibt aber eine Umleitung. Und zwar müsst ihr dann die U10 nehmen. Die A39 Braunschweig Richtung Salzgitter ist zwischen Salzgitter-Wattenstedt und Lichtenberg wegen einer Nachtbaustelle bis 5 gesperrt. Aber auch da gibt es eine Umleitung, und zwar über die U78 und die U76. Die A44 Düsseldorf Richtung Essen ist zwischen Kreuz Düsseldorf-Nord und Ratingen-Schwarzbach bis Dienstag gesperrt. Da wird der Tunnel gewartet. Die A44 Dortmund Richtung Kassel ist zwischen Geseke und Kreuz-Wünnenberg-Haaren bis 6 Uhr gesperrt. Da wird die Fahrbahn erneuert. Und die B30 Biberach Richtung Ulm ist zwischen Ulm-Donaustetten und Wiblingen nach einem Unfall gerade gesperrt. Kommt gut durch.
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1: Adrian Pflug ist hier. Moin zusammen. Leute, wenn ihr auch Stau geplagt seid, ja, dann habe ich einen Tipp für euch. Macht es doch so wie der Matthias. Der hat eben geschrieben, er fährt wirklich 300 Kilometer jetzt mit dem Rennrad, macht gerade los in Oberhausen Richtung Saarburg, fährt jetzt stundenlang durch mit einer Durchschnittsgeschwindigkeit von 25 bis 30, kommt dann irgendwann heute Nachmittag an. Und warum macht er das Ganze? Warum hat er angefangen mit Rennrad? Hat er mir geschrieben noch hinten raus. Weil ihn das im Stau stehen einfach voll auf den Sack geht. Ja, im Ruhrgebiet ist halt auch dauernd Stau. Kenne ich auch, habe ich auch schon oft gestanden. Da hat er gesagt, fahre ich einfach Rennrad. Also pass auf, da du jetzt unterwegs bist und hörst, ich versuche mal gute Musik zu spielen. Lush Life, Sarah Larsson und gleich Chiago noch für dich. Und wenn ihr Motivational Speeches habt, haut mal rein.

0: Als nächstes hier in der Jungen Nacht neue Musik von Tiffany Aris. Kommt aus Hamburg, talentierte Künstlerin, muss man echt mal sagen. Und singt uns jetzt gleich Vertigo. So, kurze Idee noch dazu, was ich ziemlich cool finde. Tiffany Aris hat im Prinzip sich immer vorgestellt, dass sie Erfolg haben könnte, dass ihr Song in den Charts landet. Man nennt das Manifestieren. Und das hat sie an einem ganz bestimmten Ort gemacht, nämlich auf einem Zettel. Und diesen Zettel dann in ein Schmuckstück verstaut, was ihre Mama ihr geschenkt hat.
1: Ich habe eine Halskette und das ist so ein Silberröhrchen. Und das kommt aus Sri Lanka, das hat mir meine Mom mitgebracht. Und da kann man sowas reinmachen. Und da habe ich auf ein kleines Zettelchen draufgeschrieben, Vertigo Top 10. Und jetzt wirklich innerhalb von 2 Monaten ist es passiert.
0: Crazy, ja. Also Platz 8 in den Airplay-Charts. Man muss ja dazu sagen, welche Charts. Und Airplay-Charts sind die Charts, die sagen, wie oft Sachen im Radio gespielt werden. Ja, also was wir hier jetzt gleich machen. Tiffany Aris kommt auch auf jeden Fall auf Tour. Hamburg, Berlin, Frankfurt, Köln gibt Termine. Checkt doch mal ihre Seite. Und wir hören sie jetzt. Guck mal. Airplay Charts plus ein Play. Vertigo, Tiffany Aris.

Jürgen Rathaus hier. Leute, es gibt verschiedene Menschen. Ja, es gibt Leute wie mich, die sitzen hier, erzählen was im Radio, drücken ein paar Knöpfe, spielen schöne Musik wie die hier von Ray oder gleich von Gail. Dann gibt es Leute wie Sigi, die schreiben hier ins Studio. 0221-567-89111 ist die Nummer, die ihr braucht. Der schreibt, der ist einfach so wach. Gut, und dann gibt es Leute wie Matthias, über den habe ich euch eben schon erzählt. Der fährt gerade von Oberhausen 300 Kilometer Richtung Süden mit dem Rennrad. So unterschiedlich können Leute sein. Ach so.

Ich bin's. Nicht der Carlo, sondern der Adrian. Hab jetzt noch Musik für euch von Teddy Swims. Mr. Know-It-All. Der flötet jetzt bis zu den Infos hier um vier vor sich hin. Und was ist das eigentlich für ein Instrument? Muss ich mal googeln.

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1: Um 4 Uhr mit Klaus Regineck. Ab Juli gilt für Flüge eine geringere Luftverkehrssteuer. Das hat der Bundestag beschlossen. Billiger werden dürfte Fliegen damit aber nicht. Unter anderem, weil Kerosin weiterhin teuer ist. Aber auch, weil die Steuersenkung vorrangig gar nicht für Fluggäste gedacht ist. Details aus Berlin von Bianca Schwarz.
2: Hier geht es nicht um eine finanzielle Entlastung der Passagiere, sondern um eine Entlastung der Luftfahrtindustrie selbst. Die Branche klagt darüber, dass die Kosten in Deutschland im Vergleich zu anderen Ländern viel zu hoch seien. Der Flugverkehr in Deutschland ist seit Corona zurückgegangen. Für die Bundesrepublik heißt die Steuersenkung 185 Millionen Euro weniger Steuereinnahmen in diesem Jahr, 330 Millionen Euro weniger im nächsten Jahr. Laute Kritik an der Senkung der Luftverkehrssteuer kommt von Umweltverbänden und von den Parteien Grüne und Linke. Beide Parteien haben gegen die Steuersenkung gestimmt.
1: Bundesfamilienministerin Prien erwägt, beim Elterngeld zu sparen. Die Zeitung Die Welt meldet, es gehe um 350 Millionen Euro. Im Koalitionsausschuss war vereinbart worden, Priens Ressort müsse insgesamt sogar 500 Millionen Euro einsparen. Laut Prien könne es Änderungen an der Bezugsdauer und an der Höhe des Elterngeldes geben. Die Welt zitiert Prien mit den Worten, zu einer verantwortlichen Politik gegenüber Familien und kommenden Generationen gehöre auch Haushaltskonsolidierung. Begleitet von neuen Spannungen besucht heute US-Außenminister Rubio den NATO-Gipfel in Schweden. Vor seinem Abflug nach Europa sagte Rubio, US-Präsident Trump verlange nicht, dass die Bündnispartner Kampfjets in den Irankrieg schickten. Sie weigerten sich aber, überhaupt etwas zu tun. Darüber sei die US-Regierung sehr verärgert. Bei der Eishockey-WM in der Schweiz braucht die deutsche Mannschaft Siege in den verbleibenden 3 Vorrundenspielen, um noch weiterzukommen. Gegner sind am Samstag Österreich, am Montag Großbritannien und heute Nachmittag Ungarn. Dazu ARD-Sportreporter Burkhard Hupe.
3: 10-mal haben Deutschland und Ungarn bislang ein Eishockey-Länderspiel bestritten und nie hat die DEB-Auswahl dabei verloren. Zuletzt trafen beide Mannschaften im vergangenen Jahr bei der WM in Dänemark ebenfalls in der Vorrunde aufeinander und Deutschland gewann souverän mit 6:1. Die Spieler von Bundestrainer Harold Kreis haben trotzdem keinerlei Grund, den Gegner auf die leichte Schulter zu nehmen, denn es sind jetzt keine Ausrutscher mehr erlaubt, wenn das Viertelfinale nicht endgültig aus den Augen verloren werden soll. Und außerdem haben die Deutschen nach wie vor große Probleme im Über- und Unterzahlspiel nämlich.
1: Das Wetter in Deutschland, nachts im Nordosten wolkig, sonst locker bewölkt oder sternenklar. Es kühlt ab auf 13 bis 5 Grad. Am Tag überwiegend sonnig bei 21 bis 30 Grad. Die Zeit 4:03 Uhr.
4: Die A1 Lübeck Richtung Hamburg. Vor der Norderelbbrücke gibt es immer noch Stau, weil da ein Schwertransport unterwegs ist. Und zwar staut es sich in beiden Richtungen. Die A24 Berlin Richtung Hamburg ist zwischen Wittenburg und Zarentin nach einem Unfall bis ca. 9 Uhr gesperrt. Umleitung gibt's und zwar über die U10. A39 Braunschweig Richtung Salzgitter ist zwischen Salzgitter-Wattenstedt und Lichtenberg wegen einer Nachtbaustelle bis 5 gesperrt. Die Umleitung führt euch über die U78 und die U76. Dann hätte ich die A44 Düsseldorf Richtung Essen ist zwischen Kreuz Düsseldorf Nord und Ratingen-Schwarzbach bis Dienstag gesperrt, da wird der Tunnel gewartet. Die A44 Dortmund Richtung Kassel ist zwischen Geseke und Kreuz Wünnenberg-Haaren bis 6 Uhr gesperrt, weil die Fahrbahn erneuert wird. Und die B30 Biberach Richtung Ulm ist zwischen Ulm-Donaustetten und Wiblingen gerade gesperrt, da hat es einen Unfall gegeben. Kommt gut an!
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4: Adrian Pflug ist hier, moin zusammen. Wir läuten die letzte Stunde junge Nacht hier ein. Freue mich, wenn ihr noch ein bisschen dabei bleibt. Und danach eurem Lieblingssender treu bleibt, zu dem wir dann natürlich zurückschalten, zuverlässig. Sag mal, Harry Styles hat sich jetzt übrigens irgendwas überlegt wegen seiner Tourbühne. Die soll ein bisschen besser werden. Was da los ist, hör mal gleich.

0: Einmal alles kaputt gemacht, Miley Cyrus, Wrecking Ball in der Jungnacht. Es gibt News um Harry Styles. Der ist ja gerade auf Tour und kriegt ein bisschen Ärger, weil seine Bühne zwar einerseits riesig ist, andererseits auch unfassbar hoch. Also Leute, die bei dem Konzert waren, sagen, oh scheiße, man kann ja gar nichts sehen.
1: And this is the view of VIP. You can't even see the screen. Oh.
2: By far the worst stage ever. Sorry, Harry.
3: You can't even see Harry.
0: Also eine Freundin von mir war in Amsterdam und meinte so, oh, war eigentlich ganz cool, ich konnte gut sehen. Ich gucke die so an, die so, na gut, ich bin ja auch 1,80. Gut, wer halt nicht 1,80 ist, hat ein Problem bei Harry Styles definitiv. Bringen Becker aus dem jungen Nachtteam. Ist schon ein bisschen uncool, wenn man so viel Kohle hinhaut für Tickets und dann kaum was sieht, oder?
4: Ja, und deswegen hat sich dieses Team von Harry jetzt überlegt, die Bühne wird umgebaut. Das kann allerdings alles etwas dauern. Darum werden die jetzt erstmal nur die Stehbereiche absperren quasi, von denen aus man nichts sehen kann.
0: Okay, also könnte das dann sein, dass seine Bühne wirklich ganz anders aussieht bald?
4: Ja, könnte sein. Harry selbst hat auch in Amsterdam noch gesagt, ich werde immer älter. Die Bühne wird immer größer, so ungefähr 8 Kilometer soll er da jeden Abend in 1,5 Stunden laufen. Zum Glück ist er ja auch ein guter Läufer und reißt da ständig einen Marathon ab. Aber ich habe das Gefühl, ab und zu klingt er bei den Konzerten auch schon so ein bisschen außer Atem.
0: Okay.
4: Also vielleicht jetzt doch wieder eine kleinere und klassischere Bühne.
0: Ja, das wäre vielleicht eine Maßnahme. Harry Styles will an seiner Bühne feilen, nachdem Fans gesagt haben, mein lieber Harry, ist zwar cool, auf deinen Konzerten viel Geld auszugeben, aber ich würde dich gerne auch sehen. Also nicht so eine Nasenspitze, sondern auch so richtig. Einige haben auch gesagt, sie können auch nicht mal den Screen sehen. Also da muss man auf jeden Fall Heimwerk haben.

So ein cooler, relaxer Song von Olivia Dean. So easy to fall in love. Also eine Hymne darauf, dass es eigentlich ganz einfach ist, sich zu verlieben. Man soll nicht so einen Kopf machen, selbstbewusst in die Sache reingehen und nicht fragen, werde ich dem anderen oder der anderen gefallen, sondern hey, das ist die Chance, zu gucken, ob derjenige zu mir passt. Ja, mal gucken. Vielleicht ist das jemand, mit dem ich was anfangen kann. Und Olivia Dean ist seit den Grammys dieses Jahr Best New Artist. Die hat gewonnen in einem extrem stabilen, starken Feld gegen Cat's Eye, Addison Rae, Somber, Alex Warren und Lola Young waren in dieser Kategorie unter anderem nominiert. Alle sind aufgetreten, auch eben Olivia Dean, und sie hat das Ding mit nach Hause genommen. Best New Artist kann man sich durchaus was drauf einbilden. Jessie J jetzt. Wir machen weiter mit einer Kollegin, die auch gut singen kann. Überraschung. Wir würden ja niemanden spielen, der nicht singen kann. Hier ist Domino.

0: 4.30 Uhr. Da hätte ich 5 Meldungen für euch. Die A1 Lübeck Richtung Hamburg vor der Norderelbbrücke tummelt sich ein Schwertransport. Da kann es sich stauen in beiden Richtungen, weil geht langsam voran. Die A24 Berlin Richtung Hamburg ist zwischen Wittenburg und Zarrentin nach einem Unfall bis ca. 9 Uhr gesperrt, gibt aber eine Umleitung und zwar die U10. Die A39 Braunschweig Richtung Salzgitter ist zwischen Salzgitter-Wartenstedt und Lichtenberg wegen einer Nachtbaustelle bis 5 gesperrt, gibt eine Umleitung über die U78 und die U76. Die A44 Düsseldorf Richtung Essen ist zwischen Kreuz Düsseldorf-Nord und Ratingen-Schwarzbach wegen Tunnelwartungsarbeiten bis Dienstag gesperrt und zum Schluss hätte ich noch die A44 Dortmund Richtung Kassel ist zwischen Geseke und Kreuz Wünnenberg-Haaren wegen einer Fahrbahnerneuerung bis 6 gesperrt. Kommt gut durch.
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0: Moin zusammen, Adrian Pflug ist hier. Tachchen. Wir haben ja eben schon drüber geredet in der jungen Nacht, dass Kim Kardashian sich täglich 35 Nahrungsergänzungsmittel, Supplements, Vitamine und so reinpfeift. Kann nicht gesund sein. Jetzt haben wir noch was anderes Star-Relatedes gleich hier in der jungen Nacht, was auch nicht gesund sein kann. Und zwar gibt es einen Fan, die isst jeden Tag ein Bild von Schauspieler Glenn Powell. Ich find's spooky und ich glaube, Stephen King könnte daraus einen ganzen Roman machen. Wir hören in 20 Minuten mal nach, was da los ist. Lady.

Junge Nacht ist hier mit einem neuen Artist, der noch gar nicht so lange uns mit guter Musik erfreut, nämlich Straight Out of New York City, Somber. Singt gerne über das Thema Herzschmerz, Liebe, Selbstreflexion. Und das Album, was er gemacht hat, I Barely Know Her, also ich kenne sie kaum, ist auch, ich würde mal sagen, 100% klar, ein Breakup-Album. Geht um Liebe, um Verlust, so ein bisschen Nostalgie, die dann sich einstellt und Selbstzweifel. Habe ich das denn alles richtig gemacht? Naja, ich kannte sie doch kaum. Und ganz oft haben die Songs auch irgendwie so ein bisschen Beziehung zu dem Alltag in New York. Und ich glaube, das Daten in New York ist nochmal ein ganz Stückchen härter als am Rest der Welt. Da sind so Songs drauf wie Back to Friends, Undressed und 12 to 12 auf diesem Album I Barely Know Her. Und halt auch der hier, Back to Friends. Es geht so ein bisschen um Friends mit Benefits und dann ist man am Ende wieder nur Friends.

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1: 4.47 Uhr und ich bleibe dabei. Hier ist die junge Nacht. Ich bleibe dabei. Aus dem nächsten Thema hier könnte Stephen King ein ganzes Buch machen und würde ziemlich creepy sein. Ein Fan von Glenn Powell, Schauspieler, ist so krass unterwegs. Also wir kennen Glenn Powell aus Top Gun oder der Rom-Com, Wo die Lüge hinfällt zum Beispiel. Und Brinja Becker aus dem Junge Nacht-Team sagt, eine Frau, die Ultra-Fan ist, isst jeden Tag ein Foto von ihm. Brinja, was um alles in der Welt ist da los? Ich habe viele Fragen. Wie macht die das?
2: Die druckt sich seit über 80 Tagen jeden Tag ein Foto von ihm aus und isst das dann. Oh. Glenn hat jetzt mit noch so ein paar anderen Schauspielern dem Hollywood Reporter ein Interview gegeben und da hat er das dann erzählt. Auch noch so ganz zögerlich, weil er selbst weiß, wie verrückt diese Story klingt.
3: A woman who has been printing out pictures of my face for the last like 80 days and has eaten my face.
1: Puh. Woher weiß er das?
2: Also er war letztens in England auf dem roten Teppich und da hat ihm das dann halt jemand erzählt.
3: It was described to me while I was on the red carpet. They're like, hey, the girl that eats your face is on the red carpet. And I go, what are you talking about?
2: Ja, er sagt, das war ein richtig gruseliger Moment und Ort, um davon zu erfahren. Er war noch so richtig müde, wollte den Tag einfach nur durchstehen und dann das.
1: Ich hoffe, er hat das Datum gecheckt. Vielleicht war es ja auch der 1. April. Aber mal jetzt davon ausgehend, dass es vielleicht wirklich passiert. Warum macht die Frau das?
2: Also das hat sicher mehrere Gründe, aber er sagt wohl, sie will ihm wohl irgendwie besonders nah sein. Mhm. Und Glenn Powell hat auch noch erzählt, dass die Frau ihn wohl auch erpresst damit.
3: Until I give her a role in a movie.
2: Also sie sagt, sie hört erst damit auf, wenn Glenn ihr eine Rolle in einem Film besorgt.
1: Tja, also zwei Gedanken dazu. Eine Rolle im Film kann ja alles sein. Also vielleicht wird ja auch die Story verfilmt. Dann kann sie ja direkt die Fotoesserin sein. Und Tipp an die Fotoesserin. Vielleicht essbare Tinte auf Esspapier?

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1: Die junge Nacht ist hier. Als letztes noch hier in der Reihe. Holly Humberstone, To Love Somebody. Ein sehr schönes Lied, um die Show für heute zu beenden. Ich bin Adrian Pflug, wünsche euch einen großartigen Feiermorgen, egal was ihr tut. Ob ihr mit dem Rad noch 280 Kilometer vor euch habt, weil ihr Richtung Süden saust. Matthias, Grüße gehen raus. Oder ob ihr Brötchen backt oder was auch immer. Pfingsturlaub. Macht's auf jeden Fall gut. Bleibt eurem Lieblingsradiosender treu. Tut mir den Gefallen. Und wie gesagt, großartiges Wochenende. Leiten wir jetzt schon mal ein in den Freitag.

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0: gerade so los ist. Und das News-Update, das kommt von Lilia Kockler.
1: Hallo, guten Morgen.
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1: Gestern Abend hat der Bundestag über drei große Milliardenprojekte bei der Bahn abgestimmt und sein Go gegeben. Wie sie finanziert werden sollen, ist noch nicht klar. Es gibt Pläne für drei Strecken in Bayern, Schleswig-Holstein und Sachsen, berichtet SWR-Reporterin Bianca Schwarz.
3: Von Dresden bis zur tschechischen Grenze und dann auf tschechischer Seite weiter bis nach Prag. Strecke Nummer zwei, von Augsburg nach Ulm. Die bisherige Schienenverbindung muss komplett neu gebaut werden. Damit würde sich die Fahrzeit von über 40 auf 26 Minuten verkürzen. Strecke Nummer drei, die schon bestehende Marschbahn nach Sylt.
1: Der Bundestag hat gestern Abend außerdem noch dafür gestimmt, die Luftverkehrssteuer zu senken. Das ist eine Steuer, die auf alle Passagierflüge in Deutschland erhoben wird. Durch die Senkung will die Regierung die Flugunternehmen entlasten. Ob dadurch aber auch die Flugtickets günstiger werden, ist nicht klar. Die Unternehmen sind nämlich nicht verpflichtet, die Ersparnisse an uns weiterzugeben. Ab heute gibt's bei Porsche in Zuffenhausen die sogenannten Schließtage. Da werden mehrere Teile der Produktion für ein paar Tage zugemacht, so will das Unternehmen Geld sparen. SWR-Reporterin Petra Thiele hat die Hintergründe.
4: Vor allem der in Zuffenhausen gebaute Elektrosportwagen Taycan findet weniger Käufer als geplant. Eine Porsche-Betriebsratssprecherin erklärte dem SWR, dass die Schließtage in der aktuellen Situation eine notwendige Maßnahme seien. Im ersten Quartal dieses Jahres war der Gewinn um fast ein Viertel eingebrochen.
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0: Hallo, zu euch ins Auto. Eine Minute nach sechs. Eine Meldung für euch. A8 Karlsruhe Richtung Stuttgart. Zwischen Dreieck Karlsruhe und Karlsbad. Unfall auf dem rechten und dem mittleren Fahrstreifen. 4 Kilometer Stau dauert schon 40 Minuten länger. Durchhalten, wenn er da drin steht. That's it, da wo es geht. Gute und sichere Fahrt euch. Sonne, Sonne, Sonne von morgens bis abends. Und 24 bis 30 Grad. Also ich darf jetzt wirklich feierlich verkünden. Am 22. Mai. Der Sommer ist da, Friends. Aktuell 10 Grad in Wittlich. Ein paar Wölkchen sind am Start, genau wie in Speyer bei 11 Grad. Und in Freiburg im Breisgau sieht es auch so aus, da haben wir aber schon 13 Grad.
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0: Und mir, Saskia, hello, hello, ihr habt es gerade gehört, der Sommer ist da. Das bedeutet eins, ihr geht jetzt nochmal zu eurem Kleiderschrank, macht die Schublade mit den Badesachen auf, legt die raus. Dann ab ins Bad, Sonnencreme rausholen, auch zurechtlegen, weil heute nach Feierabend ab ins Freibad, sage ich da. Marcel, der ist 23, der leitet ein Bad in Ludwigsburg und der ist auch schon richtig ready.
6: Wir freuen uns allgemein auf die Leute, auf die Personen. Die letzten Tage waren kalt, deswegen allgemein Sonne ist eine wunderschöne Stimmung. Es gibt positive Energie und wenn wir noch mehr Badegäste haben, dann freuen wir uns auch darauf.
0: Ob er sich schon Sätze wie nicht vom Rand springen bereitgelegt hat, das checken wir hier bei Das Ding nach zwei Songs.

0: Also allerspätestens heute solltet ihr Bikini, Badehose, Sonnencreme ready haben, weil das Wetter wird richtig nice. Bis 30 Grad sollen es heute werden in Baden-Württemberg und Rheinland-Pfalz. Also das ist natürlich Schwimmbadwetter, ist ganz klar. Oder Marcel, der leitet das Schwimmbad Hoheneck in Ludwigsburg. Wir haben mit ihm gesprochen. Was habt denn ihr jetzt so fürs Wochenende alles gepreppt?
1: Natürlich mehr Personal geplant, dass die Sicherheit hoch ist, dass jetzt das neue Landesnichtraucherschutzgesetz wirklich auch eingehalten wird. Genau, das sind, sage ich mal, die wichtigsten Dinge, die ich für dieses Wochenende geplant habe. Genau.
0: Okay, aber auch so Sätze sind hier auch bereitgelegt, wie nicht vom Rand springen?
1: Nee, wir versuchen diesen Satz natürlich zu vermeiden und auch natürlich den Jugendlichen und Kindern ein bisschen mehr zu erklären, warum darf man nicht von der Seite reinspringen, weil schreien, hey, nicht von der Seite reinspringen, das ist immer wie, ja, ich würde nächstes Mal nicht so gerne im Freibad wiederkommen. Also wir versuchen dann natürlich auch das daraus ein bisschen erklärischer zu machen, dass wir den Badegästen auch erklären, warum ist es gefährlich, warum darf man vom Beckenrand nicht springen.
0: Ja, warum ist es denn so?
1: Andere Badegäste können verletzt werden, wenn jemand da taucht oder schwimmt und jemand nimmt dann Schwung vom Beckenrand und springt, verletzt sich diese Person. Oder von Schwung nehmen, vom Rennen, von Reinspringen kann man auch am Beckenrand Beckenumgang ausrutschen und sich dann auch verletzen.
0: Ja, so, dann haben wir das auch mal ein für alle Mal geklärt. Viel Spaß im Freibad heute.

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Das Ding ist hier, 6.17 Uhr. Falls ihr euch gerade fragt, ob ihr das T-Shirt und die kurze Hose anziehen sollt, ich sag ja, 30 Grad heute in Baden-Württemberg und Rheinland-Pfalz. Das schmeckt, oder?

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1: Ja, von Lego gibt's nichts, was es nicht gibt. Games zum Beispiel, da kam jetzt ein neues raus. Lego featuring Batman sozusagen heißt Lego Batman, das Vermächtnis des dunklen Ritters. Das Ding Gamechecker Pat hat's natürlich schon gezockt und hat uns mal erzählt, wie das Ganze aussieht und was einen da so erwartet.
2: Es ist so ein sehr bunter Mix aus sämtlichen Batman-Phasen eigentlich. Also es gibt immer wieder Szenen aus den Kinofilmen, die auftauchen, aber halt eben im Lego-Look und mit dem Lego-typischen Slapstick-Humor. Der typische Look, die Gags und dass Batman-Fans ganz, ganz viel sammeln können für ihre Bat-Höhle. Und obendrauf gibt es noch eine Top-Grafik und eine wirklich richtig gute Synchro.
1: Und wie spielt sich's?
2: Es geht oft darum, mit möglichst coolen Moves den Gangstern eins auf die Mütze zu geben und das mit nur wenigen Knöpfen. Also das ist schon ziemlich einsteigerfreundlich. Das Spiel will gar nicht unbedingt herausfordern, sondern hauptsächlich will das Spiel unterhalten und das funktioniert ziemlich gut, auch wenn die Kämpfe dann irgendwann so ein bisschen an ihrem Reiz verlieren. Neben den Hauptmissionen gleiten und fahren wir durch die offene Welt von Gotham City und legen den kleinen und großen Bösewichten das Handwerk. Und das geht sogar im Couch-Koop-Modus, wenn man denn möchte.
1: Lego Batman, das Vermächtnis des dunklen Ritters, gibt es aktuell für die PlayStation, Xbox und den PC und kostet so um die 70 Euro. Viel Spaß beim Zocken!

0: Und jetzt checken wir einfach mal ab, was in der Welt los ist mit Lilia Kockler.
1: Hi, guten Morgen.
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1: Der Bundestag hat gestern Abend sein Go für 3 Bahnprojekte gegeben. Dabei geht es um neue Strecken bzw. um neue Schienen. Eine Verbindung soll von Dresden nach Prag gehen, eine von Augsburg nach Ulm und die Marschbahn nach Sylt soll verbessert werden. Die Zustimmung vom Bundestag ist ein erster Schritt, sagt SWR-Reporterin Bianca Schwarz.
3: Mit der Zustimmung aus dem Bundestag kann nun für alle 3 Projekte die konkrete Entwurfs- und Genehmigungsplanung beginnen. Allerdings ist die Finanzierung noch nicht geklärt. Das war in der Bundestagsdebatte der häufigste Kritikpunkt. Die Kosten insgesamt werden derzeit auf rund 10 Milliarden Euro geschätzt. Bis zum Baubeginn kann es noch viele Jahre dauern.
1: Heute stimmt der Bundestag über die Apothekenreform ab. Damit sollen Apotheken zukünftig mehr dürfen. Was sich genau ändern soll, darüber berichtet SWR-Reporter Jan Zimmermann aus Berlin.
4: Mit der Reform sollen mehr Impfungen möglich sein, zum Beispiel auch gegen Tetanus und Hepatitis. Auch sollen Kunden mehr Vorsorge, Tests und Beratungen in Apotheken erhalten. Und in bestimmten Fällen soll man auch verschreibungspflichtige Medikamente ohne ärztliches Rezept bekommen, etwa bei einfachen Beschwerden.
1: Nach dem Hauseinsturz in Görlitz in Sachsen haben die Rettungskräfte in den Trümmern einen 3. Toten gefunden. Nach Auskunft der Polizei handelt es sich höchstwahrscheinlich um den vorher noch vermissten 48-Jährigen. Die 2 jungen Frauen wurden schon vorher tot gefunden. Das Mehrfamilienhaus in der Görlitzer Innenstadt war am Montag wohl wegen einer Gasexplosion eingestürzt. Es gibt immer mehr Festivals. Der Chef des Bundesverbands der Konzert- und Veranstaltungswirtschaft hat der dpa gesagt, es gebe mittlerweile 20% mehr als noch vor der Corona-Pandemie. Übers Jahr verteilt seien es über 1800 Festivals. Das Angebot sei sehr vielfältig und würde Fans von allen Musikgenres abholen. 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
0: Hallo, zu euch ins Auto, 7:02. Eine Meldung für euch. A8 Karlsruhe Richtung Stuttgart zwischen Dreieck Karlsruhe und Karlsbad. Unfall auf dem rechten und dem mittleren Fahrstreifen. 5 Kilometer Stau. Es dauert hier bis zu 50 Minuten länger. Dadurch mittlerweile auch Rückstau auf die A5 aus beiden Richtungen. Durchhalten, liebe Leute. Das Wetter ist so nice, Leute. Also besser kann es eigentlich nicht laufen. Es ist Freitag. Wir bekommen nur Sonne in Baden-Württemberg und Rheinland-Pfalz. Bis 30 Grad. Also das schreit ja schon nach einem mega geilen Wochenende. Aktuell ist es noch ein ganz bisschen bewölkt in Idar-Oberstein bei 9 Grad. Sonst ist der Himmel klar in Waiblingen bei 10 Grad und in Mannheim bei 12 Grad.

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Paul Kalkbrenner, Sky and Sand, 6.43 Uhr bei Das Ding. Zu dem Lied im Sonnenuntergang bei der Nature One, den Freunden im Arm liegen. 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

0: Also das nenne ich jetzt mal eine absolute Traumwoche für alle Fußballfans aus Baden-Württemberg. Erst Europa League-Finale mit dem SC Freiburg und morgen, also am Samstag, DFB-Pokalfinale. Und mit dabei ist auch der VfB Stuttgart. Die spielen gegen Bayern und das wird sicher hart für die Bayern, weil Stuttgart ja letztes Jahr sich den Pokal schon geholt hat. Bastian aus Stuttgart ist natürlich, wie soll es anders sein, VfB-Fan und hat mal zusammengefasst, wieso die auf jeden Fall gewinnen werden.
1: Ich als glühender Stuttgart-Fan muss aber erst einmal sagen, Bayern ist völlig verdient deutscher Meister geworden. Wir spielen brutal guten Fußball, da braucht man gar nichts zu diskutieren. Aber der VfB hat diese Saison einfach diesen besonderen Pokal-Vibe. Herz, Chaos, Leidenschaft und genau sowas gewinnt manchmal Finals. Deswegen mein Tipp, 2-1 für Stuttgart. Undav macht ein, Führich macht den Lucky Punch und danach fährt Halbschwaben hupend nach Hause. Aber ganz ehrlich, Hauptsache ein geiles Finale. Und wenn Bayern verliert, dann wenigstens gegen den sympathischsten Verein, den es im Süden Deutschlands gibt.
0: Aber wir sind fair hier, wir lassen auch einen Bayern-Fan hier mal ran. Und zwar Leandra aus Halle.
2: Also ich denke, der FC Bayern wird den DFB-Pokal gewinnen, da wir in der bisherigen Saison mit unserem Top-Kader absolut überzeugen konnten. Zuletzt waren wir tatsächlich 2013 so in Form und da haben wir auch im Finale gegen Stuttgart 3-2 gewonnen. Und natürlich ist der FC Bayern heiß auf den Titel, denn mit diesem Titel können wir den Double gewinnen. Dementsprechend ist mein Tipp fürs Spiel 4-2 für FC Bayern. Packmaß.
0: Na, da sind wir doch mal gespannt, wer da morgen gewinnen wird im DFB-Pokalfinale.

0: Das Ding vom SWR ist hier. Good morning, happy Friday. 7 Uhr gleich für euch am Start. Joe, end of beginning. Und jetzt um 7 checken wir ab, was in der Welt los ist. Das News-Update kommt von Lilia Kockler.
1: Hi, guten Morgen.
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1: Der Bundestag hat gestern Abend eine Senkung der Luftverkehrssteuer beschlossen. Dadurch sollen deutsche Flughäfen für Airlines attraktiver werden. Im internationalen Vergleich sind sie nämlich oft sehr teuer. Für uns werden die Tickets durch die Senkung aber nicht unbedingt günstiger, sagt SWR-Reporterin Bianca Schwarz.
3: Hier geht es nicht um eine finanzielle Entlastung der Passagiere, sondern um eine Entlastung der Luftfahrtindustrie selbst. Die Branche klagt darüber, dass die Kosten in Deutschland im Vergleich zu anderen Ländern viel zu hoch seien. Der Flugverkehr in Deutschland ist seit Corona zurückgegangen. Für die Bundesrepublik heißt die Steuersenkung 330 Millionen Euro weniger im nächsten Jahr.
1: Der neue Ministerpräsident Özdemir rechnet wegen der anhaltenden Wirtschaftskrise damit, dass noch mehr Stellen in Baden-Württemberg wegfallen. Er hat am Abend im SWR gesagt, gerade im Automobil- und Metallbau würden zusätzliche Jobs wegbrechen, weil der Standort Baden-Württemberg zu teuer sei im Vergleich zu anderen Ländern. Aus Stuttgart berichtet SWR-Reporter Henning Otte.
4: Özdemir räumte ein, dass Wachstumsbranchen wie etwa die Gesundheitswirtschaft oder die Rüstungsindustrie die wegfallenden Jobs nicht 1:1 ausgleichen könnten. Im Kampf gegen die Wirtschaftskrise seien der neuen grün-schwarzen Landesregierung in vieler Hinsicht die Hände gebunden. Sie könne zum Beispiel nichts gegen US-Zölle oder die stärker werdende chinesische Konkurrenz tun.
1: Wer außerhalb der EU unterwegs ist, muss oft für Datenroaming zahlen. Und das kann richtig teuer werden. Das Vergleichsportal Verivox sieht aber leichte Verbesserungen bei den Preisen. Das liege daran, dass zum Beispiel die Telekom seit kurzem zu ihren Tarifen ein kostenloses weltweites Datenbudget anbietet. Je nachdem, welchen Vertrag man hat, bekommt man dann für 148 Länder auf der ganzen Welt zwischen 2 und 50 Gigabyte Datenvolumen. Ein Verivox-Sprecher sagt, der Schritt sei längst überfällig. Er hoffe für die Verbraucher, dass andere Anbieter bald nachziehen. 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
0: Schlimmster Fehler meinerseits? In der Schweiz Roaming aktiviert.
1: Oh mein Gott, so eine
0: schlimme Sache. Das war die teuerste Minute meines Lebens. So, damit jetzt mal zu euch ins Auto. Hallöchen, 7:02. Wir checken die Straßen. A643 Mainz Richtung Wiesbaden zwischen Dreieck Mainz und Mainz-Mombach. 3 Kilometer stockend. A7 Würzburg Richtung Ulm zwischen Ellwangen und Aalen-Westhausen. Baustelle 3 Kilometer stockend. Und A8 Karlsruhe Richtung Stuttgart zwischen Dreieck Karlsruhe und Karlsbad. Bergungsarbeiten auf dem rechten und dem mittleren Fahrstreifen. 6 Kilometer Stau. Staut hier bis zu einer Stunde länger und dadurch mittlerweile auch Rückstau auf die A5 aus beiden Richtungen kommt. Leute, durchhalten. That's it, da wo es geht. Gute und sichere Fahrt euch. So, wir eröffnen sie jetzt feierlich. Die Sommersaison 2026 am 22. Mai. Heute geht's los. Feinstes Sommerwetter bekommen wir. Sonne. 24 bis 30 Grad in Baden-Württemberg und Rheinland-Pfalz. Ich würde sagen, das riecht nach einem sehr nicen Wochenende. Da wird auf jeden Fall gegrillt. Aktuell gemessen in Schifferstadt 13 Grad. Mit klarem Himmel ein paar Wölkchen noch in Winnenden bei 11 Grad und auch in Koblenz bei ebenfalls 11 Grad.
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0: Und mit mir Saskia, Happy Friday. Und das ist jetzt für euch Joe hier bei das Ding.

0: Party-People. Rambazamba ist ja nice, aber wenn es unrum juckt oder komisch riecht, ja, dann ist es nicht normal. Ab zum Arzt, sage ich da. Und die Ärzte, die schlagen Alarm, weil die Anzahl der sexuell übertragbaren Krankheiten in Europa sind auf einem Rekordniveau. Ja, ich weiß, kurz nach sieben, hartes Thema, aber da müssen wir jetzt durch. In den letzten 9 Jahren ist die Anzahl der Tripperinfektionen um über 300% gestiegen. Fuck my life, sag ich da. Und die Chlamydien bleiben die häufigst gemeldete Infektion. Dafür, das ist jetzt immer eine Good News, sind die HIV-Infektionen leicht zurückgegangen. Den besten Schutz gegen sexuell übertragbare Krankheiten habt ihr immer noch mit Kondom, sagt auch Verena von der Bundeszentrale für gesundheitliche Aufklärung.
1: Ein Kondom ist der beste Schutz. Es ist eben kein hundertprozentiger Schutz, aber es ist das Beste, was wir haben. Wir vergleichen das immer so ein kleines bisschen mit dem Sicherheitsgurt. Ne? Wenn ich den Sicherheitsgurt im Auto trage, ist es auch keine Garantie, dass ich im Falle eines Unfalls überlebe. Aber wenn ich den Sicherheitsgurt benutze, dann steigt meine Chance, einen Unfall zu überleben, um sehr viel.
0: So, und anschnallen tun wir uns ja auch immer. Übrigens, Tests auf sexuell übertragbare Infektionen gibt's oft kostenlos und anonym. Falls ihr einen braucht, checkt mal die AIDS-Hilfen in eurer Nähe ab oder spezialisierte Beratungsstelle für sexuelle Gesundheit.

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0: 7:19 Uhr, ihr hört das Ding. Heute letzter Schultag vor den Pfingstferien in Baden-Württemberg. Langes Wochenende incoming. Pfingsten ist da, Montag ist frei. Aber warum feiern wir das eigentlich nochmal?
1: Boah, gute Frage. Das hat irgendwas mit Jesus zu tun? Die Auferstehung Jesus? Nee, das ist
2: Oh. Ich glaube, da kam der Heilige Geist auf die Apostel oder beziehungsweise auf die Jünger und dadurch wurde halt ja, der Heilige Geist Gottes praktisch in die Welt getragen.
0: Also Auferstehung war an Ostern, aber tatsächlich war die zweite Antwort ganz richtig. Laut Bibel kam dann der Heilige Geist zu den Jüngern und gab ihnen Mut, von Jesus zu erzählen. Deswegen haben wir frei, deswegen feiern wir Pfingsten. Und es gibt ja um so Feiertage auch immer gewisse Bräuche. Deswegen zocken wir jetzt eine Runde Holy, wie heilig, also das ist tatsächlich ein Pfingstbrauch, oder Holy, wie hohl, also falsch. Und wir haben es uns ausgedacht. Erste Behauptung. An Pfingsten wurde früher ein Ochse durchs Dorf geführt, der richtig aufwendig geschmückt war. Ist das holy, also stimmt, oder holy und stimmt nicht? 0172 1010951, meldet euch, qualifiziert euch fürs Holy oder Holy Quiz und staubt denn das Ding Thermobecher ab. Die erste Behauptung ist, an Pfingsten wurde früher ein Ochse durchs Dorf geführt, der richtig aufwendig geschmückt war. Holy oder holy? 0172 1010951, wir zocken noch in der nächsten halben Stunde. 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

An Pfingsten wurde früher ein Ochse durchs Dorf geführt, der richtig aufwendig geschmückt war. Ist das holy? Stimmt es? Oder ist es holy? Also stimmt es nicht? Das wollen wir von euch wissen. WhatsApp 0172 1010 951. Stimmt das oder stimmt das nicht? Meldet euch für das Ding Thermosbecher 0172 1010 951.

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6: So, und jetzt gibt's um 7:30 aber erstmal die News von Lilia Kockler.
7: Hi, guten Morgen.
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7: Der Bundestag hat gestern sein Go für zwei verschiedene Vorhaben gegeben. Zum einen hat er für eine Senkung der Luftverkehrssteuer gestimmt. Dadurch will die Regierung die Flugunternehmen entlasten. Außerdem sind 3 Milliarden schwere Bahnprojekte jetzt einen Schritt weiter. Es soll mehrere neue Strecken und Schienen geben. Heute geht es im Bundestag dann um die Apothekenreform. Die sollen mehr Leistungen anbieten dürfen, zum Beispiel zusätzlich zur Corona- und Grippeimpfung auch Tetanus und Hepatitis. Außerdem Beratungen, Tests und Vorsorgeuntersuchungen. Große Tech-Konzerne müssen immer mehr Schadenersatz leisten, weil ihre Social-Media-Apps der psychischen Gesundheit von Kindern und Jugendlichen schaden. TikTok, Snap, YouTube und jetzt auch Meta haben in einem Prozess gegen einen kleinen Schulbezirk in den USA eingelenkt. Der Fall war ein Testlauf für 1200 ähnliche Verfahren. Die Konzerne sind damit einverstanden, für psychische Schäden von Social-Media-Nutzern zu zahlen. Wie viel wurde nicht bekannt gegeben. Der Schulbezirk hatte aber umgerechnet mehr als 51 Millionen Euro verlangt. Mit dem Geld will er ein 15-Jahres-Programm gegen psychische Probleme und Lernschwierigkeiten aufbauen. In Rheinland-Pfalz könnte heute in verschiedenen Geschäften gestreikt werden. Dazu hat die Gewerkschaft Verdi aufgerufen. SWR-Reporterin Tamara Land berichtet.
8: Für den Mittag sind ein Demonstrationszug durch die Mainzer Innenstadt und eine Kundgebung geplant. Bei der letzten Tarifrunde Mitte Mai hatten die Arbeitgeber eine Gehaltssteigerung von 3,5% angeboten. Allerdings in 2 Stufen. Die Gewerkschaft Verdi wies das Angebot jedoch zurück und kritisierte, dass es für die Beschäftigten einen massiven Reallohnverlust bedeuten würde.
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6: Hallöchen zu euch ins Auto. Wir haben 7:58. A7 Würzburg Richtung Ulm zwischen Ellwangen und Allenwesthausen. Baustelle 4 Kilometer stockend. Dann die A8 Karlsruhe Richtung Stuttgart zwischen Dreieck Karlsruhe und Karlsbad. Bergungsarbeiten auf dem rechten und dem mittleren Fahrstreifen. 6 Kilometer Stau. Es dauert über eine Stunde länger, Leute durchhalten. Und dadurch haben wir mittlerweile auch 2 Kilometer Rückstau auf der A5 aus Richtung Heidelberg kommt. A81 Singen Richtung Stuttgart zwischen Böblingen-Sindelfingen und Sindelfingen-Ost, Baustelle 3 Kilometer stockend. A81 Stuttgart Richtung Heilbronn zwischen Dreieck Leonberg und Stuttgart-Zuffenhausen, Unfall, 2 Kilometer Stau. Und in der Gegenrichtung zwischen Stuttgart-Feuerbach und Dreieck Leonberg, Baustelle 2 Kilometer Stau. That's it, da wo es geht, gute und sichere Fahrt euch. Freibad heute nach der Arbeit könnt ihr wirklich ausmachen. Der Sommer ist heute da, 24 bis 30 Grad in Baden-Württemberg und Rheinland-Pfalz. Und nur Sonne, Sonne, Sonne lieben wir. Aktuell in Bernkastel-Kues 15 Grad, in Tübingen 14 und in Dudenhofen 12 Grad.
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6: Und mit mir Saskia, hello, hello. Uns besteht ein langes Wochenende vor, ja, Pfingstwochenende. Montag ist für die meisten frei. Und wir wollen wissen, gibt es diesen Pfingstbrauch oder nicht? Und spielen das Quiz Holy oder Holy. Mit der ersten Behauptung. An Pfingsten wurde früher ein Ochse durchs Dorf geführt, der richtig aufwendig geschmückt war. Stimmt das oder stimmt das nicht? WhatsApp 0172 10 10951. Die Auflösung gibt's in der nächsten Viertelstunde.
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0: Das Ding ist hier 7.39 Uhr und ihr bekommt einen Das Ding Thermobecher, wenn ihr mir sagen könnt, ob es sich hier um einen Pfingstbrauch handelt oder wir uns das überlegt haben. Holy steht für richtig und Holy steht für hohl, also weil erfunden. Wer 2 von 3 richtig hat, der gewinnt einen Thermosbecher von Das Ding 0172 10 10 951. Und da hat sich Flori aus Tuttlingen hier gemeldet. Hallöchen, guten Morgen.
1: Hi, guten Morgen, Saskia.
0: Wie schaut's bei dir aus? Hast du jetzt frei über Pfingsten dann oder musst du arbeiten?
1: Ich habe tatsächlich frei und muss erst wieder in 2 Wochen arbeiten. Ich habe nächste Woche auch noch frei zufällig.
0: Boah, geil, das wird ein Fest. So, jetzt ist aber die Frage, ob du dich auch wirklich hier auskennst mit Pfingsten. Ja, wir haben die allererste Behauptung schon gedroppt. An Pfingsten wurde früher ein Ochse durchs Dorf geführt, der richtig aufwendig geschmückt war. Sagst du, das ist holy oder holy?
1: Ich habe es zwar noch nie miterlebt, aber ich würde schätzen, es könnte holy sein.
0: Und das stimmt. Der Pfingstochse, der ist ein echter Brauch, vor allem im alpenländischen Raum. Deshalb kennst du dich nicht aus, bist ja ein bisschen entfernt von den Alpen.
1: Okay.
0: So, dann kommt die zweite Behauptung. Der Vatikan verschenkt weiße Tauben an Influencer zu Pfingsten. Sagst du, das ist holy oder holy?
1: Da würde ich eher sagen, das ist holy.
0: Holy, sagst du, und das ist richtig, Flori. Das stimmt natürlich nicht, das haben wir uns überlegt. Und das ist für dich der Das Ding Thermobecher, so schnell kann es gehen.
1: Perfekt, klingt super, vielen Dank.
0: Herzlichen Glückwunsch und dann dir schöne freie Tage jetzt über Pfingsten. Mach's gut.
1: Vielen Dank, wünsche ich euch auch.
0: Danke. Ciao.

0: Das Ding ist hier 10 Minuten vor 8. Gleich für euch Iliver mit Rennen. Und Rennen ist ja gerade wirklich ganz arg im Trend. Und die Marathonsaison ist ja quasi schon losgegangen. Hört die überhaupt jemals auf? Ich weiß es nicht. Deshalb jetzt hier Mini-Lauf-Crash-Kurs vielleicht für alle, die es auch mal ausprobieren wollen. Tim von dem Stuttgarter Running Club, der hatte da mal einen Tipp für uns.
1: Also wenn du ein ganz, ganz frischer Anfänger bist, achte nicht auf die Strecke, sondern nimm dir einfach mal eine Zeit vor. Du läufst 15 Minuten und das machst du dann mal 4 Wochen lang. Und dann kannst du das nach diesen 4 Wochen steigern. Dann gehst du von diesen 15 Minuten, gehst du dann auf die 30 Minuten.
0: Ja, das kriegen wir doch hin, oder? Das klingt doch eigentlich ganz gut. Dabei dann noch geile Musik hören und dann läuft es oder rennt es, könnte man sagen. Iliver, renn jetzt hier, weil das Ding gönnt euch.
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0: Na hallöchen und good morning, hier ist das Ding vom SWR. Happy Friday gleich für euch am Start. Sommer 12:12. Und jetzt ist gleich 8 und wir checken ab, was in der Welt los ist mit Lilia Kockler.
1: Hello, schönen Freitag.
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1: Die Menschen in Deutschland geben wieder mehr Geld aus und sind nicht mehr ganz so sparsam. Das zeigt der Konsumklimaindex, der heute veröffentlicht wird. Außerdem haben sich die Einkommenserwartungen deutlich verbessert. SWR-Reporterin Stefanie Geißler mit den Details.
3: Die Forscher vom Nürnberg-Institut für Marktentscheidungen NIM führen das darauf zurück, dass der Konflikt im Iran bisher zumindest nicht weiter eskaliert ist. Obendrauf hat die Bundesregierung Entlastungen beschlossen, zum Beispiel bei den Spritpreisen. Deshalb rechnen die Deutschen offenbar damit, dass in den nächsten Monaten ein bisschen Entspannung in ihre privaten Haushaltskassen einkehrt.
1: Der Bundestag hat gestern Abend dafür gestimmt, die Luftverkehrssteuer zu senken. Das ist eine Steuer, die auf alle Passagierflüge in Deutschland erhoben wird. Durch die Senkung will die Regierung die Flugunternehmen entlasten. Ob dadurch auch die Flugtickets günstiger werden, ist nicht klar. Die Unternehmen sind nämlich nicht verpflichtet, die Ersparnisse an uns weiterzugeben. Die Vereinten Nationen machen sich Sorgen über ein neues Taliban-Gesetz. Nach UN-Einschätzung würde es Kinderehen begünstigen. Außerdem würde es die Diskriminierung von Frauen und Mädchen erleichtern. Die afghanische Regierung hat das Gesetz vor ein paar Tagen veröffentlicht. Der UN macht besonders der Teil Sorgen, in dem steht, dass das Schweigen eines Mädchens, nachdem es die Pubertät erreicht hat, als Zustimmung zur Ehe gewertet werden kann. Das widerspreche dem Prinzip der freien und vollständigen Zustimmung und dem Schutz des Kindeswohls. In Mainz geht heute auf der Zitadelle das Open-Ohr-Festival los. Das Motto des Jugendkulturfestivals ist dieses Jahr alleinsam. Das Wort ist eine Mischung aus den Wörtern alleine und gemeinsam. SWR-Reporterin Tjada Hucht Kötter berichtet.
4: Der Begriff will so auf das Problem der Einsamkeit von vielen Menschen in unserer Gesellschaft aufmerksam machen. Es wird also der Frage nachgegangen, warum sich immer mehr Menschen isoliert fühlen, obwohl wir in einer so vernetzten Welt leben. Das Festival will in den nächsten 4 Tagen zeigen, wie aus dem Alleinsein ein Gemeinsam werden kann. Dazu gibt es wie immer Workshops, Theateraufführungen und Konzerte.
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0: Und damit zu euch ins Auto, 8:02. A6 Nürnberg Richtung Heilbronn zwischen Kupferzell und Öhringen, Unfall, 3 Kilometer Stau, 30 Minuten plus. A7 Würzburg Richtung Ulm zwischen Ellwangen und Allenwesthausen, Baustelle, 4 Kilometer stockend. A8 Karlsruhe Richtung Stuttgart zwischen Dreieck Karlsruhe und Karlsbad, Bergungsarbeiten auf dem rechten und dem mittleren Fahrstreifen, 6 Kilometer Stau, es dauert über 1 Stunde länger, dadurch auch 2 Kilometer Rückstau auf der A5 aus Richtung Heidelberg kommt. A81 Singen Richtung Stuttgart zwischen Böblingen-Sindelfingen und Sindelfingen-Ost, Baustelle 3 Kilometer stockend. Und A81 Heilbronn Richtung Stuttgart zwischen Stuttgart-Feuerbach und dem Dreieck Leonberg, Baustelle 3 Kilometer Stau. That's it, los geht. Gute und sichere Fahrt euch. Ich rufe heute den Sommer aus. Wir haben Sonne und 24 bis 30 Grad in Baden-Württemberg und Rheinland-Pfalz. Da freuen wir uns doch auf unser langes Wochenende. Aktuell gemessen in Schweich 17 Grad. Hier sind noch ein paar Wölkchen am Start. Dann in Böblingen 12 Grad ebenso. Und in meiner Hometown Heidelberg, Grüße gehen raus, 16 Grad. Und hier scheint natürlich die Sonne. Wie soll es anders sein.
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0: Und Saskia, hello, hello. Und weil jetzt Sommer ist, ist ja auch ganz klar, was ihr heute nach Feierabend machen werdet. Ihr geht ins Freibad, ist ja logisch. Marcel, der ist 23 und leitet ein Bad in Ludwigsburg. Er ist auch schon richtig ready, hat er uns gesagt.
6: Wir freuen uns. Wir freuen uns allgemein auf die Leute, auf die Personen. Die letzten Tage waren kalt. Deswegen allgemein, Sonne ist eine wunderschöne Stimmung. Es gibt positive Energie. Und wenn wir noch mehr Badegäste haben, dann freuen wir uns auch darauf.
0: Ja klar, und wir haben noch ein paar Fragen. Zum Beispiel, ob er sich schon so Sätze wie nicht vom Beckenrand springen schon bereitgelegt hat. Das checken wir hier bei das Ding nach 2 Songs.
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0: Am Wochenende geht's wohin? Ja, richtig. Ab ins Freibad, abkühlen. Haben wir auch mit Marcel aus Ludwigsburg drüber gesprochen. Der leitet dort ein Freibad und der ist auch ziemlich ready.
1: Natürlich mehr Personal geplant, dass die Sicherheit hoch ist, dass jetzt das neue Landesnichtraucherschutzgesetz wirklich auch eingehalten wird. Genau, das sind, sage ich mal, die wichtigsten Dinge, die ich für dieses Wochenende geplant habe. Genau.
0: Er hat uns auch gesagt, er will nicht so oft sagen, nicht vom Beckenrand springen, weil er da lieber auf Augenhöhe mit den Leuten sein will und denen ganz klar erklären will, dass das halt auch gefährlich ist.
1: Nee, wir versuchen diesen Satz natürlich zu vermeiden und auch natürlich den Jugendlichen und Kindern ein bisschen mehr zu erklären, warum darf man nicht von der Seite reinspringen, weil schreien, hey, nicht von der Seite reinspringen, das ist immer wie, ja, ich würde nächstes Mal nicht so gerne im Freibad wiederkommen. Also wir versuchen da natürlich auch das daraus ein bisschen erklärlicher zu machen, dass wir den Badegästen auch erklären, warum ist es gefährlich, warum darf man vom Beckenrand nicht springen.
0: Okay, also wir springen nicht vom Beckenrand rein, ist zu gefährlich. Aber was wir auch nicht machen, ist im Becken essen. Kommt auch immer mal wieder vor.
1: Pommes natürlich. Also es gibt alles, sag ich mal. Meistens ist auch Trinken im Becken, aber da reagieren wir auch und sagen, dass es nicht erlaubt ist. Und weil das kann ja auch die Wasserqualität, sag ich mal, schlechter machen.
0: So, wisst ihr, was zu tun ist. Nicht im Becken essen und nicht ins Becken springen und sonst könnt ihr euch schön abkühlen hier. Happy Plunge, sag ich da.

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0: Das Ding ist hier, 8.21 Uhr gleich, James Hype mit Waterfalls.
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0: Ja, von Lego gibt's nichts, was es nicht gibt. Games zum Beispiel, ja, da kam jetzt ein neues raus. Lego featuring Batman, könnte man sagen. Heißt nämlich Lego Batman, das Vermächtnis des dunklen Ritters. Und das Ding Gamechecker Pat hat's natürlich schon gezockt und hat uns mal erzählt, wie das Ganze aussieht und was einen da auch so ein bisschen erwartet.
2: Es ist so ein sehr bunter Mix aus sämtlichen Batman-Phasen eigentlich. Also es gibt immer wieder Szenen aus den Kinofilmen, die auftauchen, aber halt eben im Lego-Look und mit dem Lego-typischen Slapstick-Humor. Der typische Look, die Gags und dass Batman-Fans ganz, ganz viel sammeln können für ihre Bat-Höhle. Und obendrauf gibt es noch eine Top-Grafik und eine wirklich richtig gute Synchro.
0: So, dann wissen wir, wie es aussieht, aber wie spielt sich's denn?
2: Es geht oft darum, mit möglichst coolen Moves den Gangstern eins auf die Mütze zu geben und das mit nur wenigen Knöpfen. Also das ist schon ziemlich einsteigerfreundlich. Das Spiel will gar nicht unbedingt herausfordern, sondern hauptsächlich will das Spiel unterhalten und das funktioniert ziemlich gut, auch wenn die Kämpfe dann irgendwann so ein bisschen an ihrem Reiz verlieren. Neben den Hauptmissionen gleiten und fahren wir durch die offene Welt von Gotham City und legen den kleinen und großen Bösewichten das Handwerk. Und das geht sogar im Couch-Koop-Modus, wenn man denn möchte.
0: So, also das ist für alle was, die jetzt vielleicht bei dem schönen Wetter am Wochenende keinen Bock haben, rauszugehen. Lego Batman, das Vermächtnis des dunklen Ritters, gibt's aktuell für die PlayStation, Xbox und den PC und kostet um die 70 Euro.

0: Das Ding ist hier, 8.27 Uhr. Es könnte was passieren. Leute, die Bässe lieben, Ohren weit auf. Da könnten demnächst Nature One-Tickets rausgehauen werden, sage ich mal. Aber von mir habt das nicht, gell?
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0: Das Ding ist hier um 8:30 mit einem News-Update von Lilia Kockler.
1: Hallo, guten Morgen.
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1: Die Deutschen sind nicht mehr ganz so versessen darauf zu sparen und sie geben wieder ein bisschen mehr Geld aus. Das zeigt der Konsumklimaindex. Konsumforscher des Nürnberg-Instituts sagen, dass die Verbraucherstimmung aber immer noch nicht gut ist. Das letzte Mal im positiven zweistelligen Bereich lag der Index 2019, bis die Corona-Pandemie kam. Aus der SWR-Wirtschaftsredaktion Stefanie Geißler.
3: Mit minus 43 erreichte der Index einen historischen Tiefstand. Das war im Oktober 2022, wenige Monate nachdem Russland in die Ukraine einmarschiert war und die Energiepreise sich extrem verteuert hatten. Seitdem ging es zwar deutlich aufwärts, im positiven Bereich ist der Index allerdings bisher nicht mehr gelandet.
1: Gestern Abend hat der Bundestag über drei große Milliardenprojekte bei der Bahn abgestimmt und sein Go gegeben. Wie sie finanziert werden sollen, ist noch nicht klar. Es gibt Pläne für drei Strecken in Bayern, Schleswig-Holstein und Sachsen, berichtet SWR-Reporterin Bianca Schwarz.
4: Von Dresden bis zur tschechischen Grenze und dann auf tschechischer Seite weiter bis nach Prag. Strecke Nummer 2 von Augsburg nach Ulm. Die bisherige Schienenverbindung muss komplett neu gebaut werden. Damit würde sich die Fahrzeit von über 40 auf 26 Minuten verkürzen. Strecke Nummer 3, die schon bestehende Marschbahn nach Sylt.
1: Die Fußball-WM diesen Sommer wird nicht nur die größte und finanziell gewinnbringendste. Umweltexperten sagen, dass sie auch als das umweltschädlichste Sportevent in die Geschichte eingehen wird. Ein Forscher der Uni Lausanne sagt, im Gegensatz zu den Olympischen Spielen, wo der CO2-Ausstoß in den letzten Jahren immer weiter gesunken ist, sei es bei der Männerfußball-WM genau umgekehrt. Hauptprobleme bei der WM jetzt sei, dass die Stadien so weit auseinander sind. Die Spiele finden in den USA, Mexiko und Kanada statt. Spieler, Medienvertreter und Fans müssen also tausende Kilometer hin und her fliegen. 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
0: Hallo, zu euch ins Auto, 2 Minuten nach 8:30. Wir checken die Straßen. A6 Nürnberg Richtung Heilbronn zwischen Neuenstadt und Öhringen ist nach einem Unfall im Baustellenbereich nur die rechte Spur frei. 6 Kilometer Stau ab Kupferzell, am besten den Bereich aktuell umfahren. A7 Würzburg Richtung Ulm zwischen Ellwangen und Allenwesthausen, Baustelle 3 Kilometer Stau. A8 Karlsruhe Richtung Stuttgart zwischen Dreieck Karlsruhe und Karlsbad ist wegen Bergungsarbeiten nur die linke Spur frei. 5 Kilometer Stau, hier ist eine Dreiviertelstunde mehr und dadurch staut sich auch zurück. 3 Kilometer auf die A5 aus Richtung Heidelberg kommend ab Karlsruhe-Durlach. Und die A81 Heilbronn Richtung Stuttgart zwischen Dreieck Zuffenhausen und Dreieck Leonberg, Baustelle 3 Kilometer Stau. That's it, da wo es geht, gute und sichere Fahrt euch. Der Sommer ist da. Heute am 22. Mai können wir das feierlich verkünden. Wir bekommen 24 bis 30 Grad in Baden-Württemberg und Rheinland-Pfalz. Sonne, Sonne, Sonne. Und genauso sieht auch das Wochenende aus. Also RIP an alle, die da arbeiten müssen. Oh no, ich vielleicht. Naja, gut, so ist es, ne? Aktuell gemessen Neustadt an der Weinstraße 14 Grad. Ein paar Wölkchen, Nürtingen 16 Grad. Hier scheint die Sonne. Und Trier haben wir schon 18 Grad.
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0: Und mir Saskia, hello, good morning, happy Friday, jetzt für euch am Start. Sarah Larsen mit Lush Life, gönnt euch.
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2: Drei Liebesbeweise. Zuhören, auch bei kleinen Sachen. Sich Zeit füreinander nehmen. Und Tickets fürs Lieblingsfestival raushauen. Und die haben wir hier bei Das Ding für euch. Wir schicken euch nämlich zu den krassesten Festivals und Konzerten. Heute gibt's Tickets für die Nature One. Im Internet steht, die Nature One ist eines der größten und traditionsreichsten Festivals für elektronische Musik in Europa. Und die Frage ist, wer geht denn dahin? Ist es vielleicht Lorenzo aus der Nähe von Reutlingen? Hallöchen, bist du dran?
3: Hallo Saskia, ja, ich bin dran.
2: Lorenzo, wie ist es bei dir? Bist du so ein kleiner Raver? Wie sieht's da aus?
3: Ja, auf jeden Fall. Also selber Subwoofer im Auto. Also ich liebe fette Bässe, laute Musik. Genau.
2: Mhm. Lorenzo, wie wären das, wenn du die fetten Bässe nicht nur im Auto hören müsstest, sondern vielleicht auch live? Wäre das eine Idee?
3: Oh, wäre schon sehr, sehr geil. War ich noch nie auf sowas, was richtig viel Bass hat.
2: Du, Lorenzo, dann machen wir das doch. Wir schicken dich zu Nature One. Herzlichen Glückwunsch.
3: Ey, vielen, vielen Dank. Wie geil.
2: So schnell kann es gehen. Ohrstöpsel einpacken, Rave-Outfit aussuchen und ab geht's hier aufs Festival für dich, Lorenzo.
3: Danke, Mann.
2: Sehr, sehr gerne. Und die nächste Chance gibt's auch für euch in Baden-Württemberg und Rheinland-Pfalz am Dusting-Vormittag mit Nico. Da wird auch ein bisschen geraved. Da gibt's nämlich Tickets für den World Club Dome.
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0: Das Ding ist hier 8.49 Uhr und das ist ja wohl eine absolute Traumwoche für alle Baden-Württemberger, zumindest was Fußball angeht. Erst Europa-League-Finale mit dem SC Freiburg und morgen, also am Samstag, DFB-Pokalfinale. Und mit dabei ist der VfB Stuttgart, die spielen gegen Bayern und das wird sicher hart für die Bayern, weil, Stuttgart ist ja letztes Jahr auch hier. Hat sich den Pokal geholt. Bastian aus Stuttgart, der ist natürlich, wie soll es anders sein, VfB-Fan und hat mal zusammengefasst, wieso die gewinnen werden.
1: Ich als glühender Stuttgart-Fan muss aber erst einmal sagen, Bayern ist völlig verdient deutscher Meister geworden und wir spielen brutal guten Fußball, da braucht man gar nichts zu diskutieren. Aber der VfB hat diese Saison einfach diesen besonderen Pokal-Vibe. Herz, Chaos, Leidenschaft und genau sowas gewinnt manchmal Finals. Deswegen mein Tipp, 2-1 für Stuttgart. Undav macht ein, Führich macht den Lucky Punch und danach fährt Halbschwaben hupend nach Hause. Aber ganz ehrlich, Hauptsache ein geiles Finale. Und wenn Bayern verliert, dann wenigstens gegen den sympathischsten Verein, den es im Süden Deutschlands gibt.
0: Aber wir sind ja auch fair, ne? Wir lassen auch einen Bayern-Fan hier mal ran. Und zwar Leandra aus Halle.
2: Also ich denke, der FC Bayern wird den DFB-Pokal gewinnen, da wir in der bisherigen Saison mit unserem Top-Kader absolut überzeugen konnten. Zuletzt waren wir tatsächlich 2013 so in Form und da haben wir auch im Finale gegen Stuttgart 3-2 gewonnen. Und natürlich ist der FC Bayern heiß auf den Titel, denn mit diesem Titel können wir den Double gewinnen. Dementsprechend ist mein Tipp fürs Spiel 4-2 für FC Bayern. Packmaß.
0: Na, da sind wir doch aber mal gespannt. Morgen sind wir dann schlauer. DFB-Pokalfinale Bayern gegen Stuttgart.

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0: 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Happy Friday, hier ist das Ding vom SWR um 9 Uhr. Bruno Mars, I Just Might, den sollen wir uns gleich. Und jetzt gönnen wir uns mal einen Blick in die Welt. Das News Update um 9 kommt von Lilia Kockler.
1: Hi, guten Morgen.
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1: Die Deutschen geben wieder ein bisschen mehr Geld aus und sparen nicht mehr ganz so extrem. Wie die Menschen beim Thema Geld drauf sind, das zeigt der Konsumklimaindex und der ist leicht angestiegen. Die Forscher, die den Index rausgebracht haben, erklären sich den Anstieg dadurch, dass der Iran-Krieg nicht weiter eskaliert ist und durch Entlastung, wie zum Beispiel die Spritpreisbremse. Aber gut ist die Stimmung der Verbraucher immer noch nicht. Der Index liegt immer noch im Minusbereich. Das letzte Mal im zweistellig positiven Bereich lag er 2019 vor der Corona-Pandemie. Ein Streik bei Samsung in Südkorea hat sich richtig gelohnt. Mitarbeitende der Halbleiterabteilung bekommen jeder umgerechnet bis zu 340.000 Euro Jahresprämie. Das Unternehmen hat sich dazu bereit erklärt, nachdem ein 18-tägiger Generalstreik abgewendet werden konnte. So ein Streik hätte massive Auswirkungen auf die Firma gehabt. Die Mitarbeitenden bekommen außerdem eine Lohnerhöhung von 6,2%. Samsung hatte durch den KI-Boom extreme Gewinne gemacht. Die Mitarbeitenden wollten erreichen, dass sich das auch auf ihre Gehälter auswirkt. Der neue baden-württembergische Ministerpräsident Özdemir rechnet wegen der anhaltenden Wirtschaftskrise damit, dass noch mehr Stellen im Land wegfallen. Er hat am Abend im SWR gesagt, der Standort Baden-Württemberg sei zu teuer im Vergleich zu anderen Ländern. Aus Stuttgart SWR-Reporter Henning Otte.
3: Özdemir räumte ein, dass Wachstumsbranchen wie etwa die Gesundheitswirtschaft oder die Rüstungsindustrie die wegfallenden Jobs nicht 1:1 ausgleichen könnten. Im Kampf gegen die Wirtschaftskrise seien der neuen grün-schwarzen Landesregierung in vieler Hinsicht die Hände gebunden. Sie könne zum Beispiel nichts gegen US-Zölle oder die stärker werdende chinesische Konkurrenz tun.
1: Ein Fußballfan ist nach einem Sturz von der Gästetribüne im Saarbrücker Fußballstadion gestorben. Der 37-jährige Rostock-Fan war während des Spiels vor 5 Tagen auf einen Zaun geklettert und mehrere Meter in die Tiefe gestürzt. 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
0: Hallo, zu euch ins Auto, 9:02. Wir checken die Straßen. A5 Basel Richtung Karlsruhe zwischen Efringenkirchen und Dreieck Neuenburg. Baustelle 3 Kilometer Stau. Hier ist eine Viertelstunde mehr. A6 Nürnberg Richtung Heilbronn zwischen Kupferzell und Öhringen. Unfall im Baustellenbereich. Der Verkehr wird auf der rechten Spur an der Unfallstelle vorbeigeführt. Hier 5 Kilometer Stau und 45 Minuten mehr. A7 Würzburg Richtung Ulm zwischen Ellwangen und Ahlen-Westhausen. Baustelle 2 Kilometer Stau. Dann A8 Karlsruhe Richtung Stuttgart zwischen Dreieck Karlsruhe und Karlsbad. Bergungsarbeiten auf dem rechten und dem mittleren Fahrstreifen. 5 Kilometer Stau. Es dauert eine Stunde mindestens länger. Dadurch staut es sich auch 3 Kilometer zurück auf die A5 aus Richtung Heidelberg kommend ab Karlsruhe-Durlach. Und im Stau hat sich jetzt auch noch ein weiterer Unfall ereignet. Holy moly, Leute, durchhalten, wenn er da drin steht. Dann A81 Heilbronn Richtung Stuttgart zwischen Stuttgart-Zuffenhausen und Dreieck Leonberg. Baustelle 3 Kilometer Stau. Und die A861 Dreieck Hochrhein, Grenzübergang Rheinfelden, ist zwischen Dreieck Hochrhein und Rheinfelden Mitte in beiden Richtungen gesperrt. That's it, da wo es geht. Gute und sichere Fahrt euch. Geil, wer sich heute einen kurzen Tag auf der Arbeit geplant hat. Wetter wird nice, Sonne ist da, 24 bis 30 Grad in Baden-Württemberg und Rheinland-Pfalz. Aber no worries, ne? Also das Wochenende inklusive dem Feiertag am Montag werden auch so nice. Also lieben wir aktuell gemessen in Worms 16 Grad. Ein paar kleine Wölkchen, Mutterstadt ebenfalls 16 Grad, hier scheint die Sonne und in Ulm, da haben wir 17 Grad.
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0: Und mir Saskia, hello, good morning. 4 Minuten nach 9, happy Friday jetzt für euch. Bruno Mars, I just might.

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0: Party People, hier ist das Ding 10 nach 9. Rambazamba ist ja schön und gut, aber wenn es unrum juckt oder komisch riecht, dann ist es nicht normal. Ab zum Arzt, sage ich da. Und die Ärzte, die schlagen Alarm, weil die Anzahl der sexuell übertragbaren Krankheiten in Europa, die sind auf einem Rekordniveau. Was ist denn da los, Leute? Ne? In den letzten 9 Jahren ist die Anzahl der Tripperinfektionen um über 300% gestiegen. Und die Chlamydien, die bleiben die häufigst gemeldete Infektion. Dafür, und das sind jetzt so ein bisschen Good News, ne? Dafür sind die HIV-Infektionen leicht zurückgegangen. Den besten Schutz gegen sexuell übertragbare Krankheiten habt ihr immer noch mit Kondomen, sagt auch Verena von der Bundeszentrale für gesundheitliche Aufklärung.
1: Ein Kondom ist der beste Schutz. Es ist eben kein hundertprozentiger Schutz, aber es ist das Beste, was wir haben. Wir vergleichen das immer so ein kleines bisschen mit dem Sicherheitsgurt. Ne? Wenn ich den Sicherheitsgurt im Auto trage, ist es auch keine Garantie, dass ich im Falle eines Unfalls überlebe. Aber wenn ich den Sicherheitsgurt benutze, dann steigt meine Chance, einen Unfall zu überleben, um sehr viel.
0: Ja, und anschnallen tun wir uns ja auch immer. Übrigens, ne, so Tests auf sexuell übertragbare Infektionen gibt es oft kostenlos und anonym. Falls ihr da einen braucht oder einfach mal machen wollt, checkt mal die AIDS-Hilfen in eurer Nähe ab oder spezialisierte Beratungsstellen für sexuelle Gesundheit.

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0: 9.19 Uhr, ihr hört das Ding, gleich Bibi Rexha, New Religion. Manuel Neuer im September letztes Jahr in einem Sky-Interview so.
1: Fakt ist, dass ich mich ja dafür entschieden habe, nicht mehr für die Nationalmannschaft zu spielen.
2: Aber dabei bleibt es auch definitiv auch, komme was wolle.
1: Ja.
0: So, und jetzt geht er auf einmal doch als Nummer 1 mit zur Fußball-WM. Der Kader wurde ja gestern von Bundestrainer Nagelsmann bekannt gegeben. SWR-Reporter Tim war dabei und weiß, warum Neuer jetzt irgendwie dann doch mit am Stiss ist.
3: Julian Nagelsmann sagte vor allem, diese Aura, diese Erfahrung, diesen großen Erfahrungsschatz, den er mitbringt aus seiner ganzen Titelsammlung, aus der Art und Weise, wie er zuletzt gespielt hat, was er an Lebenserfahrung und vor allen Dingen Spielerfahrung hat, das war ganz entscheidend für ihn dann am Ende doch noch mal das Gespräch zu suchen und zu fragen, Manu, bist du bereit? Rücktritt vom Rücktritt, willst du mitkommen in die USA? Und Neuer hat gesagt, ja.
0: Ja, und damit könnte er Rekorde brechen. Das ist die 5. WM für Manuel Neuer. Und wenn wir in die Endrunde kommen sollten, dann ist er 40, der liebe Manuel. Und damit wäre er der älteste Nationalspieler ever. Das wäre ein krasser Rücktritt vom Rücktritt, ne? Sind wir mal gespannt, was wird, ne?

0: Hallöchen, hier ist das Ding. Es ist gleich 9:30. Wir checken die Straßen ab. A5 Basel Richtung Karlsruhe zwischen Efringenkirchen und Dreieck Neuenburg. Baustelle 2 Kilometer Stau. A6 Nürnberg Richtung Heilbronn zwischen Kupferzell und Öhringen. Die Unfallstelle ist geräumt. 5 Kilometer Stau. A7 Würzburg Richtung Ulm zwischen Ellwangen und Ahlen-Westhausen. Baustelle 4 Kilometer Stau. Hier ist eine Viertelstunde mehr. A8 Karlsruhe Richtung Stuttgart zwischen Dreieck Karlsruhe und Karlsbad. Bergungsarbeiten auf dem rechten und dem mittleren Fahrstreifen. 5 Kilometer Stau. Hier dauert es eine Stunde mindestens länger. Und dadurch staut es sich auch 3 Kilometer zurück auf die A5 aus Richtung Heidelberg kommt ab Karlsruhe-Durlach. A81 Heilbronn Richtung Stuttgart zwischen Stuttgart-Zuffenhausen und Dreieck Leonberg. Baustelle 2 Kilometer Stau. Und die A861 Dreieck Hochrhein, Grenzübergang Rheinfelden, ist zwischen dem Dreieck Hochrhein und Rheinfelden-Mitte in beiden Richtungen gesperrt. That's it, da wo es geht. Gute und auch eine sichere Fahrt euch. Meine Prediction. Wer bis jetzt noch nicht gegrillt hat dieses Jahr in Deutschland, der tut's spätestens heute oder am Wochenende, weil wir bekommen Sonne, Sonne, Sonne und 24 bis 30 Grad in Baden-Württemberg und Rheinland-Pfalz. Heute zumindest, Wochenende sieht so ähnlich aus. Also I love it, we love it. Aktuell gemessen in Bad Marienberg 17 Grad, die Sonne ist da. Ida Oberstein auch 17 Grad, hier haben wir noch ein paar Wölkchen. Ulm hat auch schon die Sonne bei 16 Grad.
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0: Und Saskia, hello, good morning, happy Friday, jetzt mit Haven und I Run. Come.

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3: Ja, und die neueste Musik kommt jetzt von Kitschkrieg. Chris von Kitschkrieg, der hat das Ding-Interview im März zum Album Kitschkrieg 2 noch so gesagt.
4: Kitschkrieg 2 ist ja praktisch der Nachfolger von unserem 2020-Album Kitschkrieg, Kitschkrieg. Und deshalb die 2. Und da sind nur Leute drauf, die auf Kitschkrieg 1 nicht drauf waren. So viel können wir sagen.
3: Mehr wollte er da noch nicht verraten. Das neue Album kommt am 12. Juni. Aber jetzt sind wir schlauer. Nicht mit drauf auf dem ersten Album waren zum Beispiel Blumgarten.

Ja, und Shirin David, die war irgendwie auch nicht mit drauf. Hiermit lieben wir. Also das klingt jetzt wirklich nach einer sehr wilden Mischung, ne? Aber jetzt ist er raus, der gemeinsame Song. Der heißt Gut genug und wir hören den jetzt zuallererst hier bei Das Ding ganz, ganz neu heute raus. Und damit sag ich Tschüssi und Baba. Ab 10 ist Nico für euch am Start. Seid lieb.

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Den Song kennt ihr noch gar nicht? Ja, der ist auch ganz neu, heute raus. Kitschkrieg, Blumengarten, Shirin David. Wilde Mischung? Klingt nice. Gut genug heißt er. Es ist 10 vor 10 und ihr hört das Ding jetzt mit Eli Oaks und Borderline.

0: Das Ding ist hier, schönen Tag. Gleich mit Alex Warren. Fever Dream. Davor gibt's ein News-Update. Das kommt jetzt von Lilia Kockler.
1: Hi, schönen Freitag.
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1: Die Menschen in Deutschland geben wieder mehr Geld aus und sind nicht mehr ganz so sparsam. Das zeigt der Konsumklimaindex, der heute veröffentlicht wird. Außerdem haben sich die Einkommenserwartungen deutlich verbessert. SWR-Reporterin Stefanie Geißler mit den Details.
3: Die Forscher vom Nürnberg-Institut für Marktentscheidungen NIM führen das darauf zurück, dass der Konflikt im Iran bisher zumindest nicht weiter eskaliert ist. Obendrauf hat die Bundesregierung Entlastungen beschlossen, zum Beispiel bei den Spritpreisen. Deshalb rechnen die Deutschen offenbar damit, dass in den nächsten Monaten ein bisschen Entspannung in ihre privaten Haushaltskassen einkehrt.
1: Die Vereinten Nationen machen sich Sorgen über ein neues Taliban-Gesetz. Nach UN-Einschätzung würde es Kinderehen begünstigen. Außerdem würde es die Diskriminierung von Frauen und Mädchen erleichtern. Die afghanische Regierung hat das Gesetz vor ein paar Tagen veröffentlicht. Der UN macht besonders der Teil Sorgen, in dem steht, dass das Schweigen eines Mädchens, nachdem es die Pubertät erreicht hat, als Zustimmung zur Ehe gewertet werden kann. Das widerspreche dem Prinzip der freien und vollständigen Zustimmung und dem Schutz des Kindeswohls. Ab heute gibt's bei Porsche in Zuffenhausen die sogenannten Schließtage. Da werden mehrere Abteilungen für ein paar Tage zugemacht. So will das Unternehmen Geld sparen. SWR-Reporterin Petra Thiele hat die Hintergründe.
4: Vor allem der in Zuffenhausen gebaute Elektrosportwagen Taycan findet weniger Käufer als geplant. Eine Porsche-Betriebsratssprecherin erklärte dem SWR, dass die Schließtage in der aktuellen Situation eine notwendige Maßnahme seien. Im ersten Quartal dieses Jahres war der Gewinn um fast ein Viertel eingebrochen.
1: Das Raumfahrtunternehmen SpaceX hat den Start seiner neuen, bisher größten Starship-Rakete abgebrochen. Nur 30 Sekunden, bevor sie eigentlich abheben sollte. Der Chef des Unternehmens Musk hat gesagt, dass es an einem hydraulischen Bolzen lag, der sich nicht gelöst habe. Sie würden schauen, ob sich das Problem schnell lösen lasse, dann werde der Start heute nochmal versucht. Der Flug soll von Texas aus einmal rund um die Erde gehen. 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
0: Dann schauen wir einmal auf die Straßen. Da ist gerade leider immer noch viel los. A5 Basel Richtung Karlsruhe zwischen Efringenkirchen und Dreieck Neuenburg. Baustelle 2 Kilometer Stau. A6 Heilbronn Richtung Kaiserslautern zwischen Viernheimer Dreieck und Ludwigshafen Nord. Baustelle 4 Kilometer Stau, Viertelstunde plus. A61 Koblenz Richtung Ludwigshafen zwischen Kreuz Alzey und Gundersheim. Wartungsarbeiten, die rechte Spur ist gesperrt. 4 Kilometer Stau haben wir da bis zu einer Viertelstunde plus. Auf der A7 Ulm Richtung Würzburg ist der Vierengrundtunnel wegen einem defekten LKW aktuell gesperrt. Deswegen haben wir 4 Kilometer Stau. Die letzte freie Ausfahrt ist Ellwangen. A7 Würzburg Richtung Ulm zwischen Ellwangen und Ahlen-Westhausen. Baustelle 5 Kilometer Stau, 20 Minuten plus. Dann gehen wir auf die 8 Karlsruhe Richtung Stuttgart zwischen Dreieck Karlsruhe und Karlsbad. Bergungsarbeiten auf der rechten und mittleren Spur, 5 Kilometer Stau. Verzögerung rund eine Stunde. Dadurch staut sich auch auf die A5 zurück aus Richtung Heidelberg kommend. Ab Karlsruhe-Durlach 3 Kilometer Stau. A7, A81 Heilbronn Richtung Stuttgart zwischen Stuttgart-Zuffenhausen und Dreieck Leonberg. Baustelle 2 Kilometer Stau. Und die A861 Dreieck Hochrhein Richtung Grenzübergang Rheinfelden ist zwischen Dreieck Hochrhein und Rheinfelden Mitte in beide Richtungen aktuell gesperrt. Ansonsten eine gute und sichere Fahrt. Heute viel Sonne für uns in Baden-Württemberg und Rheinland-Pfalz, nur selten ein paar Wolken mit dabei. Es bleibt trocken, das bei Temperaturen. Ja, es ist Sommer, Freunde, 24 bis 30 Grad heute. Da sind wir aber auch noch auf dem Weg hin. Zum Beispiel in Karlsruhe im Schloh, da haben wir 19 Grad, genauso wie in Bad Krozingen. 19 Grad haben wir auch, genau, in Bad Krozingen und Ingelheim am Rhein, da haben wir gerade 21 Grad schon.
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0: Der Freitagvormittag mit Nico. Schön, dass ihr dabei seid. Genießt den hoffentlich ja letzten Arbeitstag der Woche. Jetzt mit Alex Warren. Fever Dream für euch.
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0: Neue Musik von Teddy Swims war das bei Das Ding. Gleich haben wir es 10:15 und in Zukunft Nasenspray, Allergietabletten und Stress und Sorgen von der Seele reden. Kriegen wir in Zukunft alles vielleicht in der Apotheke? Zu Safe Space Apotheken können nämlich junge Menschen gehen, um sich einfach mal so ein bisschen auszuquatschen, vielleicht Unterstützung oder Rat auch zu bekommen. Marc, der ist Chef von so einer Safe Space Apotheke in Schwaigern bei Heilbronn. Marc, was würdest du denn sagen? Warum kommen junge Menschen zum Reden jetzt vielleicht lieber zu euch als zu Eltern oder irgendwie in der Schule mit jemandem zu quatschen?
1: Der große Vorteil ist natürlich, dass wir mit den Personen nicht verbunden sind. Mhm. Sie haben weder einen Vor- noch einen Nachteil, mit uns darüber zu sprechen, im Sinne von, es gibt alle Möglichkeiten. Man kann eben sogar anonym kommen oder telefonisch oder wie auch immer. Wenn das Problem zum Beispiel mit Eltern eben ist, ist es ja schwierig, mit den Eltern das Problem zu klären. Und so ist es ja auch mit der Schule. Wenn das ein Schulstress ist, dann ist es natürlich schwierig, das mit seinem Lehrer zu besprechen. Und wir haben die Lotsenfunktion. Wir können eben in jeder Problematik eben dann rausfinden, wie kann man dem jetzt am besten vielleicht helfen. Vielleicht braucht er nur ein offenes Ohr oder muss man dem irgendwie eine Nummer an die Hand geben oder ruft man mit dem zusammen wo an.
0: Was sind denn so die häufigsten Probleme, wegen denen Menschen zu euch kommen?
1: Also es geht eher um Leistungsdruck, Zukunftsangst, Schulstress. Wegen jedem Problem kann man kommen. Aber also das beschäftigt schon die jugendliche Bevölkerung am meisten gerade.
0: Super, Marc. Vielen, vielen Dank dir, dass ihr es macht und auch für deine Zeit.
1: Sehr gerne.

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2: Wir schauen einmal ganz kurz auf die Straßen. Ja, ganz kurz in dem Sinne leider nicht so richtig, richtig. 9 Meldungen habe ich gerade für euch. A5, Basel Richtung Karlsruhe braucht er länger. Zwischen Efringenkirchen und Dreieck Neuenburg. Baustelle, 2 Kilometer Stau. A61, Ludwigshafen Richtung Koblenz. Zwischen Rheinböllen und Laudert. Baustelle, 1 Kilometer Stau. A61, Koblenz Richtung Ludwigshafen. Zwischen Kreuz Alzey, ist mir gerade eben schon mal passiert. Kreuz Alzey und Gundersheim. Wartungsarbeiten. Die rechte Spur ist gesperrt. 5 Kilometer Stau, 20 Minuten plus. A63, Kaiserslautern Richtung Mainz. Zwischen Sembach und Göllheim ein Unfall, 5 Kilometer Stau, 20 Minuten mehr. Dann gehen wir auf die A7 Würzburg Richtung Ulm. Zwischen Ellwangen und Ahlen-Westhausen die Baustelle, 4 Kilometer Stau, 20 Minuten plus. A8, Karlsruhe Richtung Stuttgart. Zwischen Dreieck Karlsruhe und Karlsbad laufen Bergungsarbeiten, deswegen nochmal 5 Kilometer Stau. Da braucht er gerade immer noch rund eine Stunde mehr und dadurch staut sich es auch zurück auf die A5 aus Richtung Heidelberg kommend. Ab Karlsruhe-Durlach haben wir 3 Kilometer Stau und weiter auf der A8 hat sich der Stau auch nochmal ein Unfall ereignet auf der A8 im Stau. A81, Heilbronn Richtung Stuttgart. Zwischen Stuttgart-Zuffenhausen und Dreieck-Leonberg Baustelle 3 Kilometer Stau. Verzögerung ist eine Viertelstunde. Die A861, Dreieck Hochrhein Richtung Grenzübergang Rheinfelden ist zwischen Dreieck Hochrhein und Rheinfelden Mitte in beide Richtungen gesperrt. Und dann noch ganz aktuell die A7 Ulm Richtung Würzburg zwischen Ellwangen und Dinkelsbühl-Fichtenau. Die Unfallstelle geräumt, 5 Kilometer Stau, ansonsten eine gute und sichere Fahrt. Jetzt haben wir noch ein News-Update, das kommt von Aida Amini.
3: Hi zusammen.
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3: Wenn man so rausschaut, ist es gerade gar nicht der Vibe, aber wir müssen mal kurz über Wintersport reden. Es gibt nämlich Good News. Das deutsche Eiskunstlaufpaar Minerva Hase und Nikita Volodin machen weiter. Das sind die beiden, die bei den letzten Olympischen Spielen einfach Bronze geholt haben und danach auch noch den WM-Titel für Deutschland. Crazy Leistung. Aber nach dieser Saison war es nicht so klar, ob sie weitermachen wollen, weil Nikita Volodin wohl nicht zufrieden war mit der Lebenssituation in Berlin und den Trainingsbedingungen. Aber das hätte sich jetzt gelöst, sagt Minerva Hase.
4: Da haben wir uns beide schon auch, glaube ich, bewusst die Zeit genommen, auch erstmal die Saison ein bisschen sacken zu lassen, mal ein bisschen Abstand auch von der Eishalle zu bekommen und dann ohne diese ganzen überschwänglichen Emotionen zu entscheiden, okay, was sagt der Körper, was sagt vielleicht der Kopf, die Planung in der Zukunft, macht das wirklich Sinn? Also es war jetzt nicht einfach von vornherein nach der Saison, okay, es geht eh weiter.
3: Bis 2030 wollen die beiden weitermachen, haben sie angekündigt.
4: Die Motivation ist riesig. Wir haben auf jeden Fall dann noch ein bisschen was, nicht gut zu machen, aber schon gerne noch eine bessere Kür vielleicht noch zu laufen. Von daher werden wir auf jeden Fall alles geben, um da ganz vorne mitlaufen zu können.
3: Also, das heißt Gold in 4 Jahren bei den Olympischen Spielen in Frankreich.
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Habt ihr gehört? Am Freitagvormittag bei Das Ding vom SWR. Jetzt gibt's Drake, God's Plan für euch. Ich bin Nico. Schönen Tag. 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

0: Bäume Trash. Für Menschen mit Allergie, ja, behaupten zumindest gerade viele auf TikTok.
1: Das Problem sind tatsächlich männliche Bäume und das Ganze wird auch als botanischer Sexismus bezeichnet, denn männliche Bäume produzieren den gesamten Blütenstaub.
2: Deswegen ist in der Stadt eine größere Pollenbelastung, weil es einfach viele männliche gestresste Bäume gibt.
0: Excuse me, das ist ein bisschen crazy. Alexander leitet ein Gartencenter und kennt sich deswegen natürlich auch mit Pollen und Bäumen aus. Alexander, was ist dran an diesem Männerbäume sind schuld?
3: Ich halte davon jetzt eigentlich relativ wenig, muss ich zugeben, weil es gibt ja mehrere Faktoren, über die man sprechen kann. Längst nicht alle Pflanzen machen Pollen, die irgendwie für uns problematisch sind. Es sind die männlichen Blütenanlagen an dem Baum, die Pollen ausstrahlen. Aber der Baum hat in der Regelfall immer zwei Blütenanlagen. Das heißt, ein Baum ist häufig gar nicht männlich oder weiblich, sondern ein Baum hat beide Geschlechter in einem zusammen quasi. Das heißt, es ist nicht so wie bei uns Menschen so strikt getrennt, sondern es ist eigentlich ganz anders dort. Das sind eigentlich sind die Blütenanlagen, die eigentlich eher dafür verantwortlich sind.
0: Aber es sind schon die männlichen Blütenanlagen, also so ein bisschen was ist im Ansatz schon dran an dem Take.
3: Es sind die männlichen Blütenanlagen, klar, ist halt das, was quasi den Pollen aussamt quasi, sag ich mal so. Mhm. Die weibliche Geschichte, Teil davon ist dann diese Fruchtausbildung oder den Samen auszubilden oder halt einfach dann quasi, ist ähnlich wie ein Mensch quasi, dass der weibliche Teil quasi für diese Fruchtbildung zuständig ist und der männliche eigentlich für diese Bestäubung im Prinzip.
0: Also eigentlich kann man aber schon sagen, die Evolution hat bei uns Menschen einfach verkackt, weil Bäume, die machen das schon immer und wir haben uns halt nicht richtig angepasst, so.
3: Ja, vielleicht, ja. Kann man vielleicht schon so sagen, ne?

Da gehen wir ganz kurz dazwischen. Achtung, Falschfahrer auf der A98 Schaffhausen Richtung Weil am Rhein zwischen Lörrach-Mitte und Dreieck Weil am Rhein. Da kommt euch ein Falschfahrer entgegen. Bitte äußerst rechts fahren und nicht überholen. Auf der A98 Schaffhausen Richtung Weil am Rhein zwischen Lörrach-Mitte und Dreieck Weil am Rhein. Da kommt euch ein Falschfahrer entgegen. Bitte vorsichtig fahren in beide Richtungen.

0: Das Ding ist hier mit neuer Musik von Montez und Chapeau 102, die Falschen geküsst. Hören wir gleich bei Das Ding in voller Länge. Und das ist so ein Song, ich habe ihn gerade schon mal vorgehört, ganz frech. Freitags kommt immer neue Musik raus. Und das ist so ein bisschen, das hat so schon ein bisschen was von Lagerfeuer auch. Also es ist so ein Song, den kann man vielleicht auch gut mal irgendwann hier, wenn man mit den Liebsten zusammensitzt auf der Gitarre und dann singen wir zusammen alle den Montez und Chapeau 102 Song. Und der Chapeau 102 hat uns im Interview mal erzählt, wie die das schaffen, so einen Sommervibe einzufangen, obwohl die nur die ganze Zeit am Festival spielen, sondern eigentlich gar keine Zeit haben zum Musikschreiben. Die nehmen sich nämlich eine Woche Zeit und gehen in ein sogenanntes Songwriter-Camp.
1: Also in Berlin kenne ich halt einfach inzwischen alle Studios und da fällt einem dann auch gerne mal die Decke auf den Kopf. Zudem dann zwischen der Festivalsaison irgendwie Zeit zum Mucke machen zu finden, ist dann halt auch irgendwie manchmal schwierig. Und dann blockt man sich halt irgendwie schon dreiviertel Jahr vorher da mal eine Woche und sagt, ey, da habe ich dann schon, keine Ahnung, 16 Festivals gespielt, da wäre vielleicht auch mal ganz geil, eine Woche zu haben. Und dann fliegt man da halt hin, packt sich eine Gitarre ein, Laptop und Boxen und dann wird da Musik gemacht. Und das ist dann halt irgendwie einfacher, als irgendwo in einem Keller in Berlin zu sitzen und da dann irgendwie versuchen, die Sommervibes einzufangen.
0: Also wir stellen uns das jetzt mal ganz bildlich vor. Chapeau 102 mit der Gitarre zusammen mit Montez um das Lagerfeuer singen sie die Falschen geküsst. Jetzt neu für euch bei Das Ding.

0: Dota Cats, Paint the Town Red. Bei das Ding vom SWR. Gleich gibt's Dominik Voigt. White Keys. Davor haben wir ein News Update. Das kommt jetzt von Lilia Kockler.
1: Hi, schönen Freitag.
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1: Die Deutschen sind nicht mehr ganz so versessen darauf zu sparen und sie geben wieder ein bisschen mehr Geld aus. Das zeigt der Konsumklimaindex. Konsumforscher des Nürnberg-Instituts sagen, dass die Verbraucherstimmung aber immer noch nicht gut ist. Das letzte Mal im positiven zweistelligen Bereich lag der Index 2019, bis die Corona-Pandemie kam. Aus der SWR-Wirtschaftsredaktion Stefanie Geißler.
3: Mit minus 43 erreichte der Index einen historischen Tiefstand. Das war im Oktober 2022, wenige Monate nachdem Russland in die Ukraine einmarschiert war und die Energiepreise sich extrem verteuert hatten. Seitdem ging es zwar deutlich aufwärts, im positiven Bereich ist der Index allerdings bisher nicht mehr gelandet.
1: Ende Juni läuft der Tankrabatt der Bundesregierung aus und die SPD will ihn nicht verlängern. Das hat der stellvertretende Fraktionsvorsitzende Zorn im ARD-Morgenmagazin gesagt. Er wolle lieber zielgerichtetere Maßnahmen einführen.
4: Dass sie am Ende diejenigen entlasten, diejenigen unterstützen, die es am stärksten brauchen. Und da glaube ich, dass wir mit den 1,6 Milliarden schon was Besseres, was anderes machen könnten. Deswegen sage ich deutlich, für uns als SPD wollen wir die Verlängerung des Tankrabatts nicht fortsetzen.
1: Mhm. Heute trifft sich eine Expertengruppe der Bundesregierung, um über weitere Entlastungen bei den Spritpreisen zu sprechen. Auch die hohen Preise für den Flugzeugtreibstoff Kerosin werden Thema sein. Große Tech-Konzerne müssen immer mehr Schadenersatz leisten, weil ihre Social-Media-Apps der psychischen Gesundheit von Kindern und Jugendlichen schaden. Meta, TikTok, Snap und YouTube haben jetzt in einem Prozess gegen einen kleinen Schulbezirk in den USA eingelenkt. Der Fall war ein Testlauf für 1200 ähnliche Verfahren. Die Konzerne sind damit einverstanden, für psychische Schäden von Social-Media-Nutzern zu zahlen. Wie viel wurde nicht bekannt gegeben, der Schulbezirk hatte aber umgerechnet mehr als 51 Millionen Euro verlangt. Mit dem Geld will er ein 15-Jahres-Programm gegen psychische Probleme und Lernschwierigkeiten aufbauen. Die Fußball-WM diesen Sommer wird nicht nur die größte und finanziell gewinnbringendste. Umweltexperten sagen, dass sie auch als das umweltschädlichste Sportevent in die Geschichte eingehen wird. Ein Forscher der Uni Lausanne sagt, im Gegensatz zu den Olympischen Spielen, wo der CO2-Ausstoß in den letzten Jahren immer weiter gesunken ist, sei es bei der Männer-Fußball-WM genau umgekehrt. Hauptproblem bei der WM jetzt sei, dass die Stadien so weit auseinander sind. Die Spiele finden in den USA, Mexiko und Kanada statt. Spieler, Medienvertreter und Fans müssen also tausende Kilometer hin und her fliegen. Mehr News gibt's auf dasding.de.
0: Dann schauen wir einmal ganz kurz auf die Straßen. 11.02 Uhr haben wir es. Viel los leider heute Vormittag. A5 Basel Richtung Karlsruhe braucht da länger zwischen Efringenkirchen und Dreieck Neuenburg. Da ist die Baustelle, da haben wir gerade 2 Kilometer Stau. A6 Heilbronn Richtung Nürnberg. Zwischen Heilbronn-Neckarsulm und Bretzfeld Baustelle 5 Kilometer Stau, 20 Minuten plus. A61 Ludwigshafen Richtung Koblenz. Zwischen Rheinböllen und Laudert Baustelle 1 Kilometer Stau. A63, Kaiserslautern Richtung Mainz, zwischen Sembach und Göllheim, Unfall, 5 Kilometer Stau, 20 Minuten mehr. A7, Würzburg Richtung Ulm, zwischen Ellwangen und Ahlen-Westhausen, Baustelle, 5 Kilometer Stau, 25 Minuten plus. Dann gehen wir auf die A8, Karlsruhe Richtung Stuttgart, zwischen Dreieck, Karlsruhe und Karlsbad, Bergungsarbeiten auf dem rechten und mittleren Streifen, 5 Kilometer Stau haben wir, Verzögerung etwa 40 Minuten. Dadurch staut sich's auch 2 Kilometer zurück auf die A5, aus Richtung Heidelberg kommend, ab Karlsruhe-Durlach. Und wegen mehreren Folgeunfällen im Stau verzögert sich die Bergungsarbeiter auch ein bisschen. Wenn die Strecke wieder komplett frei ist, geben wir das natürlich sogar sehr schnell hier bekannt. Ist aber noch nicht absehbar, leider. A81 Singen Richtung Stuttgart zwischen Rothenburg und Gärtringen. Baustelle 4 Kilometer Stau, Viertelstunde plus. A81 Stuttgart Richtung Heilbronn zwischen Ludwigsburg Nord und Mundelsheim. Baustelle 5 Kilometer Stau, Viertelstunde mehr. A81 Heilbronn Richtung Stuttgart, zwischen Stuttgart-Zuffenhausen und Dreieck-Leonberg, Baustelle 3 Kilometer Stau, Viertelstunde plus. Und dann noch die A861 Dreieck-Hochrhein Richtung Grenzübergang Rheinfelden, ist zwischen Dreieck-Hochrhein und Rheinfelden-Mitte in beide Richtungen gesperrt. Da gibt's Probleme im Nollinger Bergtunnel. Eine ist noch ganz aktuell dazugekommen, die A7 Ulm Richtung Würzburg, zwischen Ahlen-Westhausen und Dinkelsbühl-Fichtenau an der Baustelle 4 Kilometer Stau, halbe Stunde plus, ansonsten eine gute und sichere Fahrt. Boah, Wetter machen wir kurz, weil so viel los ist auf den Straßen. Die Sonne scheint, Punkt. Mehr müssen wir dazu nicht sagen. Ludwigshafen 21 Grad, Breisach am Rhein 22 und Mainz am Rheinufer in der Neustadt 22 Grad. Bis zu 30 sind drin.
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0: Mit Nico, hi.
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2: Aber sowas von, und wir reden erstmal kurz über ein neues Feature von Spotify. 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Feature erstmal nur in den USA am Start und auch nur für Spotify Premium User. 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

0: Linkin Park, The Emptiness Machine bei Das Ding vom SWR. Emptiness haben wir auf der Straße nicht, da ist viel los, wir schauen drauf. 9 Meldungen habe ich gerade für euch. A5, Basel Richtung Karlsruhe, zwischen Efringenkirchen und Dreieck Neuenburg, Baustelle, 3 Kilometer Stau, Viertelstunde obendrauf. A63, Kaiserslautern Richtung Mainz, zwischen Sembach und Winnweiler, 2 Kilometer Stau. A7, Ulm Richtung Würzburg, zwischen Ahlenwesthausen und Dinkelsbühl-Fichtenau, Baustelle, 4 Kilometer Stau, 30 Minuten plus. A7 Würzburg Richtung Ulm, zwischen Ellwangen und Ahlenwesthausen, Baustelle, 5 Kilometer Stau, 25 Minuten mehr. A8, Karlsruhe Richtung Stuttgart, zwischen Dreieck Karlsruhe und Karlsbad, Bergungsarbeiten auf der rechten und mittleren Spur, 5 Kilometer Stau, 40 Minuten immer noch obendrauf. Dadurch staut sich es auch zurück auf die A5 aus Richtung Heidelberg kommend, 2 Kilometer ab Karlsruhe-Durdach. Und wegen mehrerer Folgeunfälle im Stau verzögert sich die Bergungsarbeit da auch. Es ist nicht abzusehen, wann die Strecke da wieder komplett freigegeben werden kann. Es ist einfach viel los da gerade aktuell. A81 Singen Richtung Stuttgart, zwischen Rothenburg und Rottenburg und Gärtringen Baustelle, 4 Kilometer Stau, Viertelstunde plus. A81 Stuttgart Richtung Heilbronn, zwischen Ludwigsburg Nord und Mundelsheim Baustelle, 7 Kilometer Stau, 20 Minuten plus. A81 Heilbronn Richtung Stuttgart, zwischen Stuttgart-Zuffenhausen und Dreieck-Leonberg Baustelle, 4 Kilometer Stau, Viertelstunde mehr. Und dann noch die A861 Dreieck Hochrhein Richtung Grenzübergang Rheinfelden, ist zwischen Dreieck Hochrhein und Rheinfelden Mitte in beide Richtungen gesperrt. Wegen Problemen im Nöllinger Bergtunnel. So, jetzt habe ich es auch geschafft. Ansonsten eine gute und sichere Fahrt. Für uns gibt es jetzt noch ein News-Update und das kommt von Aida Amini.
1: Hi zusammen.
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1: Da ist viel los diese Woche in Berlin, in der Regierung und im Bundestag. Gestern Abend haben CDU, CSU, SPD und AfD im Bundestag gemeinsam beschlossen, die Steuer auf den Luftverkehr zu senken. Dadurch erhoffen die sich, dass die Flughäfen bei uns wieder beliebter werden, weil die sind im Vergleich oft teurer als woanders. SWR-Reporterin Bianca in Berlin hat mir mal erklärt, ob Fliegen jetzt vielleicht günstiger wird.
4: Das ist unklar. Die Fluggesellschaften sind jetzt nicht verpflichtet, die Steuersenkung an Kundinnen und Kunden weiterzugeben. Aber selbst wenn sie das tun, bei dieser Luftverkehrssteuer geht es um kleine Beträge, die machen für Passagiere wahrscheinlich kaum einen Unterschied. Da geht es um Beträge, die man am Geldbeutel jetzt auch nicht groß merken würde bei dem, was ein Ticket kosten kann. 2,50 Euro für innerdeutsche oder europäische Flüge, Mittelstrecke 6 Euro, Fernreise rund 11 Euro. Dass Flugtickets so teuer sind, das liegt aktuell eher am Krieg in Iran, der das Kerosin teurer macht und wegen dem wichtige Lufträume gesperrt sind.
1: Es geht also hier eher darum, der Luftraumindustrie entgegenzukommen. Die wollten eigentlich gar keine Steuern mehr zahlen. Es gibt auch Kritik.
4: Es gibt heftige Kritik von Umweltverbänden, auch von den Parteien Grüne und Linke. Die sagen genau das, ne? Das ist fatal fürs Klima und es ist außerdem sozial ungerecht. Die Senkung der Luftverkehrssteuer entlastet in erster Linie die Branche und Vielflieger, ne? Also Leute, die es sich leisten können zu fliegen und eben nicht die, die schon klimafreundlich unterwegs sind und Bus und Bahn nutzen.
1: Für Deutschland heißt das übrigens 330 Millionen Euro weniger Steuereinnahmen nächstes Jahr.
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0: Bella Kay. I love it, I love it, I love it. Bei Das Ding von SWR jetzt mit The Weeknd und Madonna.
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1: Spielzeug, Bausets mit Elektronik und Popkultur. Ja, das alles kann Lego. Ja, schon nicht ganz so schlecht. Filme gibt's auch, unter anderem Lego Batman Movie. Ja, also das Franchise Lego, das rasiert ordentlich. Und zu diesem Film Lego Batman, da gibt's jetzt auch ein Game. Lego Batman, das Vermächtnis des dunklen Ritters. Klingt für mich einfach auch schon vom Titel her turbo funny. Unser Dustin Gamechecker Pat hat's mal gezockt und hat uns mal erzählt, wie das Ganze aussieht und was wir da so erwarten können.
2: Es ist so ein sehr bunter Mix aus sämtlichen Batman-Phasen eigentlich. Also es gibt immer wieder Szenen aus den Kinofilmen, die auftauchen, aber halt eben im Lego-Look und mit dem Lego-typischen Slapstick-Humor. Der typische Look, die Gags und dass Batman-Fans ganz, ganz viel sammeln können für ihre Bat-Höhle. Und obendrauf gibt es noch eine Top-Grafik und eine wirklich richtig gute Synchro.
1: Alright, und wie spielt sich's so, wollte man natürlich wissen.
2: Es geht oft darum, mit möglichst coolen Moves den Gangstern eins auf die Mütze zu geben und das mit nur wenigen Knöpfen. Also das ist schon ziemlich einsteigerfreundlich. Für meinen Geschmack sogar ein bisschen zu einfach, selbst im schwersten Schwierigkeitsgrad. Aber es soll gar nicht so eine Challenge sein, sondern hauptsächlich will das Spiel unterhalten und das funktioniert ziemlich gut, auch wenn die Kämpfe dann irgendwann so ein bisschen an ihrem Reiz verlieren. Neben den Hauptmissionen gleiten und fahren wir durch die offene Welt von Gotham City und legen den kleinen und großen Bösewichten das Handwerk. Und das geht sogar im Couch-Koop-Modus, wenn man denn möchte.
1: Gleiten und fahren, gleiten und fahren. Lego Batman, das Vermächtnis des dunklen Ritters, gibt's aktuell für die PlayStation, Xbox und PC und kostet rund 70 €. 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

0: bei Das Ding vom SWR.
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0: Better Times. Ein Wunsch, den jetzt auch Robin Schulz und Barbs mit uns teilen. Better Times. Ganz neu bei Das Ding. Und mit dem Song hat Robin Schulz sich wieder eine ganz, ganz starke Collab-Partnerin geholt. Nämlich Barbs ist eine griechisch-amerikanische Songwriterin, lebt mittlerweile hier in Deutschland, in Berlin und hat zum Beispiel auch schon mit You Not Us Musik gemacht, mit Alok und mit Tuka. Das klang dann zum Beispiel so. Heißt der Song. Also ja, Robin Schulz ist da in guter Gesellschaft, würde ich auf jeden Fall sagen. Und bei einem Song, da kommen so zwei zusammen. Also so Energie plus Energie und es hat klanglich halt wieder richtig Wumms. Robin Schulz mit der Musik und Barbs eben mit ihrer wundertollen Stimme. Better Times gibt's jetzt ganz neu für euch bei Das Ding.
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1: Benson Boone, bei Das Ding. Und der Mann, der heißt Harry Styles. Falls ihr es nicht wusstet. American Girls. Gibt's gleich nach 12. Davor haben wir ein News-Update. Und das kommt jetzt von Selina Haug.
2: Hallo, schönen Mittag euch.
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2: In Deutschland sind im vergangenen Jahr so wenige Wohnungen gebaut worden wie seit 2012 nicht mehr. Laut Statistischem Bundesamt wurden insgesamt knapp 207.000 Wohnungen fertiggestellt. Das waren 18% weniger als im Jahr davor. SWR-Reporter Alexander Schmidt mit den Gründen.
4: Ökonomen nennen als Grund aktuell den Iran-Krieg. Die Preise für viele Baumaterialien stiegen, genauso die Zinsen und die Reallöhne gingen zurück. Bauen bleibe einfach zu aufwendig, zu teuer, zu reguliert und zu langwierig. Schon 2024 hatte es einen Rückgang im Wohnungsbau um gut 14% gegeben.
2: Die Deutschen geben wieder ein bisschen mehr Geld aus und sparen nicht mehr ganz so extrem. Wie die Menschen beim Thema Geld drauf sind, zeigt der Konsumklimaindex und der ist leicht angestiegen. Die Fachleute erklären sich den Anstieg unter anderem durch die Entlastungen wie der Spritpreisbremse. Aber gut ist die Stimmung der Verbraucher immer noch nicht. Der Index liegt immer noch im Minusbereich. Das letzte Mal im zweistelligen positiven Bereich lag er 2019 vor der Corona-Pandemie. Der türkische Präsident Erdogan lässt eine liberale Uni in Istanbul schließen. Das steht in einem Dekret, das im Amtsblatt veröffentlicht wurde. Hintergrund ist ein Gesetz, wonach man private Bildungseinrichtungen schließen kann, wenn das Bildungsniveau unzureichend ist. An der Bilgi-Universität studieren mehr als 20.000 Studis, auch viele aus dem Erasmus-Austauschprogramm der EU. Ein Fußballfan ist nach einem Sturz von der Gästetribüne im Saarbrücker Fußballstadion gestorben. Der 37-jährige Rostock-Fan war während des Spiels vor 5 Tagen auf einen Zaun geklettert und mehrere Meter in die Tiefe gestürzt. Mehr News gibt's auf dasding.de.
1: Dann schauen wir einmal auf die Straßen gleich, haben wir es 3:12. Viel los heute Nachmittag, sieben Meldungen habe ich, A5, Basel Richtung Karlsruhe, zwischen Baden-Baden und Rastatt Süd. Defektes Fahrzeug auf der linken Spur, 4 Kilometer Stau, Viertelstunde plus. A63, Kaiserslautern Richtung Mainz, zwischen Sembach und Göllheim ein Unfall, deswegen 4 Kilometer Stau und 20 Minuten mehr. A7, Würzburg Richtung Ulm, zwischen Ellwangen und Aalen-Westhausen, Baustelle 3 Kilometer Stau, Viertelstunde plus. A8, Karlsruhe Richtung Stuttgart, zwischen Dreieck Karlsruhe und Karlsbad, da laufen die Bergungsarbeiten. 2 Kilometer Stau haben wir noch, 20 Minuten mehr. Und dadurch staut sich auch 3 Kilometer zurück auf die A5, wenn er aus Richtung Heidelberg kommt, ab Karlsruhe-Durlach. Dann auf die 8, Stuttgart Richtung München. Zwischen Eichelberg und Mühlhausen, ein Unfall im Tunnel Grübingen. 5 Kilometer Stau, momentan gut eine Stunde, die ihr da mehr braucht. A81, Stuttgart Richtung Heilbronn, zwischen Ludwigsburg-Nord und Mundelsheim, Baustellen. 8 Kilometer Stau, 20 Minuten plus. Und dann noch die A861, Dreieck Hochrhein, Richtung Grenzübergang Rheinfelden. Die ist gesperrt zwischen Dreieck Hochrhein und Rheinfelden-Mitte in beide Richtungen wegen Problemen im Nollinger Bergtunnel. Ansonsten eine gute und sichere Fahrt an euch. Viel Sonne, paar Schleierwolken, Wetter heute fertig. Dazu ist es warm, bis zu 30 Grad. Wir schwitzen uns ein bisschen durch die Mittagspause. Ich wünsche euch eine schöne. 21 Grad haben wir gerade in Bingen, das geht ja noch. Landau in der Pfalz ist schon bei 25 Grad. In Stuttgart auf dem Killesberg haben wir 24 Grad. Wie gesagt, bis zu 30. Heute noch drin. Geil.
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0: mental bitte schon mal darauf vorbereiten.
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0: Wir schicken euch plus eins auf den World Club Dome. Nur ihr, die Musik, eine riesige Halle voll Menschen, die feiern. Ja, und halt eure plus eins, ne? Samuel aus Salem ist bei mir. Hallo, Samuel.
3: Hallo, servus.
0: Wie geht's dir?
3: Sehr gut, sehr gut.
0: Sehr gut, sehr gut. Bist du ein bisschen aufgeregt?
3: Ja, sehr.
0: Aber okay. Wäre das denn gut für dich, wenn du auf den World Club Dome könntest?
3: Auf jeden Fall, ich würde mich mega freuen.
0: Samuel. Du denkst, es hat geklappt?
3: Ich hoffe.
0: Let's go!
3: Geil.
0: Du gehst auf den World Club Dome.
3: Ich freue mich mega, dankeschön.
0: Du bist gerade in Salem, ne? Das ist am Bodensee.
3: Genau.
0: Kannst du dann in Zukunft statt dem Bodensee die World Club Dome Bühne sehen? Das ist eigentlich auch gut. Was findest du besser, Bodensee oder World Club Dome?
3: Oh. Ich weiß es tatsächlich noch nicht. Ich war noch nie auf dem World Club Dome.
0: Ah, siehst du, dann probierst du das einmal aus. Aber bist du sonst so Festivalgänger?
3: Ja, auf jeden Fall. Also ich habe hier in Konstanz angefangen mit dem Campus Festival und seitdem habe ich Blut geleckt.
0: Geil, dann schicken wir dich rein in die Arena vom World Club Dome. Samuel, herzlichen Glückwunsch.
3: Dankeschön.
0: Bleib noch ganz kurz bei mir, okay?
3: Ja, mache ich. Perfekt.
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0: 01099. Bei das Ding vom SWR, gleich haben wir es 12:30. Wir schauen kurz zu euch auf die Straßen. 8 Meldungen habe ich. A5 Basel Richtung Karlsruhe. Zwischen Baden-Baden und Rastatt Süd, da steht ein defektes Fahrzeug auf der linken Spur. Deswegen haben wir 4 Kilometer Stau und 20 Minuten plus. Wir haben dadurch einen massiven Rückstau auf die B500 aus Richtung Frankreich kommend. Das noch zur Info ergänzend. A63 Kaiserslautern Richtung Mainz zwischen Sembach und Göllheim. 7 Kilometer stockend, Viertelstunde plus. A65 Ludwigshafen Richtung Landau. Zwischen Deidesheim und Neustadt-Weinstraße Süd in beide Richtungen an der Baustelle gerade 2 Kilometer Stau. A7 Würzburg Richtung Ulm, zwischen Ellwangen und Aalen-Westhausen, Baustelle 3 Kilometer Stau, Viertelstunde plus. A8 Stuttgart Richtung München, zwischen Eichelberg und Mühlhausen, Unfallaufnahme im Tunnel auf der linken Spur, 5 Kilometer Stau, deswegen 20 Minuten plus. A81 Singen Richtung Stuttgart, zwischen Böblingen-Hulb und Sindelfingen-Ost, Baustelle 6 Kilometer Stau, 20 Minuten mehr. Die A861 Dreieck Hochrhein Richtung Grenzübergang Rheinfelden ist gesperrt zwischen Dreieck Hochrhein und Rheinfelden Mitte in beide Richtungen wegen Problemen im Nollinger Bergtunnel. Und dann haben wir noch die B9 in Koblenz zwischen Hauptbahnhof und B49 Saarplatz. Eine Unfallaufnahme auf der linken Spur macht 2 Kilometer Stau und 20 Minuten plus. Ansonsten eine gute und sichere Fahrt. Für uns gibt es jetzt noch ein News-Update. Das kommt von Aida Amini.
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3: Wenn man so rausschaut, ist es gerade gar nicht der Vibe, aber wir müssen kurz mal über Wintersport reden. Es gibt nämlich Good News, das deutsche Eiskunstlaufpaar Minerva Hase und Nikita Volodin machen weiter. Das sind die beiden, die bei den letzten Olympischen Spielen einfach Bronze geholt haben und auch noch den WM-Titel für Deutschland. Crazy Leistung, aber nach der Saison war es nicht klar, ob sie weitermachen, weil Nikita Volodin wohl nicht so zufrieden war mit seiner Lebenssituation in Berlin und auch mit den Trainingsbedingungen. Aber das hätte sich jetzt gelöst, sagt Hase.
4: Da haben wir uns beide schon auch, glaube ich, bewusst die Zeit genommen, auch erstmal die Saison ein bisschen sacken zu lassen, mal ein bisschen Abstand auch von der Eishalle zu bekommen und dann ohne diese ganzen überschwänglichen Emotionen zu entscheiden, okay, was sagt der Körper, was sagt vielleicht der Kopf, die Planung in der Zukunft, macht das wirklich Sinn? Also es war jetzt nicht einfach von vornherein nach der Saison, okay, es geht eh weiter.
3: Bis 2030 wollen sie weitermachen, haben sie angekündigt.
4: Die Motivation ist riesig. Wir haben auf jeden Fall dann noch ein bisschen was, nicht gut zu machen, aber schon gerne noch eine bessere Kür vielleicht noch zu laufen. Von daher werden wir auf jeden Fall alles geben, um da ganz vorne mitlaufen zu können.
3: Also, Gold in 4 Jahren bei den Olympischen Spielen in Frankreich ist safe.
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0: Das Ding ist hier. Schönen Freitag euch und heisere Stimmbänder vor einem Monat, so ungefähr bei den Stuttgart-Fans.
1: So geil, genial.
2: Da waren tausend Gefühle, also man konnte es gar nicht beschreiben.
3: Pokal ist echt eine geile Sache. Der VfB Stuttgart ist schon wieder in Berlin. Was gibt's Geileres?
0: Der freut sich süß. Nachdem Stuttgart ins Pokalfinale eingezogen ist, war das, haben wir das aufgezeichnet. Morgen geht's dann um den Titel gegen den FC Bayern München, also Süddeutschland versus anderes Süddeutschland. Wir haben heute Morgen auch schon drüber gesprochen bei Morgens Klarkommen. Basti aus Stuttgart hat da gesagt, wieso der VfB Stuttgart gewinnt.
4: Ich als glühender Stuttgart-Fan muss aber erst einmal sagen, Bayern ist völlig verdient deutscher Meister geworden und die spielen brutal guten Fußball, da braucht man gar nichts zu diskutieren. Aber der VfB hat diese Saison einfach diesen besonderen Pokal-Vibe. Herz, Chaos, Leidenschaft und genau sowas gewinnt manchmal Finals. Deswegen mein Tipp, 2-1 für Stuttgart. Undaf macht ein, Führich macht den Lucky Punch und danach fährt Halbschwaben hupend nach Hause. Aber ganz ehrlich, Hauptsache ein geiles Finale. Und wenn Bayern verliert, dann wenigstens gegen den sympathischsten Verein, den es im Süden Deutschlands gibt.
0: Also, Ansage ist gemacht. Aber wir haben hier ja Fairplay-Pflicht. Deswegen hatten wir natürlich auch noch einen Bayern-Fan am Start. Leandra nämlich.
5: Also ich denke, der FC Bayern wird den DFB-Pokal gewinnen, da wir in der bisherigen Saison mit unserem Top-Kader absolut überzeugen konnten. Zuletzt waren wir tatsächlich 2013 so in Form und da haben wir auch im Finale gegen Stuttgart 3-2 gewonnen. Und natürlich ist der FC Bayern heiß auf den Titel, denn mit diesem Titel können wir den Double gewinnen. Dementsprechend ist mein Tipp fürs Spiel 4-2 für FC Bayern. Pack mal's.
0: Also auf ein spannendes und faires Spiel. 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
1: Sam Payne hat Nachschub am Start.
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1: 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Aber, großes Aber, kommt auch ein bisschen der Boomer raus. Den Song an manchen Stellen bitte nicht so richtig krass als Inspiration nehmen, weil ich zitiere mal schnell: Lenk den Wagen und ich guck in deine Angel Eyes. Ja, ist ja okay, während der Fahrt mal kurz rüberschielen, vielleicht hier nicht zuzwinkern, aber dann wieder Augen auf die Straße, ne? Da kommt, ja, okay, ich habe gesagt, der Boomer kommt ein bisschen raus. Und ich habe tatsächlich auch noch eine Frage. In wessen Angel Eyes schaut er denn jetzt eigentlich, der Sam Payne? Weil er singt da, ich stehe auf Weißgold, kein 925er Sterling, sechs Girls, nur ich und Paul Nörling. Also jetzt die sechs Girls oder in die Augen von Paul, wäre ja alles in Ordnung, aber ich wüsste halt eigentlich gern wer. Naja, Sam Payne jetzt auf jeden Fall ganz neu für euch bei Das Ding, Angel Eyes.
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0: David Guetta und Anne-Marie bei der Sting. Ja, where the hell is er denn, der Husband? Ray sucht ihn gleich nach 13 Uhr. Davor gibt's ein News-Update und das kommt jetzt von Selina Haug.
1: Hallo zusammen.
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1: 2025 wurden in Deutschland nur knapp 207.000 Wohnungen gebaut, so wenige wie seit 2012 nicht mehr. Laut Statistischem Bundesamt waren das 18% weniger als im Jahr davor. Bundesbauministerin Huberts spricht von schlechten Zahlen. SWR-Reporter Oliver Neuroth mit weiteren Reaktionen.
3: Der Bundesverband Deutscher Wohnungs- und Immobilienunternehmen erklärt, hunderttausende genehmigte Wohnungen würden wegen hoher Kosten und komplizierter Verfahren nicht realisiert. Laut Statistik gab es Ende vergangenen Jahres rund 760.000 genehmigte, aber noch nicht fertiggestellte Wohnungen. Das Verbändebündnis Wohnungsbau bezeichnet die neuen Zahlen als dramatisch. In Deutschland mangelt es vor allem an Wohnungen in Ballungsräumen. Nach verschiedenen Schätzungen fehlen bundesweit rund 1 Million Wohnungen.
1: Ende Juni läuft der Tankrabatt der Bundesregierung aus und die SPD will ihn nicht verlängern. Das hat der stellvertretende Fraktionsvorsitzende Zorn im ARD-Morgenmagazin gesagt. Er wolle lieber zielgerichtete Maßnahmen einführen. SWR-Reporterin Dagmar Pepping mit den Details.
4: Um die Kunden an den Tankstellen zu entlasten, plädiert der Co-Vorsitzende der Energiepreis-Taskforce für einen Spritpreisdeckel. Den lehnt Wirtschaftsministerin Reiche von der CDU allerdings ab. Die 12-Uhr-Regel, also das Tankstellen nur einmal am Tag mittags die Preise anheben dürfen, hält Zorn nach wie vor für richtig. Die Regel müsse aber stärker umgesetzt werden.
1: Das Urteil wegen des islamistischen motivierten Anschlags auf dem Stadtfest in Solingen vor knapp 2 Jahren ist rechtskräftig. Damals waren 3 Menschen gestorben. Der Bundesgerichtshof hat die Revision des Täters verworfen. Das Oberlandesgericht Düsseldorf hatte ihn zu lebenslanger Haft verurteilt. Außerdem wurde die besondere Schwere der Schuld festgestellt und die Unterbringung in der Sicherungsverwahrung angeordnet. Es gibt immer mehr Festivals. Der Chef des Bundesverbands der Konzert- und Veranstaltungswirtschaft hat der dpa gesagt, es gebe mittlerweile 20% mehr als noch vor der Corona-Pandemie. Über das Jahr verteilt seien es über 1.800 Festivals. Das Angebot sei sehr vielfältig und würde Fans von allen Musikgenres abholen. 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
0: Dann schauen wir einmal rüber auf die Straßen. Auf der A573 Bad Neuenahr Richtung Ahrweiler ist im Dreieck Bad Neuenahr die Überleitung zur A61 Richtung Mönchengladbach wegen einem defekten LKW gesperrt. A60 Mainz Richtung Rüsselsheim. Zwischen Mainz-Laupenheim und Rüsselsheim-Mitte ein defektes Fahrzeug auf der linken Spur. Im Baustellenbereich 8 Kilometer stockender Verkehr und Stau. Halbe Stunde plus. A61 Speyer Richtung Koblenz. Zwischen Schifferstadt und Kreuz Ludwigshafen Unfall auf der linken Spur. 4 Kilometer Stau, Viertelstunde mehr. A65 Ludwigshafen Richtung Landau zwischen Deidesheim und Neustadt-Weinstraße Süd in beide Richtungen die Baustelle, deswegen 3 Kilometer Stau. A8 Karlsruhe Richtung Stuttgart zwischen Pforzheim West und Pforzheim Süd 8 Kilometer Stau, halbe Stunde obendrauf und in der Gegenrichtung rund 25 Minuten gerade mehr für euch. A8 Stuttgart Richtung München zwischen Eichelberg und Mühlhausen 8 Kilometer Stau, 20 Minuten mehr. A81 Singen Richtung Stuttgart zwischen Böblingen-Hulb und Sindelfingen Ost. Zwischen Böblingen-Hulb und Böblingen-Sindelfingen defektes Fahrzeug auf der linken Spur, 4 Kilometer Stau, Viertelstunde mehr. A81, Heilbronn Richtung Stuttgart. Zwischen Stuttgart-Zuffenhausen und Dreieck Leonberg die Baustelle, 4 Kilometer Stau, 15 Minuten mehr. Die A861, Dreieck Hochrhein Richtung Grenzübergang Rheinfelden ist zwischen Dreieck Hochrhein und Rheinfelden-Mitte in beide Richtungen gesperrt. Da gibt's Probleme im Nollinger Bergtunnel. Und jetzt noch ganz aktuell die B29 Aalen Richtung Nördlingen. Zwischen Hüttlingen und dem Abzweig nach Oberalfingen 3 Kilometer Stau, 20 Minuten mehr. Und die B33 Offenburg Richtung Donaueschingen zwischen Haslach und Hausach 4 Kilometer Stau, 20 Minuten plus. Ansonsten eine gute und sichere Fahrt an euch. So, das Wetter heute mal ganz kurz akustisch dargestellt. Ja, wir braten ein bisschen. Bei 24 bis 30 Grad heute maximal. Die Sonne scheint, nur ein paar Wolken am Start. 25 Grad haben wir gerade in Bad Kreuznach. Denzlingen bei 25 Grad und Heilbronn am Kiliansplatz. Da haben wir gerade sogar 26 Grad.
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Es müssen übrigens keine 1000 Tattoos sein. Ist auch okay, wenn ihr keins habt. Sido war das Ding vom SWR. Um 10 nach 1.

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0: Langes Wochenende in Rheinland-Pfalz, Pfingstferien in Baden-Württemberg und dazu ganz entspannt Sonne und 30 Grad. Stellenweise ja sogar ein bisschen mehr. Leute, wir haben in Deutschland eigentlich Urlaubsvibes. Also es ist eigentlich auch Urlaub in Deutschland. 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Julia aus dem Das Ding Team erklärt euch mal, wieso.
1: Sonnenuntergang am Strand? Warum 12 Stunden nach Kalifornien fliegen, wenn Schleswig-Holstein reicht? Kalifornien und Brasilien liegen da nämlich direkt nebeneinander. An der Ostsee, mit Fischbrötchen statt Jetlag. Bella Italia, dann ab nach Mailand. Nicht die Modemetropole, sondern ein kleines Dorf im Allgäu. Keine Fashion Week, dafür aber Kühe und ein Mailänder Dom. Also fast wie in Italien, nur mit mehr Maultaschen. Ägypten, einfach A7 runter. Pyramiden und Kamele gibt's zwar keine, dafür Moore und Wiesen. Und 5000 Kilometer entfernt vom Echten in Afrika liegt in Niedersachsen auch noch Kamerun. 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Ja, und für alle mit Abenteuerlust, ab nach Abenteuer in Rheinland-Pfalz. 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

0: Schauen wir ganz kurz auf die Straßen, genau 13.30 Uhr. Oh, wie schön war denn das? Hey, oder freut man sich ja als Radiomensch. Wir schauen auf die Straßen. 9 Meldungen, A5 Karlsruhe Richtung Basel. Zwischen Thieningen und Freiburg Süd eine Unfallaufnahme, 7 Kilometer Stau, Verzögerung eine halbe Stunde. A6 Heilbronn Richtung Nürnberg, zwischen Kupferzell und Kochertalbrücke, 3 Kilometer Stau, Viertelstunde plus. A61 Speyer Richtung Koblenz, zwischen Schifferstadt und Kreuz Ludwigshafen, Unfall auf der linken Spur, 4 Kilometer Stau, Viertelstunde mehr. A643 Mainz Richtung Wiesbaden, zwischen Dreieck Mainz und Schirsteiner Kreuz in beide Richtungen 5 Kilometer stockender Verkehr. A8 Karlsruhe Richtung Stuttgart, zwischen Pforzheim West und Pforzheim Nord, da ein defektes Fahrzeug auf der rechten Spur, 8 Kilometer Stau, knappe halbe Stunde mehr. Und auch in der Gegenrichtung braucht er länger, ab Heimsheim 6 Kilometer Stau und 20 Minuten plus. Dann gehen wir auf die 8 Stuttgart Richtung München, zwischen Eichelberg und Mühlhausen, da haben wir noch 8 Kilometer Stau, halbe Stunde mehr. A81 Singen Richtung Stuttgart. Zwischen Böblingen-Hulb und Böblingen-Sindelfingen defektes Fahrzeug auf der linken Spur. 4 Kilometer Stau, Viertelstunde plus. A81 Stuttgart Richtung Singen. Zwischen Sindelfingen-Ost und Böblingen-Sindelfingen eine ungesicherte Unfallstelle auf der linken Spur. 5 Kilometer Stau, 20 Minuten Zeitverlust. Und dann noch die B33 Donau-Eschingen Richtung Offenburg. Zwischen Hausach und Haslach haben wir 4 Kilometer Stau. Da macht ihr bitte 20 Minuten auf die Reisezeit obendrauf. Ansonsten fahrt ihr gut und bitte auch sicher. Und für uns gibt's jetzt noch ein News-Update. Das kommt von Aida Amini.
1: Hi zusammen.
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1: Nein, Fliegen wird wahrscheinlich jetzt nicht krass günstiger werden. Zwar wurde gestern im Bundestag mit Stimmen von der CDU, CSU, SPD und AfD beschlossen, die Luftverkehrssteuer zu senken, aber das kommt eher der Branche entgegen. Das hat mir SWR-Reporterin Bianca in Berlin eingeordnet.
4: Weil die Branche klagt darüber, dass die Kosten in Deutschland im Vergleich zu anderen Ländern viel zu hoch seien. Die Branche hätte die Steuer am liebsten komplett abgeschafft. Und für die Bundesrepublik Deutschland heißt die jetzt beschlossene Steuersenkung 330 Millionen Euro weniger Steuereinnahmen im nächsten Jahr.
1: Der Grund ist, dass die das jetzt gesenkt haben, weil sie Angst haben, dass Airlines nicht mehr in Deutschland landen wollen.
4: Ja, ziemlich genau das. Das Ganze ist im Bundestag als Standortfrage diskutiert worden. Deutschland hat seit Corona weniger Flugverkehr als vorher, aber einige von unseren Nachbarländern sind wieder auf demselben Niveau wie vor Corona. Und je nachdem, mit wem man sich da vergleicht, entstehen den Airlines in Deutschland in etwa doppelt so hohe Kosten wie in anderen europäischen Ländern. Und das war das zentrale Argument, warum die Steuer gesenkt werden sollte.
1: Gibt aber auch Kritik, das sei nicht gut fürs Klima und es ist sozial ungerecht, weil man eher der Branche und viel Flieger dann entlastet und nicht die Leute, die ab und an mal in Urlaub fliegen oder mit Bus und Bahn reisen.
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0: Das Ding ist hier, schönen Freitag.
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0: Es ist Freitag, die Sonne scheint. Man gönnt sich vielleicht das ein oder andere Spaßgetränk nach der Arbeit. Aber was fehlt dazu denn noch? Gossip natürlich. Suki aus dem Das Ding-Team hat mal wieder ein bisschen freshen Gossip am Start. Hello.
3: Hello.
0: Und da fangen wir an bei Ex-One Direction-Member Zayn Malik. Der hat sich ein bisschen unbeliebt bei den Fans gemacht, ne?
3: Ja, der wollte eine Show nachholen, die er dann erstmal verschoben hat. Und dann hat er sie nochmal abgesagt. Zum Nachholtermin ist er dann aber 2 Stunden zu spät gekommen.
0: Okay, aber das ist auch ein bisschen bodenlos respektlos irgendwie den Fans gegenüber.
3: Ja, brutal. Die Fans waren absolut pissed und die haben dann so ihre Getränke nach ihm geworfen und ihm wütend so Sachen hinterher geschrien, als er aus dem Venue gelaufen ist.
0: Ich fühl's irgendwie, aber nein, wir müssen keine Sachen auf Leute werfen. Jason Derulo, der könnte das vielleicht aber auch bald kennenlernen. Der brandet jetzt nämlich eine random Sidequest auf Mallorca, spielt am 24. und 25. auf dem Ballermann. Erst im Bierkönig und dann ja noch in einem anderen Club.
3: Yes, und die Ballermann und Bierkönig Stammgäste, die sind überhaupt nicht happy. Die Insta- und TikTok-Kommentare sind voll davon, dass Jason nicht zum Bierkönig passt einfach und die Atmosphäre kaputt machen würde.
0: Okay, ja, das ist auf jeden Fall eine Ansage. Die kriegt Ketzer auf jeden Fall nicht. Die sind zwar auch auf Tour, aber nicht im Bierkönig. Die spielen The Wild World Tour und machen da einen Tourstop in Köln.
3: Ja, zwar sind die Tickets nicht so günstig, aber es ist geil, dass mal eine K-Pop-Gruppe nach Deutschland kommt, weil das passiert fast nie.
0: Checker.
3: Auch BTS kommt mit ihrer Arirang Tour Livestream nach Deutschland. Da seht ihr sie dann auch bald in den Kinos. Und am 13. Juni ist das Ganze geplant. Danach in der man die Boys bei ihrem Tourstopp in Busan einfach live bei uns mit abfeiern kann.
0: Wunderbar. Das hört sich auf jeden Fall nach einem sehr, sehr coolen Event an. Danke dir, Suki, für die Daily Dose of Gossip. 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

0: Ich liebe es, dass ich diesen Song heute anmoderieren darf. Diesen hier.
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0: Gut genug. Kitschkrieg zusammen mit Shirin David und Blumengarten ist ja ein Song, auf den haben wir jetzt ein bisschen länger warten müssen. Weil Blumengarten über Ryan aus dem Duo Blumengarten, da gab es nämlich letztes Jahr viele Vorwürfe. Es wurde viel über ihn gesprochen, weil seine Ex ihm toxisches Verhalten in der Beziehung vorgeworfen hatte. Dazu hat er dann ein sehr ausführliches Statement veröffentlicht und er hat die Fehler in der Beziehung zugegeben oder hat Fehler in der Beziehung zugegeben. Und jetzt also das Comeback und ich würde fast sagen, also was für ein Comeback. Zusammen mit Kitschkrieg und Shirin David Blumengarten gibt's jetzt ganz neu für euch den Song Gut genug.

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Neue Musik von Kitschkrieg zusammen mit Shirin David und Blumengarten habt ihr gehört bei Das Ding. Ich bin Nico, für heute raus. Ab 14 Uhr übernimmt Marco für euch. Schönes Wochenende.

0: euch im Radio läuft das Ding vom SWR. Moin, gleich Bibi Rexha. New Religion pumpt uns rein Richtung Wochenende. Jetzt ein News Update mit Selina Haug.
1: Hallo zusammen.
0: Hi.
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1: Apotheken dürfen in Zukunft mehr Leistungen anbieten, das hat der Bundestag beschlossen. Zum Beispiel können sich Patientinnen und Patienten dort gegen mehr Krankheiten impfen lassen. Unter anderem gegen Grippe geht das jetzt auch schon, berichtet SWR-Reporter Jan Zimmermann.
3: In Zukunft kann man sich beispielsweise auch gegen Tetanus und Hepatitis in der Apotheke impfen lassen und weitere Impfungen. Auch sollen Kunden mehr Vorsorge, Tests und Beratungen in Apotheken erhalten und in bestimmten Fällen sollen auch verschreibungspflichtige Medikamente ohne ärztliches Rezept abgegeben werden, kann man die dort bekommen, etwa bei chronischen Krankheiten oder einfachen Beschwerden.
1: 2025 wurden in Deutschland nur knapp 207.000 Wohnungen gebaut, so wenige wie seit 2012 nicht mehr. Laut Statistischem Bundesamt waren das 18% weniger als im Jahr davor. Damit ist die Zahl schon das zweite Jahr in Folge gesunken. Experten gehen auch davon aus, dass es dieses Jahr nicht besser wird. Grund dafür ist unter anderem der Irankrieg. Es wird geschätzt, dass in Deutschland rund 1 Million Wohnungen fehlen. Heute sind viele Geschäfte, unter anderem in Baden-Württemberg und Rheinland-Pfalz, zu. Die Gewerkschaft Verdi hat zu einem ganztägigen Warnstreik im Einzel- und Versandhandel aufgerufen. Betroffen sind Ketten wie Kaufland, Rewe, IKEA und Mediamarkt. Verdi fordert 7% mehr Geld. Das Angebot der Arbeitgeberseite von insgesamt 3,5% auf 2 Jahre sei zu niedrig. Pep Guardiola ist nach 10 Jahren als Trainer beim englischen Fußballspitzenclub Manchester City zurückgetreten. Das hat er vor dem letzten Spiel der Saison gegen Aston Villa gesagt. Einen Grund hat er nicht genannt, nur gesagt, er wüsste tief in sich selbst, dass es Zeit für ihn ist. Der Vertrag des Spaniers wäre erst nächstes Jahr ausgelaufen. Guardiola hat mit Manchester City die Champions League, 6 Meistertitel und 3-mal den englischen Pokal gewonnen. 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
0: 2 Minuten nach 2 haben wir es auf den Straßen. Ein bisschen was los auf dem Weg ins Pfingstenwochenende. A5, Karlsruhe Richtung Basel. Zwischen Teningen und Freiburg Süd hat es einen Unfall gegeben. 9 Kilometer Stau, 3/4 Stunde dauert es länger. Die A643, Mainz Richtung Wiesbaden. Zwischen dem Dreieck Mainz und der Schiersteiner Brücke 4 Kilometer Stau plus 25 Minuten und in der Gegenrichtung 3 Kilometer Stau. Dann die 8, Karlsruhe Richtung Stuttgart. Zwischen Pforzheim West und Pforzheim Nord. Da steht ein kaputter LKW auf der rechten Spur. Deswegen 7 dicke Kilometer Stau, gerade 25 Minuten dauert es länger und in der Gegenrichtung 1/4 Stunde plus. Dann die 8, Stuttgart Richtung München, zwischen Eichelberg und Mühlhausen. Da steht ein kaputtes Auto, 7 Kilometer Stau deswegen und 20 Minuten plus. Und nochmal die 8, Stuttgart Richtung Karlsruhe, zwischen Kreuz Stuttgart und dem Leonberg Ost Abzweig. Hier hat es einen Unfall gegeben, 7 Kilometer Stau plus 1/2 Stunde dauert es länger. Und kurz davor übrigens auch nochmal stoppen der Verkehr. Die A8 am besten ab dem Wendinger Kreuz komplett meiden, zumindest die Empfehlung, die hier gerade steht. Überall, wo es geht, habt eine gute Fahrt, kommt gut an. Wettertechnisch starten wir heute, umso mehr zu genießen. Es ist Sonne, Sonne, Sonne, sommerlich warm. 24 bis 30 Grad angesagt. Hasloch gerade 26 Grad. Ein paar kleine Wölkchen, die sich da noch rumtreiben. Klarer Himmel dafür in Emmendingen bei 27 Grad. Und in Koblenz an den Rheinstufen gerade 24 Grad. Und ein paar Wölkchen, aber auch da natürlich übers Wochenende richtig schön geil. Mit mir Marco, hello. So, und wir machen jetzt mal gemeinsam eine Sache. Wir fahren das Autofenster runter oder machen das Bürofenster nochmal auf gerade, drehen das Radio laut und genießen kollektiv jetzt 3 Minuten lang richtig schöne Sommerlaune. Bisschen gute Laune haben zu Bibi Rexha, New Religion. Hey, what's up?

0: Allergie kickt und wer ist schuld? Die Männers, ja, sagt TikTok.
1: Das Problem sind tatsächlich männliche Bäume und das Ganze wird auch als botanischer Sexismus bezeichnet.
0: Ja, haben wir heute Vormittag in der Show schon geklärt mit Pflanzenexperte Andreas, ob das stimmt. Botanischer Sexismus?
2: Es sind die männlichen Blütenanlagen an dem Baum, die die Pollen ausstrahlen. Aber der Baum hat in der Regelfall immer zwei Blütenanlagen. Das heißt, ein Baum ist häufig gar nicht männlich oder weiblich, sondern ein Baum hat beide Geschlechter in einem zusammen quasi.
0: Aha, aber wenn es die Männer hier mal nicht sind, was ist dann das Problem? Dass wir alle mit schliefender Nase rumlaufen. John, der ist Allergologe, den haben wir gleich in der Show. Also wenn sich einer damit auskennt, warum gerade selbst die schniefen, die eigentlich seit Jahren nie ein Problem damit hatten, dann weiß er es und deswegen hören wir uns gleich mal an, warum das so ist und auch, ob wir was dagegen machen können.
3: Hi, hier ist

0: Swift, The Fate of Ophelia, gleich hier bei Das Ding. Und was ist eigentlich der Grund dafür, dass gefühlt gerade alle rumschniefen wie das letzte Loch? Ja? Selbst die letzten Jahre ist ja quasi das voll viel mehr geworden, dass Leute mit Pollenallergie rumlaufen, oder? Ist bei mir auch so. TikTok sagt, Grund dafür, männliche Bäume, die ihren Samen überall hin versprühen. Ja, haben wir schon gehört, die gibt's so nicht. Also Bäume haben immer männliche und weibliche Merkmale gleichzeitig. Aber dann wollen wir doch jetzt mal von Allergologe John hören, dass jetzt immer mehr Leute Pollenprobleme haben. Kann das überhaupt sein?
1: Das kann gut sein. Ist auch regelmäßig hier, was ich bei mir in der Praxis alltäglich sehe. Man kann jetzt einfach sagen, dass generell globale Klimaerwärmung hin oder her, aber das ist auf jeden Fall ein Thema. Und zudem, sage ich mal, ist auch die Feinstaubbelastung einfach im Raum auch höher, was dann die Nasenschleimhäute einfach generell anfälliger macht.
0: Und kann das sein, dass uns Allergie jetzt auch einfach noch mehr umhaut als noch vor ein paar Jahren?
1: Würde ich, glaube ich, nicht sagen, aber wir haben es einfach viel mehr im Bewusstsein. Eine richtig gute therapeutische Allergie einfach auch zum Arbeitsausfall führen kann, Nase laufen, Augen jucken, bis hin zum Asthmaanfall geben kann.
0: Da muss man dann auch auf sich selber so ein bisschen aufpassen, wäre deine Empfehlung, so nur das machen, was geht?
1: Genau, also auch das machen, was geht, und wenn wirklich die Beschwerden jetzt in den letzten Jahren zunimmt, wird was ja viele auch beschreiben, dabei wirklich sich anschauen lässt, weil heutzutage ist so eine Allergie eigentlich relativ gut therapierbar.
0: Also wenn wir uns damit rumschlagen, es gibt Möglichkeiten, die wir mal ausprobieren können. Vielen Dank dir fürs Erklären, mein Lieber.
1: Ja, gerne.
2: I'm Taylor Swift and this is The Fate of Ophelia.

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3: Fünf Meldungen von den Straßen um jetzt 2:30. Wir fangen an mit der A5, Karlsruhe Richtung Basel. Zwischen Freiburg Nord und Freiburg Süd hat es einen Unfall gegeben. 10 Kilometer Stau plus 50 Minuten dauert es da momentan länger. Am besten ab Thieningen den Stau umfahren. Dann die A643, Mainz Richtung Wiesbaden. Da ist zwischen dem Dreieck Mainz und Schiersteiner Brücke ziemlich voll. 4 Kilometer Stau momentan, Verzögerung plus 25 Minuten und in der Gegenrichtung rund eine Viertelstunde plus. Die 8, Karlsruhe Richtung Stuttgart. Zwischen Pforzheim West und Pforzheim Nord. Kaputter LKW auf der rechten Spur. Der Stau wird ein bisschen weniger. 6 Kilometer sind es jetzt noch, trotzdem 20 Minuten länger und in der Gegenrichtung eine Viertelstunde plus. Dann die 8, Stuttgart Richtung München zwischen Eichelberg und Mühlhausen. Da steht ein kaputtes Auto, 3 Kilometer Stau und plus 25 Minuten. Und noch die 8, Stuttgart Richtung Karlsruhe zwischen Kreuz Stuttgart und Leonberg Ost. Hat es einen Unfall gegeben, 6 Kilometer Stau, da eine Viertelstunde plus. Überall, wo es geht, habt eine gute Fahrt, kommt gut an. Und kleines Update holen wir uns jetzt noch von Aida Amini.
4: Hi, schönen Nachmittag euch.
3: Hallo.
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4: Seit heute ist offiziell der Winter vorbei. Je nachdem, wo ihr wohnt, haben wir Sonne und 26 Grad und es wird die nächsten Tage noch wärmer. Auf Social Media hört und liest man aber immer wieder, dass das die ersten Auswirkungen von El Niño sein sollen. Das ist ja dieses Wetterphänomen, das seinen Ursprung über den Pazifik hat und sich dann auch auf bestimmte Teile der Welt auswirken kann. Ob das Wetter jetzt die Folge davon ist, das hat mir SWR-Wetterexpertin Lea mal eingeordnet.
5: El Niño hat damit tatsächlich gar nichts zu tun. Also die Wetterlage momentan liegt wirklich nur an diesen ganz normalen Hochdruckgebieten. Bei El Niño, da gibt es momentan ja gerade einfach so viele Schlagzeilen, aber den gibt es noch gar nicht. Also der baut sich jetzt so ganz langsam im Pazifik auf und da verschieben sich dann eben die Zirkulationsmuster, weil sich der Pazifik erwärmt. Aber das wird dann erst so im Winter über Weihnachten und Neujahr passieren.
4: Welchen Einfluss El Niño auf Europa haben könnte, hat Lea mir auch erklärt.
5: Wenn das jetzt ein ganz normaler El Niño im Pazifik ist, dann merken wir davon gar nichts, weil Europa einfach mit am weitesten entfernt davon ist. Und würde das Wetterphänomen jetzt Ende des Jahres stärker ausfallen, dann hätte das Auswirkungen auf den Sommer nächstes Jahr, also 2027. Momentan sieht es eher so aus, als wird der kommende El Niño so zu 65% mäßig bis mittelstark ausfallen. Und wenn das so bleibt, dann hätte das auf Europa keine so großen Auswirkungen, sondern hauptsächlich auf Nord- und Südamerika und Ostasien. Und dort müsste man dann halt schon mit Extremwetter rechnen.
4: Sagt SWR-Wetterexpertin Lea.
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Magnetic, The Bowser, gerade gehört hier bei Das Ding vom SWR. Wir chillen uns rein ins lange Pfingstwochenende. Jetzt mit Ariana Grande. Seven Rings ist das. Wünsche euch doch schon mal einen schönen Freitag hier

0: Hellblonde Haare, leicht orangefarbenes Gesicht. Ja, an wen denkt man da?
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0: Präsident Donald Trump kennen wir. Ein Büffel namens Donald Trump aus Bangladesch geht aber gerade viral, weil er die gleichen Haare hat wie er. Und ich sag ehrlich, ja, ich hätte auch schon gerne so einen Büffel, ne? Der Marco heißt... Und David aus Hüttenhausen, der ist Büffelbauer. David, ich selbst, ich habe braune Haare, so ein bisschen wellig. Böse Kollegen meinen auch, vielleicht sogar ein bisschen borstig. Hast du einen Büffel, den wir jetzt vielleicht einfach Marco nennen können, der auch so aussieht wie ich?
2: Naja, borstig kann ich mithalten. Wellig, ja. Die Frisur ist ähnlich wie beim Donald.
0: Ich habe sie weniger gekämmt. Ich würde jetzt nicht sagen, dass es so ein Galloway-Rind ist, aber in die Richtung grob geht es.
2: Ja, dann passt das doch.
0: So, den ersten Haken machen wir. Dann nächste Frage. Es muss ja auch charakterlich ein bisschen passen, so eure Büffel, die da sind. Wie sind die so drauf?
2: Ja, die sind eigentlich sehr cool drauf. Ja, fast im Tiefen entspannt.
0: Ich bin manchmal ein bisschen hektisch und nervös. Habt ihr da auch noch einen Büffel, der da irgendwie in die Richtung geht?
2: Ach, dann vielleicht nur, wenn es Streit um die Karotte gibt.
0: Wenn es Streit um... Ja, ums Essen bin ich auch immer nervös. Also ich muss der Erste auf jeden Fall in der Kantinenschlange sein.
2: Ja, dann passt das schon.
0: Das passt. Okay, zweiten Haken setzen wir. Eine Frage vielleicht noch wichtig jetzt auch zum Wochenende. Ich wollte ins Freibad gehen. Chillt der Büffel auch gerne am Wasser?
2: Der chillt im Wasser.
0: Im Wasser? Ja, perfekt. Guck mal.
2: Deswegen Wasserbüffel.
0: Ja, okay. Wenn wir diesen Büffel nach mir benennen könnten, ist da noch was möglich? Also können wir jetzt sagen, dein Büffel heißt ab jetzt Marco?
2: Das können wir prinzipiell machen. Die haben im Moment nur eine Nummer.
0: Dann nehmen wir doch an der Stelle Marco. Ich würde auch so ein Freundschaftsbändchen basteln. Das könnten wir dann vielleicht um die Hufe packen, oder was sagst du?
2: Ja, das können wir machen.
0: Ha ja, guck mal. Dann hat ab jetzt nicht nur Donald Trump einen eigenen Büffel-Cousin, sondern auch ich hier. Dank dir, David. Und er steht dann ab jetzt in Hüttenhausen bei dir auf dem Hof.
2: Genau so ist es.

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3: Ja, und ein paar Glückshormone gibt es jetzt von mir für euch. Was sonst löst es euch aus, ne? Wenn ich sage, wir haben ein langes Wochenende vor uns? Klar, da kommen doch die Glückshormone in uns hoch. Und James Hype, der hat auch Serotonin für uns dabei. So heißt zumindest ein Song, der ist neu hier bei uns.

das war auch wild, was ich jetzt gelesen habe, ne? Kam die Ankündigung vom Bierkönig Mallorca. Er kommt für einen Auftritt auf die Insel. Jason Derulo im Bierkönig. Und das noch vor GTA 6. Und hier jetzt.

0: Das Ding ist hier, Little Peep und XXXTentacion. Gerade gehört Falling Down, gleich gibt's Dominik Falk. Baby Doll. Haben wir auf der Playlist nach dem News Update. Das kommt jetzt um 3 von Selina Haug.
1: Hallo, schönen Nachmittag.
0: Hi.
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1: Der Bundestag hat eine Apothekenreform beschlossen. Damit dürfen Apotheken mehr Leistungen anbieten. Zum Beispiel kann man sich dort in Zukunft gegen mehr Krankheiten impfen lassen. Ärztinnen und Ärzte kritisieren die Reform und auch die Krankenkassen sind keine Fans davon, berichtet SWR-Reporter Jan Zimmermann.
3: Womöglich wird mehr geimpft, weil die Hürden niedriger sind, Rabattauflagen sollen gestrichen und im weiteren Verlauf die Apothekenhonorare angehoben werden. Das ist ein Pauschalbetrag, den die Apotheke von der Krankenkasse bekommt zum Ausgleich von Fixkosten. Die gesetzlichen Krankenkassen rechnen mit zusätzlichen Kosten von über 1 Milliarde Euro im Gesamten, sprechen von einem teuren Geschenk an die Apotheker zulasten der Beitragszahler.
1: Junge Menschen sollen im Internet besser geschützt werden. Die Jugend- und Familienministerinnen und Minister von Bund und Ländern haben sich auf einen Leitantrag dazu verständigt. Dabei geht es unter anderem darum, die digitale Kompetenz zu stärken und die Social-Media-Plattformen sollen den Kinder- und Jugendschutz besser umsetzen. Außerdem soll die Jugendhilfe gestärkt werden. Bundesfamilienministerin Prien hat mit Blick aufs Geld gesagt, dass die nötigen Reformen nicht zulasten von jungen Menschen gehen dürfen. Hunde und Katzen in der EU müssen in Zukunft gechippt werden. Die EU-Staaten haben final die neuen Regeln beschlossen. Damit soll der illegale Handel mit den Tieren eingedämmt und ihr Schutz verbessert werden. Für die Chippflicht gibt es Übergangsfristen. Für Hunde greift sie 10 Jahre nach Inkrafttreten und für Katzen nach 15 Jahren, wenn sie privat gehalten werden. Für Händler gelten die neuen Regeln früher. Alfred Gislason bleibt Bundestrainer der deutschen Handballer. Der Deutsche Handballbund hat den Vertrag des Isländers über die Heim-WM hinaus bis zu den Olympischen Spielen 2028 in den USA verlängert. Mit Gislason hat die Nationalmannschaft 2-mal Silber gewonnen, vor 2 Jahren bei Olympia und im Februar bei der WM-EM. 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
0: Vielen Dank. 3:02 haben wir es und ich habe 7 Meldungen von den Straßen für euch. Die A5, Karlsruhe Richtung Basel. Zwischen Karlsruhe Süd und Rastatt Nord hat es einen Unfall gegeben. 7 Kilometer stockend, plus eine Viertelstunde dauert es länger. Dann die 5, Karlsruhe Richtung Basel. Zwischen Freiburg Nord und Freiburg Süd, auch da Unfall. 10 Kilometer Stau plus 50 Minuten. Am besten ab Teningen den Stau umfahren. Dann die A643, Wiesbaden Richtung Mainz. Zwischen Wiesbaden Eppelallee und Mainz-Gonsenheim. 5 Kilometer immer wieder streckenweise stockend, plus eine Viertelstunde. Und in der Gegenrichtung auch 4 Kilometer stockend. Über Verkehr und ein bisschen Verzögerung. Dann die 8, Karlsruhe Richtung Stuttgart. Zwischen Pforzheim West und Pforzheim Nord. Kaputter LKW auf der rechten Spur in der Baustelle. 6 Kilometer Stau plus 20 Minuten und in der Gegenrichtung eine Viertelstunde plus. Dann die 8, Karlsruhe Richtung Stuttgart. Zwischen Leonberg West und Leonberg Ost. 2 Kilometer Stau plus 25 Minuten und in der Gegenrichtung ab dem Stuttgarter Kreuz 6 Kilometer stockender Verkehr. Dann die 8, Stuttgart Richtung München. Zwischen Eichelberg und Mühlhausen. Kaputtes Auto. 9 Kilometer Stau plus 25 Minuten da momentan. Und auf der B312, B313 in Reutlingen. Da ist der Scheibengipfeltunnel wegen des Unfalls aktuell gesperrt. So, und noch ganz aktuell kommt rein die B30, Biberach Richtung Ulm, zwischen Laupheim-Mitte und Laupheim-Nord-Achstetten. Da liegt das Stauende, was ihr davor findet, hinter einer Kurve. Bisschen aufpassen, 2 Kilometer Stau momentan und plus eine Viertelstunde, die es länger dauert. Überall, wo es geht, habt eine gute Fahrt, kommt gut an. Und zumindest das Wetter könnt ihr heute genießen. 27 Grad mit ein paar Wolken kriegt er gerade in Neuwied. 27 Grad mit ein paar Wolken auch in Grünstadt. Freiburg kommt auf 26 Grad. Ein paar Wolken da am Start. Ansonsten heute und morgen und übermorgen und auch am Montag das ganze lange Wochenende lang sehr, sehr viel Sonne mit drin. Mit mir Marco, hello, hello, hello. Und ich wünsche euch einfach einen schönen Start jetzt in den Freitagnachmittag. Genießen wir gemeinsam gleich mit Hoysia Too Sweet. Neue Musik von Fabian und Dalton, versprich mir. Und Dominik Feig habe ich jetzt wie versprochen für euch. Hier ist Baby Doll.

0: Ja, das Ding, Häuser, too sweet, jetzt gleich. Wobei gerade ja wohl eher auch too hot, oder? Zumindest wenn es die Klimaanlage im Auto nicht tut. Und Hot Take an der Stelle, je kürzer jetzt gerade eure Hose ist, desto länger ist auch euer Wochenende. Ist so, oder? Also Leute, die jetzt noch in langen Stoffhosen rumlaufen, die müssen safe auch morgen arbeiten und müssen am Feiertag arbeiten und müssen am Montag arbeiten. Chiller hingegen mit kurzer Hose, die braten dafür die nächsten Tage richtig schön in der Sonne. Prove me wrong.
1: Hey, it's Hosier here.

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0: Das Ding ist hier. Und Leute, wenn ihr super treue Fans seid, ne, sollt ihr bei einem Musikstreamer jetzt angeblich früher an Konzerttickets eurer Lieblingsartist kommen. Reserved heißt das neue Feature bei Spotify. Klingt geil, gibt's aber, und das ist jetzt erstmal nur in den USA. So, und das fuckt ja ab. Ne? Wir machen das besser. 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

Rihanna. Klingt ein bisschen so nach Beatjob, oder? So ein paar, wie nennen sich diese Draufklopfinstrumente, da halt vom Strand, ihr kennt das doch. Wenn einer weiß, wie das heißt, 0172 10 10 951. Ich komme gerade nicht drauf, aber auch bei mir ist schon sechste Stunde, Leute. Jetzt deswegen Tame Impala und Jenny Dracula hier für euch.

0: Das ist The Weeknd. Gleich hier bei Das Ding. Jetzt erstmal Blick auf die Straßen. Da ganz viel los, gerade auf dem Weg ins Pfingstwochenende. A48, Dernbach Richtung Koblenz, zwischen dem Dreieck Dernbach und Hörgrenzhausen. Da steht ein kaputter Wohnwagen auf der rechten Spur, 2 Kilometer. Die A5, Basel Richtung Karlsruhe, zwischen Effringkirchen und Dreieck Neuenburg, Baustelle 3 Kilometer plus 20 Minuten. Die A5, Karlsruhe Richtung Basel, zwischen Karlsruhe Süd und Rastatt Nord hat es einen Unfall gegeben, 7 Kilometer stocken plus eine Viertelstunde. Die 5, Karlsruhe Richtung Basel, zwischen Freiburg Nord und Freiburg Süd, Unfall, 10 Kilometer Stau plus 50 Minuten, da am besten ab Teningen den Stau umfahren. Die A643, Wiesbaden Richtung Mainz, zwischen Wiesbaden-Eppelallee und Mainz-Gonsenheim, 5 Kilometer streckenweise immer wieder Stau plus eine Viertelstunde und in der Gegenrichtung 4 Kilometer stockend, auch da Verzögerung. Dann die 8, Karlsruhe Richtung Stuttgart, zwischen Pforzheim-West und Pforzheim-Nord in der Baustelle ein kaputter LKW auf der rechten Spur, 6 Kilometer Stau plus 20 Minuten und in der Gegenrichtung zwischen Heimsheim und Pforzheim-Ost 8 Kilometer Stau plus eine halbe Stunde da on top. Dann die 8, Karlsruhe Richtung Stuttgart, zwischen Leonberg-West und Leonberg-Ost 3 Kilometer Stau plus 25 Minuten und in der Gegenrichtung ab dem Stuttgarter Kreuz 4 Kilometer stockender Verkehr. Die 8, Stuttgart Richtung München, zwischen Eichelberg und Mühlhausen, defektes Auto, 9 Kilometer Stau deshalb plus 25 Minuten momentan. Die B30, Biberach Richtung Ulm, zwischen Laupheim-Mitte und Laupheim-Nord-Achtstetten, Stauende da hinter einer Kurve, 2 Kilometer Stau und plus eine Viertelstunde on top. Und noch die B312, B313 in Reutlingen, da ist der Scheibengipfeltunnel wegen des Unfalls aktuell gesperrt. Ansonsten kommt heute gut durch, haltet durch, überall wo es geht. Gute Fahrt und Aida Amini macht uns jetzt ready für morgen Abend. Hello.
1: Hi.
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1: Kurz Gänsehaut gehabt. Ja, morgen Abend ist es endlich soweit, das Pokalfinale zwischen dem VfB und Bayern. Der VfB hat ja letztes Jahr schon den Titel geholt. Eigentlich auch ein gutes Omen, aber die Bayern sind einfach sehr stark diese Saison. Deshalb schauen wir mal auf die Zahlen. SWR-Sportreporter Jakob hat mal die Pokalspielbilanz zwischen der beiden Mannschaften zusammengefasst.
3: Jetzt müssen die, die es mit Stuttgart halten, ein bisschen stark sein. Nur eines von 10 Pokalduellen hat der VfB gewinnen können. Am Tag des Mauerfalls im November 1989 gab es im Neckarstadion ein klares 3:0, während zeitgleich in Berlin Ost und West auf den Straßen zueinander fanden. Stuttgart also der Außenseiter in diesem Endspiel und das ist eine ganz neue Rolle, denn die Schwaben holten ihre letzten beiden Pokaltitel jeweils gegen Drittligisten. 1997 gegen Energie Cottbus und letztes Jahr der Erfolg über Arminia Bielefeld und in beiden Endspielen war Stuttgart der klare Favorit und ist dieser Rolle am Ende dann auch gerecht geworden.
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So, ich spiel mal kurz eure Mutti hier, ja? Bei dem Wetter draußen, fast 30 Grad, ne? Ganz wichtig, viel trinken. So, Jungs und Mädels, ich hätte auch einen Vorschlag. Was? Kommt von Internet Money. Lemonade hier, bei das Ding.

0: Internet Money. Das Ding ist hier. Gleich Joe, End of Beginning. Nochmal. Gleich Joe, End of Beginning.
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0: So, und was macht so ein Freitagabend heute zu einem guten Freitagabend? Genau, das richtige Jappa, Jappa, Jappa. Suki aus dem Das Ding-Team hat den aktuellen Star-Gossip mit dabei. Hello.
4: Hello.
0: Suki, Stichwort Emily in Paris, ist gehypt, aber bald auch zu Ende, oder wie?
4: Ja, Lily Collins hat auf Insta gesagt, dass die 6. Staffel jetzt offiziell das Ende von Emily in Paris ist. Mhm. Die wollen die Staffel in der Staffel nochmal alles reinpacken, was die Fans an der Serie so lieben. Mhm. Die ganze Crew ist wohl auch dabei, also eigentlich alles gut.
0: Okay, so, dann weiter, ne? Wer meine Magnesium-Tablette nimmt und deswegen schon schlechtes Gewissen hat, müssen wir jetzt mal drauf schauen. Beziehungsweise die dürfen jetzt auf Kim Kardashian schauen und wir fühlen uns dann gleich wieder normal, ne? 35 Nahrungsergänzungsmittel soll die auf ihrem Plan irgendwie stehen haben.
4: Ja, jeden Tag klingt komplett crazy, auf aber es stimmt. Sie teilt ihre Pillen auf 3 Portionen am Tag auf und manche von den Pillen sind auch einfach Fischölkapseln.
0: Klingt so ekelhaft. Ey.
4: Absolut. Sie meint, wenn sie könnte, würde sie sich jeden Tag eine Infusion legen lassen. Also, das ist schon crazy. Crazy irgendwie.
0: Ja.
4: Und die Ärzte sagen, dass so viele Supplements für eine Person mit ausgewogener Ernährung absolut überflüssig sind.
0: Ja gut, wer weiß, was sie sich sonst so reinschraubt. Und apropos Pille, ne, da ist es auch, glaube ich, es gibt auch eine Pille für das Problem von Harry Styles hier.
4: Ja, auf jeden Fall. Der hat einfach öffentlich erzählt, dass er sein erstes Mal hatte und dann nach 10 Sekunden schon fertig war.
0: Ja gut, passiert, ja. Sag ich mal.
4: Dabei lief wohl auch Musik von Radiohead und die ist alles andere als hot and sexy.
0: Ja, auch das ist eine Meinung, aber als großer Künstler weiß er natürlich mittlerweile, manchmal muss man auch unter widrigen Umständen performen, der liebe Harry Styles. Danke dir, Suki.
4: Gerne.
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So, nehmt doch fürs Wochenende noch kurz ein bisschen neue Musik mit. Haben wir hier gerade frisch rumliegen, weil wenn die Rapper AZ und Dardan was zusammen machen, nennen sie es Eurosport. 2024 das erste Album und 2026 kommt jetzt Teil 2. Eurosport

0: Des Albums ist im Juli, gerade haben wir hier die Single Vermisse vom Album schon mal gehört und das ist der Name Wirt, also Eurosport 2, einfach also die Fortsetzung ja quasi zum ersten Album, das stand auch mal schon ein bisschen länger fest, zumindest die Überlegung. Bei Apple Music im Interview hat da dann 2024 nämlich schon mal was dazu gesagt, ob es vielleicht eine Fortsetzung von Eurosport geben wird.
1: Also ich bin gerne so ein Mensch, dass ich sage, ich plane gerne die nächsten 2 Jahre auch vor, aber der Name gibt es auf jeden Fall her und ich glaube, das muss wieder so ein Moment sein, wo es einfach passiert, Bro. Ich finde, wenn man so einen zweiten Teil macht, musst du erst ein Klassiker werden. Also. Und das kannst du nicht nach 4 Monaten schon sagen.
2: Das stimmt.
0: So, 2 Jahre sind vergangen und die Kollabo 2024 ist wohl ein Klassiker geworden. Ne? Deswegen jetzt die Fortsetzung. Und deswegen sind sie auch hier im Radio. Jetzt Dardan und AZ neu bei Das Ding.

0: Ihr habt das Ding vom SWR. Hallo, hallo. Jetzt gleich hier Disco Lines und Tina Shay. Wir singen gleich über die Gruppe Leute, die man sich vielleicht heute Abend im Club oder auf dem Festival am Wochenende eher nicht anlachen sollte. No Broke Boys, weil also die können halt keine Runde geben. Ne? Und das ist mir persönlich immer schon auch wichtig, dass die Freunde auch mal eine Runde geben. Übrigens Runde News jetzt von Selina Haug hier.
1: Hallo zusammen.
0: 4 Uhr haben wir's.
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1: Nach dem Cyberangriff auf Unikliniken, unter anderem in Baden-Württemberg und in Rheinland-Pfalz, ist auch das Bundesamt für Sicherheit in der Informationstechnik eingeschaltet. Die Bonner Behörde warnt, dass Kriminelle die Daten der Patientinnen und Patienten missbrauchen könnten. Phishing-Mails könnten zum Beispiel sehr individuell auf die Opfer zugeschnitten werden, berichtet SWR-Reporter Jörg Sauerwein.
3: Deshalb empfehlen die Bonner Fachleute, dass Betroffene besondere Vorsicht walten lassen sollten. E-Mails oder Telefonanrufe und auch andere Kontaktaufnahmen solle man kritisch prüfen. Denn die Kriminellen seien oft psychologisch geschult und versuchten, ihre Opfer unter Druck zu setzen. Deshalb rät das BSI, nicht hektisch zu reagieren und auf keinen Fall Passwörter, PINs oder Ähnliches herauszugeben.
1: Apotheken dürfen in Zukunft mehr Leistungen anbieten. Das hat der Bundestag beschlossen. Patientinnen und Patienten können sich dort gegen mehr Krankheiten impfen lassen und mehr Vorsorgetests und Beratungen bekommen. Außerdem soll man dort in bestimmten Fällen verschreibungspflichtige Medikamente ohne ärztliches Rezept bekommen, zum Beispiel bei chronischen Krankheiten. Ärztinnen, Ärzte und Krankenkassen kritisieren die Reform. Der türkische Präsident Erdogan lässt eine liberale Uni in Istanbul schließen. Das steht in einem Dekret, das im Amtsblatt veröffentlicht wurde. Hintergrund ist ein Gesetz, wonach man private Bildungseinrichtungen schließen kann, wenn das Bildungsniveau unzureichend ist. An der Bilgi-Universität studieren mehr als 20.000 Studis, auch viele aus dem Erasmus-Austauschprogramm der EU. In Niedersachsen gibt es ab dem kommenden Schuljahr ein neues Fach, christliche Religion. Da werden der katholische und der evangelische Schulunterricht zusammengeführt, hat das Kultusministerium gesagt. Das neue Fach soll sich stärker an der Lebenswirklichkeit junger Menschen orientieren. Christliche Religion gibt es nur in Niedersachsen als Schulfach. 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
0: 2:04 haben wir es gleich und es ist ein bisschen was los auf den Straßen. Wir fangen an mit der A5 Basel Richtung Karlsruhe. Zwischen Efringkirchen und dem Dreieck Neuenburg gibt es eine Baustelle, 3 Kilometer Stau davor. Eine Viertelstunde braucht ihr länger. Dann die 5 Karlsruhe Richtung Basel. Zwischen Freiburg Nord und Freiburg Süd 10 Kilometer stocken plus 20 Minuten heute. Dann die 8 Stuttgart Richtung Karlsruhe. Zwischen Heimsheim und Pforzheim Ost 10 Kilometer Stau über eine halbe Stunde plus und in der Gegenrichtung nach wie vor ca. 20 Minuten plus. Dann die 8 Stuttgart Richtung München. Zwischen Eichelberg und Mühlhausen, kaputtes Auto steht da rum, deswegen 9 Kilometer Stau davor und 25 Minuten plus und noch die B312, B313 in Reutlingen, da ist der Scheibengipfeltunnel wegen eines Unfalls aktuell gesperrt. Da kommt er nicht durch. Überall, wo es geht, habt eine gute Fahrt, komm gut an. Wettertechnisch könnt ihr heute genießen. Mülheim gerade 27 Grad, bedeckter Himmel, aber da kommt die Sonne heute noch. Dann Gundelfingen 28 Grad, da ist die Sonne schon am Start. Vielleicht ein paar kleine Wölkchen noch. Klarer Himmel dafür in Kaiserslautern gerade auf dem Betze. 26 wunderbare Grad. Bis zu 30 kriegen wir heute und am Wochenende natürlich auch wieder. Mit mir Marco. Hallo, hallo, hallo, hallo. Ja, kurze Runde Mitleid an alle, die im Keller irgendwo heute gerade noch arbeiten müssen oder vielleicht auch irgendwo im dunklen Büro ohne Luft und Fenster. Ich zeige mal kurz hier, was ihr schon verpasst. So, die erste Flasche Radler draußen und ein bisschen Sonnenschein. Aber die gute Nachricht liefere ich euch natürlich jetzt direkt mit. Das kriegt ihr 3 volle Tage lang, denn langes Wochenende steht vor der Tür. Ja, geil! 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

0: Art Attack. So, weißen Bastelkleber beiseite. Blessings gleich von Calvin Harris. Und wir gucken jetzt mal kurz, weil zur Allergietablette und zum Nasenspray gibt's jetzt bald auch ja eine Art Therapiegespräch dazu. Also, Safe Space Apotheken soll sich das nennen und das soll eine direkte Anlaufstelle für junge Leute sein, wenn sie Unterstützung oder Rat brauchen. Ist so ein Konzept von der Jugendinitiative. Latzi engagiert sich da und hat mit dafür gesorgt, dass es jetzt so eine Safe Space Apotheke bei ihr in Hasloch in Rheinland-Pfalz gibt. Weil, und da hat sie sich dann auch extra für eingesetzt, sie findet nämlich, gerade Jugendliche wie sie stehen mit ihren Problemen oft alleine da.
1: Vieles passiert ja momentan online und da, finde ich, verliert man zum Teil auch den Bezug. Und ich finde auch, dass Gen Z einfach viel erlebt, viel mitbekommt und dadurch fühlt man sich auch sehr oft einfach machtlos.
0: So, jetzt aber die Frage, warum ausgerechnet Apotheken da der richtige Ort für sein sollen, ne? Das erklärt sie uns auch.
1: Die Apotheke, die ist ja wirklich rund um die Uhr offen und da kann ja auch jeder einfach reinmarschieren. Dafür braucht man keinen Termin, dafür braucht man jetzt keine großen Vorerkrankungen oder irgendwas, sage ich mal so. Dadurch kann man wirklich einfach als normale Person einfach reingehen und dann einfach die richtige Hilfe beanspruchen, beziehungsweise dann halt auch fragen, was ist die richtige Stelle, wo man dann halt hingehen sollte.
0: So ein bisschen Vertrauen tut man ja auch dann den Apothekerinnen und Apothekern zumindest. Klar ist aber auch, so ein Safe Space ist kein Ersatz für eine echte Therapie.
1: Die Apotheke hat hier jetzt auch die Aufgabe von dem Lotsen, also dass sie die Leute einfach nur an die richtige Stelle vermitteln und die haben nicht die Aufgabe, die Leute zu therapieren oder zu beraten oder irgendwas anderes, dass die Person in der Hinsicht dann erstmal so stabilisiert wird.
0: Aber so ein bisschen was wie so eine Nummer gegen Kummer, nur halt, wo man in Präsenz einfach mal hinlaufen kann und wo einem vielleicht auch mal im Zweifel einer einen in den Arm nimmt oder sowas. Also Safe Space Apotheken, cooles Konzept. Vielleicht sehen wir davon oder hoffentlich sogar sehen wir bald davon noch mehr.

Und wenn es nur der Ausgedachte ist, der imaginäre Abhol, den stellen wir mal kurz zur Seite und stampfen los. Zu einem Klassiker hier bei Das Ding. Ryan Lewis und Macklemore jetzt auf der Playlist. Can't Hold Us. Und damit stampfen wir aber straight drauf zu. Auf ein richtig geiles, langes Wochenende.

Stimmung ist doch da fürs Wochenende. Und Leute, irgendwann in der nächsten halben Stunde könnte es sein, dass wir euch noch mal glücklicher machen. 07221 300 3x die 5 ist die Nummer, die ihr euch vielleicht jetzt schon mal auf Kurzwahl legen solltet, weil es gehen hier heute noch Tickets für Luciano raus. Wir bringen euch doch zu den Stars. Das Ding ist ganz nah dran und bringt euch vor allen Dingen auch ganz nah dran. So, und zwar genau in dem Moment, wo ihr hier zwischen zwei Songs einfach diesen Song hört. Ja, dann ruft ihr an. 07221 300 3x die 5 ist die Nummer, wenn zwischen zwei Songs dieser Sound läuft. Meine gedrückten Daumen habt ihr auf jeden Fall. 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

0: 16:30 haben wir's. Er hat das Ding. Und jetzt braucht er ein bisschen starke Nerven, weil wir gehen rauf auf die Straßen. Da ist heute ein bisschen mehr los. Erwartungsgemäß natürlich zum langen Wochenende. Die 5, Basel Richtung Karlsruhe, zwischen Efringen-Kirchen und Dreieck-Neuenburg. Baustelle, 3 Kilometer Stau davor, Viertelstunde länger. A5 und A8, Frankfurt Richtung Stuttgart, zwischen Karlsruhe-Durlach und Karlsbad. 9 Kilometer Stau plus eine halbe Stunde on top. Dickes Ding. Dickes Ding auch auf der 8, Stuttgart Richtung Karlsruhe, zwischen Heimsheim und Pforzheim-Ost. 10 Kilometer Stau, eine halbe Stunde plus. Die 8, Stuttgart Richtung München, zwischen Eichelberg und Mühlhausen, da steht ein kaputtes Auto, 9 Kilometer Stau plus 25 Minuten. Und dann habe ich noch die B312, B313 in Reutlingen für euch. Da ist der Scheibengipfeltunnel wegen eines Unfalls aktuell gesperrt. Das waren nur die dicksten Dinger. Überall, wo es geht, habt eine gute Fahrt und fahrt vor allen Dingen vorsichtig. Kommt gut an! Und wir holen uns jetzt noch von Aida Amini ein kleines Update, was heute wichtig ist.
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10: Super El Niño.
11: El Niño, gefühlt überall. Das ist ja dieses Wetterphänomen, das seinen Ursprung über den Pazifik hat und sich dann auf bestimmte Teile der Welt auswirkt. Jetzt lesen und hören wir immer mal wieder, dass das Wetter jetzt erste Auswirkungen von El Niño sein sollen. SWR-Wetterexpertin Lea hat mal zusammengefasst, inwieweit das mit der aktuellen Wetterlage bei uns zu tun hat.
12: El Niño hat damit tatsächlich gar nichts zu tun. Also die Wetterlage momentan liegt wirklich nur an diesen ganz normalen Hochdruckgebieten. Bei El Niño, da gibt es momentan ja gerade einfach so viele Schlagzeilen, aber den gibt es noch gar nicht. Also der baut sich jetzt so ganz langsam im Pazifik auf und da verschieben sich dann eben die Zirkulationsmuster, weil sich der Pazifik erwärmt. Aber das wird dann erst so im Winter über Weihnachten und Neujahr passieren.
11: Den Einfluss auf Europa hat mir Lea auch erklärt.
12: Wenn das jetzt ein ganz normaler El Niño im Pazifik ist, dann merken wir davon gar nichts, weil Europa einfach mit am weitesten entfernt davon ist. Und würde das Wetterphänomen jetzt Ende des Jahres stärker ausfallen, dann hätte das Auswirkungen auf den Sommer nächstes Jahr, also 2027. Momentan sieht es eher so aus, als wird der kommende El Niño so zu 65% mäßig bis mittelstark ausfallen. Und wenn das so bleibt, dann hätte das auf Europa keine so großen Auswirkungen, sondern hauptsächlich auf Nord- und Südamerika und Ostasien. Und dort müsste man dann halt schon mit Extremwetter rechnen.
11: Sagt SWR-Wetterexpertin Lea.
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0: das Ding. Die Black Eyed Peas waren das gerade. So, machen wir uns mal kurz hier ein bisschen bequem, ein bisschen chillig. So, guck mal gerade, wer ist denn da am Telefon? Hier ist das Ding, hallo.
1: Hi, servus, Johanna hier.
0: Johanna! Sag mal, Johanna, warum rufst denn du an?
1: Wegen den Tickets. Ich habe mir gedacht, ich probiere es einfach mal.
0: Nur so. Ja, wir machen jetzt erstmal zusammen ein bisschen Liebe hier im Radio, habe ich gehört.
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0: Denn wenn ihr diesen Sound hier hört zwischen zwei Songs, dann ruft ihr an 07221300, 3x5. Und Johanna aus Ludwigsburg, du bist dir sicher, du hast den Liebe-Song oder den Liebe-Sound gehört, ne?
1: Ja, doch, eigentlich schon.
0: Ja, ja. Und du weißt auch, um welche Tickets es heute hier geht, heute Nachmittag.
1: Ja, safe, die vom Luciano.
0: Sehr genau. Am 19. Juli geht's zum Open Air nach Saarbrücken zu Luciano. Und Johanna?
1: Ja?
0: Ich sag mal so. Du hast Glück, wir schicken dich hin. Herzlichen Glückwunsch.
1: Was? Hey, scheiße, vielen Dank, Mensch.
0: Ja, sehr, sehr, sehr geil. Du erlebst ein geiles Konzert, Open Air, hoffentlich mit ganz viel Sonne. Und weißt du schon, wen du plus eins mitnimmst?
1: Meine Freundin, sie sitzt gerade mit mir im Auto, wir hatten es gerade davon.
0: Sehr, sehr geil. Ja, dann freut euch doch jetzt ein bisschen. Ich zock euch jetzt auch Luciano hier, Wonderful Life. Und ganz, ganz viel Spaß mit den Tickets.
1: Ey, ich danke dir. Tschüss, vielmals.
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5: Was geht hier, ist das Ding. Und Frage, wie kommen wir entspannt ins lange Pfingstwochenende? Diese Frage haben sich bestimmt auch Ashake und DJ Snake gestellt, als sie Worship zusammen gemacht haben. Ihr neuer Track ist nämlich ultra chillig, ultra entspannt, lockerer Sommersound. Deswegen Fenster runter und Abfahrt jetzt hier.
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0: Tut mir jetzt leid, Sam Smith. Ich muss kurz sagen, den Song gibt's gleich. Und ich muss auch ein bisschen schnell machen. Ne? Das ist Waterfalls von James Hype und Sam Harper. Und weil wir schon nach 5 haben, gibt's ein News-Update von Selina Haug. Ganz schnell jetzt hier.
1: Hallo.
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1: Die sogenannte Taskforce Energie der Bundesregierung findet, dass die Versorgungslage in Deutschland mit Energie, Benzin und Kerosin safe ist. Die Taskforce hat sich schon zum 5. Mal getroffen. SWR-Reporter Georg Schwarte mit den Details.
3: Die erste gute Botschaft von Unionsfraktionsvize Sepp Müller. Es wird auf absehbare Zeit genügend Kerosin für den Flug in den Sommerurlaub geben. Nächster Punkt, Tankrabatt. Die Energiesteuersenkung werde zu 90-95% an den Tankstellen weitergegeben. Die Entlastung hatte die Bundesregierung bisher bis zum 30. Juni befristet. SPD und Union teilten heute mit, sollten weitere Maßnahmen danach notwendig werden, sei die Koalition handlungsfähig.
1: Nach dem Cyberangriff auf Unikliniken, unter anderem in Baden-Württemberg und in Rheinland-Pfalz, ist auch das Bundesamt für Sicherheit in der Informationstechnik eingeschaltet. Die Behörde warnt, dass Kriminelle die sensiblen Patientendaten missbrauchen könnten. Phishing-Mails könnten zum Beispiel sehr individuell auf die Opfer zugeschnitten werden. Weitere Details zum Cyberangriff wollte das BSI nicht sagen. 2025 wurden in Deutschland nur knapp 207.000 Wohnungen gebaut. Laut Statistischem Bundesamt waren das 18% weniger als im Jahr davor. Damit ist die Zahl schon das zweite Jahr in Folge gesunken. Fachleute gehen auch davon aus, dass es dieses Jahr nicht besser wird. Grund dafür ist unter anderem der Irankrieg. Es wird geschätzt, dass in Deutschland rund 1 Million Wohnungen fehlen. In Mainz geht heute auf der Zitadelle das Open-Ohr-Festival los. Das Motto des Jugendkulturfestivals ist dieses Jahr Alleinsam. Das Wort ist eine Mischung aus den Wörtern alleine und gemeinsam. Reporterin Tiada Huchtköter.
4: Der Begriff will so auf das Problem der Einsamkeit von vielen Menschen in unserer Gesellschaft aufmerksam machen. Es wird also der Frage nachgegangen, warum sich immer mehr Menschen isoliert fühlen, obwohl wir in einer so vernetzten Welt leben. Das Festival will in den nächsten 4 Tagen zeigen, wie aus dem Alleinsein ein Gemeinsam werden kann. Dazu gibt es wie immer Workshops, Theateraufführungen und Konzerte.
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0: 5:02, ein bisschen was los auf den Straßen. Die A5 Basel Richtung Karlsruhe ist zwischen Efringkirchen und dem Dreieck Neuenburg ein bisschen voller. 3 Kilometer Stau gerade bei der Baustelle, ihr braucht eine Viertelstunde länger. Die 5 und 8 Frankfurt Richtung Stuttgart zwischen Karlsruhe, Durlach und Karlsbad momentan sehr voll. 9 Kilometer Stau, halbe Stunde braucht ihr länger. Dann die 8 München Richtung Karlsruhe zwischen Stuttgart-Pliningen und Stuttgart-Möhringen hat es einen Unfall gegeben auf dem rechten und dem mittleren Fahrstreifen. Deswegen gerade 4 Kilometer Stau, halbe Stunde dauert es länger. Dann die 8 Stuttgart Richtung Karlsruhe zwischen Heimsheim und Pforzheim-Ost an der Baustelle 8 Kilometer Stau plus eine halbe Stunde dauert es da heute. Dann die 8 Karlsruhe Richtung Stuttgart zwischen Leonberg West und Leonberg Ost Baustelle 3 Kilometer Stau, Viertelstunde on top. Die A861 Dreieck Hochrhein, Grenzübergang Rheinfelden ist zwischen dem Dreieck Hochrhein und Rheinfelden Mitte in beiden Richtungen momentan gesperrt. Da gibt es nämlich Probleme im Nöllinger Bergtunnel, deshalb kommt es auf den umliegenden Strecken da zu heftigen Behinderungen. Dann auch die B10 Ulm Richtung Stuttgart zwischen Uhingen und B10 und Ebersbach nach einer Unfallaufnahme auf allen Fahrstreifen aktuell gesperrt. Eine Umleitung gibt es da, die ist eingerichtet, trotzdem momentan 2 Kilometer Stau und alles sehr, sehr voll. Überall, wo es geht, habt eine gute Fahrt, kommt mir gut an. Wettertechnisch heute dafür umso geiler, das, was auf den Straßen nicht läuft, das läuft wenigstens am Himmel. 27 Grad, Germersheim, Sonne pur. Dann Hartheim, paar Wölkchen unterwegs, 28 Grad. In Trier an der Porta Nigra gerade 26 Grad mit so ein paar Wölkchen. Aber die gute Nachricht, das Pfingstwochenende, das wird ja mal sowas von ultra geil. Mit mir Marco, hello. So, und die Frage, wie kurz ist eure Hose gerade? 0172 10 10 9 5 1. Gern mal kurz auch hier durchschicken. Hosenlänge, weil ich sag ja, je kürzer eure Hose gerade ist, desto länger ist euer Wochenende. Ja, und wer jetzt noch lange Hose anhat, na gut, der hat halt gewissermaßen irgendwie die Kontrolle über sein Leben verloren und arbeitet zu viel. Ja, wahrscheinlich geht ihr auch morgen oder am Feiertag Pfingsten dann arbeiten mit langer Hose. Also, Indikator, wer jetzt schon eine kurze Hose anhat, der hat ein richtig geiles, langes Wochenende vor sich.
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0: All I Know, Rudy Mantle und Khalid gibt's gleich. Über das Ding, Teddy Swims haben wir gerade gehört. Jetzt kleines Update vom Computer.
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0: So, und Frage, was steckt ihr beim nächsten Date so zusammen? Ihr kleinen Ferkel, wie wär's mal mit Bauklötzen? Ja, weil ist ein neuer Dating-Trend. Gemeinsam Lego bauen. Egal, ob Burgen, Schlösser oder vielleicht auch das Batmobil, da ist alles dabei. Passend dazu natürlich auch für abends dann die Lego-Filme. Für die Date Night, ist klar. Und zum ziemlich beliebten Lego-Film Batman gibt's jetzt auch noch das passende Computerspiel dazu. Ja, das Vermächtnis des dunklen Ritters heißt es. Das Ding Gamechecker Pat hat's mal gezockt und das hier erwartet uns so.
2: Es ist so ein sehr bunter Mix aus sämtlichen Batman-Phasen eigentlich. Also es gibt immer wieder Szenen aus den Kinofilmen, die auftauchen. Mhm. Aber halt eben im Lego-Look und mit dem Lego-typischen Slapstick-Humor. Der typische Look, die Gags und dass Batman-Fans ganz, ganz viel sammeln können für ihre Bat-Höhle. Und obendrauf gibt es noch eine Top-Grafik und eine wirklich richtig gute Synchro.
0: So, da also schon mal ein paar Punkte für die Mache. So, aber jetzt Gameplay. Wie ist das denn so?
2: Es geht oft darum, mit möglichst coolen Moves den Gangstern eins auf die Mütze zu geben. Und das mit nur wenigen Knöpfen. Also das ist schon ziemlich einsteigerfreundlich. Für meinen Geschmack sogar ein bisschen zu einfach, selbst im schwersten Schwierigkeitsgrad. Mhm. Aber das soll gar nicht so eine Challenge sein, sondern hauptsächlich will das Spiel unterhalten. Und das funktioniert ziemlich gut, auch wenn die Kämpfe dann irgendwann so ein bisschen an ihrem Reiz verlieren. Neben den Hauptmissionen gleiten und fahren wir durch die offene Welt von Gotham City und legen den kleinen und großen Bösewichten das Handwerk. Und das geht sogar im Couch-Koop-Modus, wenn man denn möchte.
0: So, also vielleicht wirklich auch was fürs nächste Date. Lego Batman, das Vermächtnis des dunklen Ritters. Gibt's aktuell für die PlayStation, für die Xbox und für den PC und kostet, naja, gut, so rund 70 Euro. Die muss man überhaben. Aber ansonsten geiles Game, haben wir gerade gehört von das Ding Gamechecker Pad.

0: Kreuz und quer von der evangelischen Kirche.
1: Mit Lisa Joy, hi. Ich mache das nicht besonders oft, aber ich sag mal so, einmal im Jahr gehe ich in ein Kunstmuseum. Weil ich weiß, dass ich es am Ende eigentlich immer

0: Bedeutet, wir sind nicht einfach nur Zufall oder irgendeine Kopie. Jeder von uns ist sozusagen wie ein Original, direkt aus Gottes Atelier. Gerade an Tagen, an denen man sich selber eher wie eine schlechte Skizze fühlt oder denkt, man passt nicht so richtig in die Welt, ist es für mich so ein krasser Anker. Zu wissen, ich bin ein Ebenbild. Ich trage einen Teil von was unglaublich Großem und Göttlichem in mir. Das gibt mir einen Wert, den mir kein Filter auf Insta und kein random Kommentar im Job jemals wegnehmen kann. Wir sind alle Kunstwerke. Let's go!
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0: Das Ding ist hier und jetzt ein bisschen Mitleid an alle, die sich noch ins Auto setzen müssen heute Abend. Wartet vielleicht noch ein bisschen. Es ist gerade sehr viel los, 5:30 haben wir es und auf den Straßen. Naja, gerade 8 Meldungen von den dicksten Dingern hier für euch. A5, war so Richtung Karlsruhe, damit legen wir los. Zwischen Efringkirchen und Dreieck Neuenburg, Baustelle 3 Kilometer Stau, plus eine Viertelstunde dauert es länger. Die 5, Karlsruhe Richtung Frankfurt. Zwischen Karlsruhe Süd und Karlsruhe Durlach hat es einen Unfall gegeben. Die linke Spur ist dicht, 6 Kilometer Stau, 25 Minuten plus. A8, München Richtung Karlsruhe. Zwischen Stuttgart-Blieningen und Stuttgart-Möhringen hat es einen Unfall gegeben. Der rechte und der mittlere Fahrstreifen dicht dort, 4 Kilometer Stau. Plus 20 Minuten. Die 8 Stuttgart Richtung Karlsruhe. Zwischen Heimsheim und Pforzheim Ost an der Baustelle 6 Kilometer Stau. Da plus 20. Dann die 8 Karlsruhe Richtung Stuttgart. Zwischen 3 Karlsruhe und Karlsbad. Unfallstelle da mittlerweile abgeräumt, aber immer noch 8 Kilometer Stau plus 30 Minuten. Deswegen auch Rückstau auf die A5 aus Frankfurt kommend. Und die A861 Dreieck Hochrhein, Grenzübergang Rheinfeldern. Da ist zwischen dem Dreieck Hochrhein und Rheinfelden Mitte in beiden Richtungen momentan gesperrt. Es gibt Probleme im Nöllinger Bergtunnel. Deshalb kommt es auf den umliegenden Strecken zu heftigen Behinderungen und sehr viel Verkehr. Und zuletzt noch die B10. Ulm Richtung Stuttgart zwischen Uhingen, B10 und Ebersbach. Nach einer Unfallaufnahme auf allen Fahrstreifen aktuell gesperrt. Eine Umleitung ist da eingerichtet und trotzdem gibt es 2 Kilometer Stau. Überall, wo es geht, fahrt bitte vorsichtig und habt eine gute Fahrt. Jetzt ein Update von Aida Amini hier.
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0: Bruno Mars, I Just Might, gleich hier bei Das Ding. Und Leute, also wenn das Wetter heute die Festivalsaison nicht einläutet, dann weiß ich auch nicht, ne? Los geht's zum Beispiel dieses Wochenende in Mainz mit ein bisschen, ja, mit so einem Special-Festival, ne? Das Open-Ohr-Festival in Mainz, das ist mal ein Festival, da geht's nicht nur um Musik und um die dicksten Bässe, sondern da wird's auch ein bisschen deeper, ne? Das Festival hat nämlich das Thema Alleinsam, also alleine und einsam sein. Quatschen wir mal mit dem Veranstalter Yannick drüber. Yannick, doofe Frage, aber wieso macht man ein Festival draußen, geiles Wetter mit so einem, ich sag mal, blöd gesagt, traurigen Thema?
1: Ja, das Open Air Festival ist ja ein Festival, was sich jedes Jahr ein irgendwie gesellschaftskritisches, politisches Thema nimmt. Einfach aus dem Grund, dass man gewissen Themen auch mal einen Raum gibt und auch mal eine Bühne gibt. Mhm. Und in diesem Jahr haben wir gesagt, okay, wir nehmen jetzt Einsamkeit und gucken, woran liegt es, dass so viele Leute einsam sind und verknüpfen das eben auch mit Spaß, mit Festivalatmosphäre und mit Feiern.
0: Ist es auch so gedacht, dass man da dann möglicherweise alleine zum Festival kommen kann oder macht es schon mehr Spaß, wenn ich da eine Freundesgruppe mit hinschleppe?
1: Weil uns das Thema am Herzen liegt, setzen wir dieses Jahr extra Veranstaltungen auch an, die dafür da sind, dass man sich vernetzt, dass man Leute kennenlernt. Wir haben zum Beispiel ein Speedfriending da und wir wollen wirklich Raum schaffen, auch aufeinander zuzugehen und Leute kennenzulernen.
0: Was ist so dein Highlight von eurem Festival da? Ich habe gesehen, Montagmorgen, da gibt es so Lach-Yoga. Das könnte meins sein.
1: Genau, Lach-Yoga am Montagmorgen ist, denke ich, für viele interessant. Klar, wir haben auch tolle Musik-Acts. Also ich glaube, es gibt für jeden was zu feiern.
0: Das klingt richtig, richtig wohlig. Yannick, coole Sache, dass ihr das macht und danke fürs Erzählen.
1: Ja, sehr gerne.

Chainsmokers und Daya, Don't Let Me Down, gerade gehört hier bei Das Ding vom SWR. Wunderschönen Freitagabend wünsche ich euch. Und Drake, ne? Drake, einfach eine Maschine. Also wirklich, der macht Musik, glaube ich, wie so ein Roboter eigentlich. Da sitzt du vor und da kommt eine Platte von Drake nach der anderen raus. Also wenn ich jetzt hier mal alleine auf unsere Liste schaue, wie viel so Songausschnitte von Drake wir alleine haben, wirklich nur so der Refrain zum Beispiel von da ist, weil der irgendwie mal auf einer Playlist von uns gelaufen ist. 80 Schnipsel alleine. Vergleich, so normale Künstler haben so 5 oder 10. Ja, Drake einfach 80. Aber ey, ne? Also er macht ja auch starke Mucke. Deswegen hier sein neuester, Janice, STFU. Also Janice, shut the fuck up. Geben wir uns euch jetzt schönes, langes Wochenende. Was immer ihr macht, macht's bitte gut. Bis dann.

0: Das Ding ist hier. Es ist 18 Uhr und wir bekommen ein Update von Selina Haug.
1: Hallo, schönen Abend euch.
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1: Die sogenannte Taskforce Energie der Bundesregierung findet, dass die Versorgungslage in Deutschland mit Energie, Benzin und Kerosin safe ist, sagt zumindest der CDU-Politiker Müller in Bezug auf den Sommerurlaub. SPD-Fraktionsvize Zorn sagt, dass es zwar bei den Preisen Probleme gibt, aber keine Engpässe. Wer schon gebucht hat, werde ohne zusätzliche Kosten in den Sommerurlaub fliegen können, steht in einer Mitteilung der Taskforce. Das Urteil wegen des islamistisch motivierten Anschlags auf dem Stadtfest in Solingen ist rechtskräftig. Vor knapp 2 Jahren waren dabei 3 Menschen gestorben. Der Bundesgerichtshof hat die Revision des Täters verworfen. Das Oberlandesgericht Düsseldorf hatte ihn zu lebenslanger Haft verurteilt. Außerdem hat das Gericht die besondere Schwere der Schuld festgestellt und die Unterbringung in der Sicherungsverwahrung angeordnet. Die Bundesregierung findet, dass die neue E-Auto-Prämie gut läuft. Ein paar Tage nach dem Start sind schon 23.000 Anträge eingegangen. SWR-Reporter Oliver Neuroth aus Berlin.
3: Bundesumweltminister Schneider spricht von einer sehr guten Resonanz. Die meisten Menschen hätten Förderanträge für klassische E-Autos gestellt. Es meldeten sich viele Haushalte mit kleinen und mittleren Einkommen, sagt der Minister. Nach seinen Worten funktioniert die soziale Staffelung. Damit ist gemeint, dass die Höhe der Förderung vom Einkommen und von den Kindern im Haushalt abhängt. Wer weniger verdient oder Kinder hat, bekommt mehr Zuschuss, maximal 6.000 Euro.
1: Hunde und Katzen in der EU brauchen in Zukunft einen Chip. Das haben die EU-Staaten heute final beschlossen. Ziel ist es, den illegalen Handel einzudämmen und den Schutz der Tiere zu verbessern. Für die Chippflicht gibt es Übergangsfristen. Für Privatleute gilt, Hunde müssen spätestens 10 Jahre nach Inkrafttreten und Katzen nach 15 Jahren gechippt sein. Für Händler gelten die neuen Regeln früher. Mehr News gibt's auf dasding.de.
0: Es ist 6:02. Wir schauen zusammen auf die Straßen. A5 Basel Richtung Karlsruhe zwischen Efringkirchen und Dreieck-Neuenburg. 3 Kilometer Stau in der Baustelle, 15 Minuten plus. Außerdem A5 Karlsruhe Richtung Frankfurt zwischen Karlsruhe Süd und Karlsruhe Durlach. Unfallaufnahme einmal auf der linken und weiter Richtung Norden dann auch auf der mittleren Spur. 8 Kilometer Stau hier, 20 Minuten plus. A8 München Richtung Karlsruhe zwischen Stuttgart-Pliningen und Stuttgart-Möhringen. Unfallaufnahme auf dem rechten und dem mittleren Fahrstreifen. 4 Kilometer Stau hier, 20 Minuten on top. A8 Stuttgart Richtung Karlsruhe zwischen Heimsheim und Pforzheim-Ost. 2 Kilometer Stau, 15 Minuten plus. Die A861 Dreieck Hochrhein Richtung Grenzübergang Rheinfelden. Die ist zwischen Dreieck Hochrhein und Rheinfelden Mitte wegen Problemen im Nollinger Bergtunnel in beiden Richtungen gesperrt. Deshalb kommt es da auch zu Behinderungen. Und jetzt gerade noch ganz aktuell reingekommen, A48 Dreieck Vulkaneifel Richtung Koblenz zwischen Ortendung und Kreuz Koblenz. Unfallaufnahme auf der linken Spur, 2 Kilometer Stau. Passt auf euch auf, fahrt vorsichtig.
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0: mit Mele, hello! Leute, heute ist ein ganz besonderer Tag für mich, weil das ist meine allerletzte Sendung, das Ding Play, heute. Ich bleibe dem Sender trotzdem erhalten, aber das Ding Play endet heute für mich. Deswegen geben wir heute nochmal Vollgas hier, würde ich sagen. 18 bis 20 Uhr, die beste neue Musik. Heute ist so viel neuer Stuff rausgekommen. Ich freue mich doll, euch alles zu zeigen. Wir haben hier unter anderem die neue von Anaïs in der Sendung. Ciao, Baby!
4: Ich sag ciao!
0: Außerdem ist Bilderbuch diese Sendung dabei. Hügel, Kitschkrieg, Shirin David. Also heute war ein krasser Freitag. Heute ist krasse Musik rausgekommen. Wir starten rein mit Die Flaschen geküsst von Montez und Chapo. Das ist ein richtig schöner Track. Es geht darum, dass man im Dating manchmal so richtig krasse Fails hatte, aber dass es am Ende alles Sinn macht, weil man dann eben den oder die eine trifft. Es ist ein sehr romantischer Track.

I Think I'm Addicted war das von Hayley Joel und Oscar Metcalf, so heißt der DJ, damit man auch weiß, wie man schreibt, nicht? 18.12 Uhr haben wir es und jetzt kriegen wir 2015er Vibes mit Kygo. Kygo hat einen neuen Song draußen und ich muss auch ehrlich sagen, ich habe den Song gehört und dachte, boah, der erinnert mich so krass an Hey Brother von Avicii. Ich zeige euch jetzt mal direkt, was ich meine. Heaven on Your Mind heißt der neue Track von Kygo, gesungen von Dan Tyminski.

So, und jetzt hören wir noch mal rein in Hey Brother. Es ist diese Mischung aus elektronischer Musik und so Country-Gesang. Aber da habe ich mich zu früh aufgeregt, denn das ist tatsächlich so gewollt. Kygos Song Heaven on Your Mind soll an Hey Brother erinnern. Erstmal ist es nämlich tatsächlich der gleiche Sänger. Also Hey Brother und Heaven on Your Mind, gleicher Bre, Dan Tyminski. Und die Melodie, die soll sich auch ähneln, um eben dem verstorbenen DJ Avicii zu gedenken, um ihn zu ehren. Und das finde ich richtig schön. Und deswegen hören wir jetzt rein. Heaven on Your Mind von Kygo und Dan Tyminski.

I look shit and I'm fine with it, hieß dieser Song von Lavinia und Eli Uggs. Und er passt ein bisschen zum nächsten Song. An alle, die nämlich heute aufgewacht sind, in den Spiegel geschaut haben und sich dachten, nee, gefällt mir gar nicht, was ich da sehe. Also I look shit. Die sollten wirklich fine with it werden. Jetzt gibt's nämlich einen Song für euch mit einer ganz wichtigen Message. Der Song, der heißt Gut genug. Und es geht einfach drum, ja, du bist gut genug. Auch wenn du heute vollkommen zerknittert und kacke drauf bist, dich dick oder dumm fühlst, nichts auf die Kette bekommst, trotzdem bist du gut genug. Das hier ist der Vibe von dem Song. Ist von Kitschkrieg, Blumengarten und Shirin David. Es ist wirklich die perfekte Mischung aus Sassy, Shirin David Rap und dieser schönen, beruhigenden Stimme von Blumengarten und natürlich der Tasty Production von Kitschkrieg. Also muss auf jeden Fall rein in eure Abhypen an schlechten Tagen Playlist, würde ich sagen. Hören wir jetzt am Freitagabend.

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2: Hallo zu euch auf die Straße. 18.30 Uhr haben wir es jetzt. Wir schauen mal zusammen, was da so los ist bei euch verkehrsmäßig. 9 Meldungen. A48 Dreieck Vulkaneifel Richtung Koblenz zwischen Ortendung und Kreuz Koblenz. Unfallaufnahme auf der linken Spur. 3 Kilometer Stau, 30 Minuten plus. A5 Karlsruhe Richtung Frankfurt zwischen Ettling und Karlsruhe Durlach Unfallaufnahme. Die linke Spur ist da gesperrt. 4 Kilometer Stau, 20 Minuten plus. A5 Frankfurt Richtung Karlsruhe zwischen Waldorf Wiesloch und Raststätte Bruchsal Unfallaufnahme. 5 Kilometer Stau, da ist auch ein Rettungshubschrauber im Einsatz, also fahrt da besonders vorsichtig, 30 Minuten plus. A5, A8 Heidelberg Richtung Stuttgart zwischen Karlsruhe-Durlach und Karlsbad 9 Kilometer Stau, 40 Minuten on top. Außerdem A8 München Richtung Karlsruhe zwischen Stuttgart-Pliningen und Stuttgart-Möhring 5 Kilometer Stau, Verzögerung bis zu 30 Minuten. Die Unfallstelle ist aber geräumt, also geht hoffentlich bald wieder flotter. A8 Stuttgart Richtung Karlsruhe zwischen Heimsheim und Pforzheim Ost 2 Kilometer Stau in der berüchtigten Baustelle, 15 Minuten on top. A8 Karlsruhe Richtung Stuttgart zwischen Dreieck Karlsruhe und Karlsbad 4 Kilometer Stau, 30 Minuten on top. A81 Heilbronn Richtung Stuttgart zwischen Stuttgart-Zuffenhausen und Dreieck Leonberg 3 Kilometer Stau in der Baustelle, 20 Minuten plus hier für euch. Und die A861 Dreieck Hochrhein Richtung Grenzübergang Rheinfelden, die ist zwischen Dreieck Hochrhein und Rheinfelden Mitte wegen Problem im Nollinger Bergtunnel in beiden Richtungen gesperrt. Deshalb dauert es da auch ein bisschen länger für euch. Leute, es ist viel los. Ich schicke euch ganz viel Geduld raus, wo auch immer ihr seid.
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2: 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Mit Mele, hello. Ich wünsche euch einen wunderschönen Freitagabend. Was Social Media so machen kann, ne? Hira war eigentlich noch ein ziemlich unbekannter Artist aus Stoke-on-Trent in England. Der macht einen ganz wilden Mix aus UK Drill und R&B, also es ist ziemlich geil. Aber es war alles noch so ein bisschen am Dahinfließen eben. Und dann hat TikTok zugeschlagen und sein Song Shook einfach von 0 auf 100 beschleunigt. Das Internet sagt, der Song klingt, als hätte man ihn in den Early 2000ern über LimeWire runtergeladen. Das finde ich sehr lustig. Also es klingt einfach ein bisschen aus der Zeit gefallen, als wäre er damals einfach so zur Primetime von Jordan Sparks Platin gegangen. Aber es ist auf jeden Fall was sehr Geiles zu mitviben. Shook von Hira jetzt für euch bei Das Ding Play.

gute Laune am Freitag. Just the way you are von Milky und Maltrap war das gerade. Wenn sich's wirklich mal lohnt, auf einen Outdoor-Rave zu gehen oder draußen was trinken zu gehen und ein bisschen zu tanzen, dann ja wohl dieses Wochenende. Das erste Wochenende dieses Jahr, das sich so richtig nach Sommer anfühlt. Richtig warm wird's auch. Man kann wieder ewig draußen sitzen. Toll wird das. Und der französische DJ Hugel liefert uns da wirklich den perfekten Soundtrack. Zu diesem Song könnt ihr wirklich tanzen. Also es ist wirklich ein Club-Song. Moving to the Sun heißt der, passt auch zum Wetter. Gibt's jetzt für euch von Hugel am Freitagabend bei Das Ding.

0: Also wenn ihr gerade nicht wenigstens mit dem Kopf mitwippt, dann weiß ich auch nicht weiter. 11 Minuten vor 19 Uhr haben wir es. Wir kennen den Rapper Sam Payne schon von seinen zahlreichen, sehr, sehr erfolgreichen Songs. Zum Beispiel der hier.
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0: ihn. Aber es gibt einige Sachen, die ihr sicher noch nicht über ihn wusstet. Er hat uns mal drei Facts über sich genannt, die man im Internet nicht so easy findet. Erstens, er kann den Zauberwürfel in unter 2 Minuten lösen. Das finde ich schon einen sehr, sehr krassen Flex. Außerdem, Fakt 2, er produziert all seine Songs auch selbst mit. Und für den dritten Fakt lassen wir ihn doch einfach mal selber sprechen.
2: Fakt Nummer 3, mein bester Freund hat mich damals bei The Voice Kids angemeldet 2015 und ich war der erste Rapper in der Geschichte dieses Formats, der es jemals ins Halbfinale und tatsächlich auch ins Finale geschafft hat.
0: Also wenn ihr das mal abchecken wollt, er hat da unter anderem Easy von Crow gerappt. Ganz süß ist das. Jetzt macht er ein bisschen andere Musik. Angel Eyes von Sam Payne gibt's jetzt für euch am Freitag bei Das Ding Play. Habt einen schönen Abend.

0: Good Feeling habt ihr hoffentlich auch, denn es ist Wochenende und wir schauen auf die Straßen. 7 Meldungen, A48, Dreieck, Vulkaneifel Richtung Koblenz zwischen Ortendung und Kreuz Koblenz, Unfallaufnahme auf der linken Spur, 3 Kilometer Stau, 20 Minuten plus. A5, Frankfurt Richtung Karlsruhe zwischen Waldorf-Wiesloch und Raststätte-Bruchsal, Unfallaufnahme, 6 Kilometer Stau, hier ist auch ein Rettungshubschrauber unterwegs, also fahrt besonders vorsichtig, 40 Minuten on top. A5, A8 Heidelberg Richtung Stuttgart zwischen Karlsruhe-Mitte und Karlsbad, 5 Kilometer Stau, 30 Minuten plus. A8 München Richtung Karlsruhe zwischen Pliningen und Stuttgart-Möhringen, 6 Kilometer Stop and Go, 30 Minuten on top. A8 Karlsruhe Richtung Stuttgart zwischen Dreieck Karlsruhe und Karlsbad, 4 Kilometer Stau, 30 Minuten plus. Dann haben wir noch die A81 Sing Richtung Stuttgart zwischen Böbling-Hulb und Sindelfing-Ost, 3 Kilometer Stau, 30 Minuten plus. Und auf der A861, Dreieck Hochrhein Richtung Grenzübergang Rheinfelden zwischen Dreieck Hochrhein und Rheinfelden Mitte in beiden Richtungen ist der Nollinger Bergtunnel gesperrt. Das war's. Allen unterwegs eine gute Fahrt.
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0: Mit Mele, hello, Leute, Freitag ist es, Wochenende, wie geil ist das? Ich bin sowas von ready für dieses Wochenende. Ihr macht euch kein Bild, vor allem bei diesem Hammerwetter. Ich hoffe, ihr hört gerade das Ding Play im Garten, Füße in so einem aufblasbaren Pool, ihr habt einen leckeren Drink in der Hand, das wäre toll. Wenn ihr gerade aber auch noch arbeiten müsst, so wie ich obviously, dann denke ich an euch und bringe euch da noch durch. Jetzt gibt's Anima und Lisa mit Bad Angel.

10:50 haben wir es an diesem wunderschönen Freitagabend. Ganz neu rausgekommen heute und ganz neu bei das Ding Oswald und Esther Graf mit Sommer. Falls ihr es gerade nicht ganz verstanden habt, Esther Graf singt am Ende, das wird der Sommer, der dich heilt. Und das finde ich einen richtig schönen Satz und auch was Gutes, was man sich mal vornehmen kann für diesen Sommer. Geheilt werden könnte ja so aussehen, dass man mal ein bisschen seine Daily-Routinen upgradet, ne? Also zum Beispiel mal Yoga machen, statt vapen gehen, mal schwimmen gehen, sich mal eine Massage gönnen oder einfach ein neues Kissen, wenn man viel Nackenschmerzen hat. Oder natürlich auch so drüber reden, wie es einem eben geht, ne? Wenn nicht in Therapie, dann zumindest mit Freunden und Freundinnen. Ich finde, das könnte

Große Ehre heute. Bilderbuch, die haben nämlich einen neuen Song draußen. Bilderbuch, das sind die da. Beziehungsweise eigentlich stimmt das so gar nicht. Der neue Song, der ist nämlich noch gar nicht draußen, aber wir dürfen ihn trotzdem schon spielen. Push Reality heißt der Track. Das ist heute die Radiopremiere von diesem Song. Also get ready für eine neue Prise Bilderbuch. Man weiß ja wirklich nie, was einen da erwartet. Ne? Es könnte Rock sein, es könnte Pop sein, es könnte Country sein, es könnte Metal sein. Bilderbuch, die machen ja einfach immer auf, was sie Bock haben, was sie wollen. Die gehen einfach mit ihrem eigenen Flow und was so, keine Ahnung, die Musikindustrie oder auch die Fans sagen, interessiert ja eigentlich überhaupt nicht. Das finde ich eine richtig coole Eigenschaft an dieser Band. Also wir werden sicherlich überrascht sein jetzt. Das ist sicher. Bilderbuch mit Push Reality gibt's für euch bei Das Ding Play.

Hallo, hier ist das Ding. Ich melde mich mit einer Verkehrsmeldung. Vorsicht auf der B31N Überlingen Richtung Stockach. Zwischen Überlingen und Andelshofen sind in beiden Richtungen Kinder auf der Fahrbahn. Fahrt hier ganz besonders vorsichtig. B31N Überlingen Richtung Stockach. Zwischen Überlingen und Andelshofen sind in beiden Richtungen Kinder auf der Fahrbahn.

0: Hier ist das Ding, 19.30 Uhr haben wir es. Wir schauen zusammen auf die Straßen. Da ist einiges los, Leute. Ich sag's euch. 10 Meldungen habe ich hier. Vorsicht auf der B31N Überling Richtung Stockach. Zwischen Überling und Annelshofen sind in beiden Richtungen Kinder auf der Fahrbahn. Fahrt hier ganz besonders vorsichtig. Außerdem haben wir die A5 Frankfurt Richtung Karlsruhe. Die ist zwischen Kreuzwaldorf und der Raststätte Bruchsal wegen einer Unfallaufnahme gesperrt. Da ist auch ein Rettungshubschrauber im Einsatz. Die letzte freie Ausfahrt ist hier Waldorf-Wiesloch. Und in der Gegenrichtung zwischen Bruchsal und Kreuzwaldorf 6 Kilometer Stau, 25 Minuten plus. A6 Heilbronn Richtung Nürnberg zwischen Kochertalbrücke und Crailsheim 8 Kilometer Stau, 20 Minuten plus. Außerdem haben wir die A8 München Richtung Stuttgart. Da ist die Einfahrt Esslingen vorübergehend wegen Reinigungsarbeiten gesperrt. A8 München Richtung Karlsruhe zwischen Stuttgart-Pliningen und Stuttgart-Möhringen 7 Kilometer Stop and Go, 30 Minuten on top. A8 Karlsruhe Richtung Stuttgart zwischen Dreieck Karlsruhe und Karlsbad 4 Kilometer Stau, 30 Minuten plus für euch. Außerdem auf der A8 Karlsruhe Richtung Stuttgart zwischen Dreieck Karlsruhe und Karlsbad 4 Kilometer, 30 Minuten plus. A81 Singen Richtung Stuttgart zwischen Böbling-Hulb und Sindelfingen-Ost 3 Kilometer Stau, 30 Minuten plus. A861 Dreieck Hochrhein Richtung Grenzübergang Rheinfelden. Zwischen Dreieck Hochrhein und Rheinfelden Mitte ist in beiden Richtungen der Nollinger Bergtunnel gesperrt. Und wir haben die B292 Hauptstraße Moosbach Richtung Lauda-Königshofen zwischen dem Abzweig nach Mittelschäftlenz und Oberschäftlenz in beiden Richtungen wegen einer Unfallaufnahme gesperrt. Ach, das war ein Marathon. Leute, ich schicke euch viel Geduld. Fahrt bitte vorsichtig, passt auf euch auf.
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0: 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Mit Mele, hello zusammen. Leute, es ist doch Freitagabend. Ich hoffe, ihr habt eine ganz tolle Zeit. Es ist einfach am Freitag crazy. Es sind heute so, so viele neue Songs erschienen. Ganz viel neue Musik gibt's heute. Geile neue Musik. Wir schauen mal nach Deutschland. Da hat Pamo was released. Das ist ein deutscher Newcomer. Den haben wir jetzt hier mit seinem neuen Song Wie Du.

0: Was für ein Freitag ist das denn? Geiles Wetter, beste neue Musik und alles so sommerliche Songs. Gute Laune, es geht hier alles nach vorne. Der hier auch.
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0: Anaïs ist es mit ihrem neuen Song Ciao Baby. Es geht darum, dass der Sommer für die Freundinnen da ist und sich die Typen oder Love Interests oder Macker, was auch immer man sagen will, gerne erst wieder im Herbst melden dürfen. Sie sagt Ciao Baby, also wenn du gerade Anaïs datest. Ich würde es als großes Zeichen nehmen, dich erst wieder im September zu melden. Aller

Leute, es ist soweit. Meine letzte Sendung, das Ding Play, ist heute. Ich bin traurig. Das war wirklich auch ein sehr romantischer Job. Ich weiß nicht, ob ihr das checkt, aber hier so zu sitzen für euch am Abend, das war irgendwie special. Mir hat es richtig viel Spaß gemacht, hier über Musik abzunerden und euch mit Musiktheorie zu nerven, tolle Songs zu spielen. Und ich muss sagen, ich habe auch selbst richtig viel neue Musik hier entdeckt, die jetzt einen festen Platz in meiner Playlist hat. Aber ich bleibe das Ding auf jeden Fall erhalten als Moderatorin. Ich bin am Wochenende hier viel am Start und auch unter der Woche mit Musiktalks. Und ich durfte mir wünschen, was ich jetzt hören will nach meiner Verabschiedungsmoderation quasi, hat mir die Musikredaktion erlaubt und deshalb wollte ich was Euphorisches. Ich wollte einen Song haben, der abgeht und ich habe mir gewünscht, Katy Perry mit Fireworks. Ich habe euch lieb, wir hören uns gleich nochmal im Verkehr, ne? Die Verkehrsmeldungen, die sind wichtig, darf man nicht vergessen.

0: 20 Uhr ist es. Ich schaue mit euch nochmal auf die Verkehrsmeldungen. Die A5 Frankfurt Richtung Karlsruhe ist zwischen Kreuz-Walldorf und der Raststätte Bruchsal wegen einer Unfallaufnahme gesperrt. Letzte freie Ausfahrt ist hier Walldorf-Wiesloch. A6 Heilbronn Richtung Nürnberg zwischen Kirchberg und Kreisheim. 5 Kilometer Stau, die linke Spur ist gesperrt. Der Verkehr, der wird da an der Unfallstelle vorbeigeleitet. 20 Minuten on top. A8 München Richtung Stuttgart. Die Einfahrt Esslingen ist wegen Reinigungsarbeiten vorübergehend gesperrt. A8 Karlsruhe Richtung Stuttgart. Zwischen Dreieck Karlsruhe und Karlsbad. 4 Kilometer Stau, 30 Minuten plus. Und auf der A861 Dreieck Hochrhein Richtung Grenzübergang Rheinfelden. Zwischen Dreieck Hochrhein und Rheinfelden Mitte ist in beiden Tunneln der Nollinger Bergtunnel gesperrt. Das war alles. Ich wünsche euch eine gute Fahrt.
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0: mit Mele, hello und tschüss. Ich verabschiede mich bei euch für heute. Ich wünsche euch ein wunderschönes Wochenende, einen richtig schönen Freitagabend. Lasst es krachen oder macht entspannt, so wie ihr eben wollt. Macht das, was ihr wollt. Hier gibt's jetzt erstmal Musik nonstop. End of Beginning von Joe. Ich wünsche euch einen schönen Freitag. Ciao.

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nur so ein Elektrozeug. Nicht mal was von David Guetta macht das.

Lisa wohl auch alleine hier. Genau wie ich. Du bist mir gleich aufgefallen. Voll Laser, wie du abgehst. Leider ist ja gleich Feierabend. Also ich bin noch gar nicht müde. Aber vielleicht, wenn du Bock hast. Ich habe eine Wohnung gleich hier in der Nähe. Wenn du willst, wir könnten ja dort weiter tanzen.

Leute, der kommende Track ist meine neue Single und ich brauche euch alle. Ihr kennt den Track hundertprozentig, Chaka Khan, Ain't Nobody, ihr kennt den Text. Ich will euch alle hören.

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1: Um 1 Uhr mit Klaus Reginek. Unionsfraktionschef Spahn hat angesichts der Sparzwänge der Bundesregierung die geplante BAföG-Erhöhung zur Diskussion gestellt. Der Münchner Merkur sagte er, das betreffe die Ausbildungsförderung ebenso wie das Elterngeld, das Wohngeld und das Bürgergeld. Ohne Wirtschaftswachstum könne man in diesen Bereichen nicht erhöhen, sondern müsse stattdessen sparen. In den kommenden Jahren sollte das BAföG schrittweise dauerhaft auf das Niveau der Grundsicherung angehoben werden. Laut Koalitionsvertrag kann das aber nur umgesetzt werden, wenn Geld dafür da ist. Bundesaußenminister Wadephul sieht Europa in einer wichtigen Position, was ein mögliches Ende des Ukraine-Kriegs angeht. Nach dem Treffen der NATO-Außenminister im schwedischen Helsingborg sagte er in der ARD, bei vielen Fragen rund um die Ukraine müsse Europa beteiligt werden.
2: Es geht um die Frage, ob die Ukraine irgendwann in die Europäische Union eintreten kann. Wir sind dafür, aber es wird eine gewisse Zeit dauern. Es geht um die Frage, ob wir Unterstützung leisten in Form von Sicherheitsgarantien. Auch darüber muss man sprechen. Das müssen Europäer entscheiden. Und ich sehe es auch so, dass Moskau ernsthaft jetzt darüber nachdenkt, dass Verhandlungen auch vielleicht die richtige Antwort sind für die Zukunft. Jedenfalls müssen wir uns darauf vorbereiten und das anbieten.
1: Wadephul forderte außerdem die NATO-Staaten auf, die Ukraine mit mehr Geld zu unterstützen. Beim Eishockey-WM-Spiel gegen Ungarn gab es am Abend eine Premiere für die deutsche Nationalmannschaft. Erstmals hat ein Verteidiger 3 Tore geschossen. ARD-Sportreporter Burkhard Hupe.
3: Pflicht erfüllt und gleichzeitig noch einen Rekord aufgestellt. Im deutschen Eishockey-Team gibt es bei dieser Weltmeisterschaft endlich mal was zu feiern. Zum einen natürlich den ungefährdeten 6:2-Erfolg gegen phasenweise überforderte Ungarn und zweitens den ersten Verteidiger, dem in der WM-Geschichte ein Hattrick gelang. Sein Name Leon Gavanke. Der Offensivverteidiger aus Mannheim erzielte die Tore zum 2:0, zum 5:0 und zum 6:1. Durch diesen souveränen Erfolg wahrt das DEB-Team die Chance aufs Viertelfinale, muss aber gegen Österreich auch nachlegen und braucht erneut einen Erfolg nach 60 Minuten.
1: In der Relegation für die zweite Fußball-Bundesliga hat Rot-Weiß Essen das Hinspiel gegen Greuther Fürth mit 1:0 gewonnen. Die Entscheidung, ob Essen nach fast 20 Jahren in die zweite Liga zurückkehrt, fällt im Rückspiel am Dienstag. Das Wetter in Deutschland. Nachts locker bewölkt oder sternenklar. In den Frühstunden örtlich Bodennebel. Die Tiefstwerte 16 bis 6 Grad. Am Tag im Norden und Osten sonnig, später Quellwolken. Im äußersten Norden vereinzelt Schauer, sonst überall sonnig und trocken bei bis zu 32 Grad. An den Küsten sehr windig und bis zu 21. Die Zeit 1:03.
4: Die junge Nacht, wir schauen auf die Straßen. Die A4 Richtung Görlitz zwischen Görlitz und Grenzübergang Ludwigsdorf. 3 Kilometer Stau. Die A23 Hamburg Richtung Heide ist zwischen Eidelstedt und Pinneberg Süd wegen Bauarbeiten noch bis Dienstag 5 Uhr gesperrt. Die A40 Duisburg Richtung Essen ist zwischen Kreuz Duisburg und Duisburg-Kaiserberg wegen Bauarbeiten noch bis Dienstag früh gesperrt. Die A44 Düsseldorf Richtung Essen ist zwischen Kreuz Düsseldorf Nord und Ratingen-Schwarzbach wegen Tunnelwartungsarbeiten noch bis Dienstag gesperrt. Die A67 Mannheim Richtung Darmstadt ist zwischen Firnheimer Dreieck und Lorsch wegen einer Baustelle noch bis Dienstag 5 Uhr gesperrt. Der Stadtring A100 ist zwischen Detmolder Straße und Schmargendorf bis ca. 5 Uhr früh in Richtung Wedding gesperrt. Die A861 Dreieck Hochrhein, Grenzübergang Rheinfelden zwischen Dreieck Hochrhein und Rheinfelden Mitte in beiden Richtungen ist der Nollinger Bergtunnel gerade gesperrt. Und Hamburg DB3 Neuhof Richtung Waltershof. Die Kohlbrandbrücke ist in beiden Richtungen wegen Brückenarbeit noch bis Montag 5 Uhr gesperrt. That's it.
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4: Hello, hello, mit Sebastian Röpke, ihr seid auch mit dabei. Nummer hier im Studio 0221 567 89111. In dieser Show noch der Sommerhit für dieses Jahr, definitiv. Und wir erfahren, was Harry Styles bei seinem ersten Sex für Musik gehört hat. Ja, wirklich. Ja, wir gehen rein mit Paradise. Hier ist die junge Nacht der ARD. Willkommen im langen Wochenende.

0: war noch ein Banger. Viertel nach eins, hier ist die junge Nacht der ARD. Ach Leute, Nummer hier im Studio 0221 567 89 111. Wie immer mit der Frage, seid ihr noch wach, seid ihr schon wach? Und vor allen Dingen, was treibt ihr gerade? Ich habe jetzt eine Sprachnachricht bekommen. Es sind an dem Wochenende jetzt in Amsterdam sehr viele Harry Styles Konzerte, weil anstatt dass er rumreist, hat er sich gedacht, nee, hier in Amsterdam, da könnt ihr alle ganz gerne hinkommen an mehreren Wochenenden. Ja, und die beiden haben es gemacht.
1: Hallo lieber Sebo, hier sind Conny und Susi. Und wir waren gerade bei Harry Styles in Amsterdam und haben 2 Stunden nur getanzt und gelacht und geschwitzt. Es war ganz schön warm in der Halle. Aber oh, es war so toll. Er hat alle Hits gespielt. Wir haben ganz viel Disco gemacht und einige haben auch gekisst, ne? Durch das Album, ne? Wie das so heißt. Du weißt schon, was ich meine.
0: Mhm. Ich checke.
1: Ja, jetzt haben wir unsere 20.000 Kilometer sind wir jetzt auf jeden Fall abgedanced. Ja. Und Grüße aus Amsterdam. Tschüss. Tschüss.

1.22 Uhr. Hier ist die junge Nacht der ARD. Am langen Wochenende mit ultra geilem Wetter. Und jetzt auch mit guter Musik. Ist ganz neu von Tiffany Harris. Vertigo heißt der Track. Geht darum, egal wie kacke alles ist, irgendwo ist eine gute Freundin oder jemand aus der Family für dich da und hat ein Ohr für dich.

0: Halb zwei, hier ist die junge Nacht. Wir schauen auf die Straßen. Die A4 Dresden Richtung Chemnitz ist zwischen Frankenberg und Chemnitz Ost nach einem Unfall in beiden Richtungen gesperrt. Die Umleitung führt hier über die U42. Die A23 Hamburg Richtung Heide ist zwischen Eidelstedt und Pinneberg Süd wegen Bauarbeiten bis Dienstag 5 Uhr gesperrt. Die A40 Duisburg Richtung Essen ist zwischen Kreuz Duisburg und Duisburg-Kaiserberg wegen Bauarbeiten noch bis Dienstag früh gesperrt. Die A44 Düsseldorf Richtung Essen ist zwischen Kreuz Düsseldorf Nord und Ratingen-Schwarzbach wegen Tunnelwartungsarbeiten noch bis Dienstag gesperrt. Die A67 Mannheim Richtung Darmstadt ist zwischen Firnheimer Dreieck und Lorsch wegen einer Baustelle noch bis Dienstag 5 Uhr gesperrt. Der Stadtring A100, das ist Berlin, ist zwischen Detmolder Straße und Schmargendorf bis ca. 5 Uhr früh in Richtung Wedding noch gesperrt. Die A861 Dreieck Hochrhein, Grenzübergang Rheinfelden, ist zwischen Dreieck Hochrhein und Rheinfelden Mitte in beiden Richtungen. Da ist der Nollinger Bergtunnel gesperrt. Und Hamburg, die B3, Neuhof Richtung Waltershof. Die Kohlbrandbrücke ist in beiden Richtungen wegen Brückenarbeiten noch bis Montag 5 Uhr gesperrt. That's it!
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0: Mit Sebastian Röpke und natürlich auch mit euch. Der Dirk schreibt, Frage in die Runde, wie ist die Stimmung? Hyper, hyper, I wanna see your sweat. Ja, okay, alles klar. Also bei Dirk ist auf jeden Fall Wochenende. Leute, 0221 5678 9111. Ja, die Nummer ist einfach. Tini hat es auch hergeschafft.
2: Hallo Sebo, hier ist die Christine. Ja, ich wäre auch gern bei Harry Styles, aber ich bin gerade unterwegs. Ich habe gerade einen Anruf bekommen. Mein Sohn ist 9 Jahre alt bei seiner ersten Schlafparty, aber er möchte jetzt wieder nach Hause kommen. Oh. Naja, dann setzt man sich eben ins Auto und holt ihn ab.
0: Oh ja, wirklich. Aber das ist halt so ein, das ist dein Job als Mutti, da jetzt hinzufahren so. Aber ich fühle es total, weil woanders schlafen finde ich heute noch schwierig, ey. Vor allem, wenn man sein Kuscheltier nicht dabei hat. Ja, und Tini hat es ja erwähnt, wir hatten eben schon ein paar von euch, die bei Harry Styles in Amsterdam waren. Und ich habe da jetzt auch noch eine Nachricht hinterherbekommen. Die sind morgen Abend auch noch mal da. Sind die reich? Was ist da los? So, was macht ihr? Seid ihr noch wach oder schon wach?

0: toll. Jetzt haben wir dank der Serie Emily in Paris gerade so die Grundkenntnisse in Französisch drauf. Und ich kann Hallo sagen zum Beispiel. Bonjour. Ja, Britta Becker aus dem Jungen Nachtteam. Jetzt ist aber eher Zeit für ein Au revoir.
1: Ja, naja, Emily-Schauspielerin Lily Collins sagt immerhin noch eher bis bald.
2: A bientôt.
1: Aber ja, sie hat jetzt bekannt gegeben, dass die Serie zu Ende gehen wird. Schluss mit Emily in Paris.
3: This upcoming sixth season will be our final.
1: Also es kommt jetzt nur noch eine letzte sechste Staffel.
0: Und gibt's schon Fan-Reactions? Sie sind bestimmt alle ein bisschen sad, oder?
1: Ja, voll. Also unter dem offiziellen Post von Netflix und Lily Collins ist der meistgelikte Kommentar: Diese Serie könnte 27 Staffeln haben und ich würde sie alle gucken. Also die meisten sind sehr traurig, aber es gibt auch Stimmen, die schreiben, wird schon langsam Zeit.
0: Ja, irgendwie checke ich das auch. Ich glaube, dass die Story so langsam auserzählt ist. Aber ja, bei Emily in Paris, da ging es ja nie richtig groß um die Story.
1: Da ging es um Lebensgefühl, um Stil, Look, schöne, elegante Menschen, schöne Orte. Ja. Ich bin ehrlich, ich hätte Emily in Paris auch für immer gucken können. Und ich gucke auch jedes Spin-off, das da vielleicht kommen wird.
0: Okay.
1: Ich wäre schwer dafür für eine Serie über Sylvie. Aber erstmal freuen wir uns alle auf die kommende und letzte Staffel. Und Hauptdarstellerin Lily Collins verspricht, die wird auch super.
3: Season 6 will bring you everything you love about the show and serve as the final chapter in Emily's adventure.
1: Ja, ich bin mir auch sicher, das Ende wird gut.
4: Jetzt freue ich mich auf die Zukunft. Was auch immer sie bringt. Du solltest dich auch drauf freuen.
0: Du solltest dich auch drauf freuen. Emily in Paris endet nach Staffel 6. Und wir sagen au revoir.
5: Paris wird ohne sie nicht mehr dasselbe sein. Au revoir.
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0: Harry Styles. Da haben sich ja Conny und Susi eben reingemeldet. Die waren ja in Amsterdam dabei, fanden es großartig. 10 vor 2, hier ist die Junge Nacht der ARD, Nummer in Studio 0221 567 89 111. Da ist der Justin noch am Start.
1: Na hallo, Robby Röpke. Schön, dass du mal wieder da bist. Warst ja irgendwie länger nicht mehr, habe ich das Gefühl.
0: Ja, aber dafür jetzt das komplette Wochenende, also... Ihr bekommt Sebo satt, wenn ihr wollt. Sienna Spyro jetzt mit Die on This Hill.

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1: Um 2 Uhr mit Klaus Regineck. Mexiko und die Europäische Union haben ein seit langem auf Eis liegendes Freihandelsabkommen unterzeichnet. Damit wollen sie ihre Abhängigkeit von den USA verringern und sich auch vor Zöllen von US-Präsident Trump schützen. Aus der Nachrichtenredaktion Julia Buchmeier.
2: Das Ziel ist klar. Beide Seiten wollen sich bei Exporten breiter aufstellen und vor allem weg von den USA. Das Abkommen sieht jetzt Zollfreiheit für den Handel mit fast allen Waren zwischen der EU und Mexiko vor. Auch Deutschland profitiert davon, denn Mexiko ist unser wichtigster Handelspartner in Lateinamerika. Das Handelsvolumen zwischen der EU und Mexiko beträgt aktuell rund 89 Milliarden Euro. Davon sind rund 65 Milliarden EU-Ausfuhren. Und Waren für knapp 24 Milliarden Euro kommen als Einfuhren aus dem lateinamerikanischen Land.
1: Innerhalb der CDU gibt es Uneinigkeit, was die Streichung von Subventionen und Steuervorteilen angeht. Sachsens Ministerpräsident Kretschmer ist gegen die Rasenmäher-Methode, also generelle Kürzungen um einen bestimmten Prozentsatz in allen Bereichen. Die hatte vorher Unionsfraktionschef Spahn vorgeschlagen. Kretschmer sagte dazu der Neuen Osnabrücker Zeitung, das sei keine kluge Politik. Stattdessen zeigte er sich offen für höhere Steuern auch für Besserverdienende. In Südkorea hat der Elektronikkonzern Samsung einen drohenden Generalstreik abgewendet. So soll sich das Management mit der Gewerkschaft darauf geeinigt haben, eine vorläufige Vereinbarung mit 6,2% mehr Lohn zur Abstimmung zu stellen. Das berichtet die südkoreanische Nachrichtenagentur Yonhap. Ein Streik bei Samsung hätte unter anderem den weltweiten Mangel an Computerchips verschlimmert. Von Fußballtorwart Manuel Neuer gibt es nach seiner WM-Nominierung eine schlechte Nachricht. Er wird beim Pokalfinale gegen Stuttgart heute Abend verletzt fehlen. Das besagt zumindest die Kaderliste für das Spiel, berichtet ARD-Sportreporter Taufik Khalil.
3: Unter Torhütern stehen da Ulreich Bertl und Jonas Urbich, der damit das größte Spiel in seiner jungen Karriere spielen darf. Manuel Neuer hingegen wird seinem Team wegen muskulären Problemen in der linken Wade nicht zur Verfügung stehen. Aus diesem Grund hatte er sich am letzten Bundesligaspieltag gegen Köln in der zweiten Hälfte auswechseln lassen und war anschließend wegen einer Untersuchung deutlich verspätet zur vereinseigenen Meisterfeier gekommen. Man kann davon ausgehen, dass die anstehende Weltmeisterschaft bei dieser Entscheidung auch eine Rolle gespielt hat. Hätte Neuer angeschlagen gespielt, dann hätte im Zweifelsfall ein längerer Ausfall gedroht.
1: Das Wetter in Deutschland, nachts locker bewölkt oder sternenklar, in den Frühstunden örtlich Bodennebel. Die Tiefstwerte 16 bis 6 Grad. Am Tag im Norden und Osten sonnig, später Quellwolken. Im äußersten Norden vereinzelt Schauer, sonst überall sonnig und trocken bei bis zu 32 Grad. 2:03 Uhr.
4: Die junge Nacht, wir schauen auf die Straßen. Die A4 Dresden Richtung Chemnitz ist zwischen Frankenberg und Chemnitz-Ost nach einem Unfall in beiden Richtungen gerade gesperrt. Die Umleitung führt über die U42. Die A23 Hamburg Richtung Heide ist zwischen Eidelstedt und Pinneberg Süd wegen Bauarbeiten bis Dienstag 5 Uhr gesperrt. Die A40 Duisburg Richtung Essen ist zwischen Kreuz Duisburg und Duisburg-Kaiserberg wegen Bauarbeiten noch bis Dienstag früh gesperrt. Die A44 Düsseldorf Richtung Essen ist zwischen Kreuz Düsseldorf Nord und Ratingen-Schwarzbach wegen Tunnel Wartungsarbeiten noch.